0: So, es kullern immer noch die Tränchen. Ich weiß, die nächste WM-Blamage für Deutschland. Ihr habt es ja mitbekommen, hier in der Popnacht haben wir es ja ausführlich verfolgt und begleitet. Wir sind raus nach einem 3:4 gegen Paraguay nach Verlängerung und Elfmeterschießen. Und es ist übrigens auch das erste Elfmeterschießen, das Deutschland je bei einer WM verloren hat. Und auch wenn es weh tut, dieser Moment hat es besiegelt.
1: Mit der 13 bereit zum entscheidenden Elfmeter in diesem 16. Finale. Kanale läuft an und schießt ins Tor! Es ist das Aus! Oh. Deutschland ist aus!
0: Aus, das Spiel ist aus, ja. Wie ist das zu erklären? Holger Dahl aus unserem WM-Team.
2: Ist nicht zu erklären, also ich will es nicht an einzelnen Spielern festmachen, aber nur mal als Beispiel. Pavlovic, über den wir ja jetzt echt auch viel geschimpft haben in diesem Turnier, der hat ja mit Bayern wirklich eine überragende Saison gespielt. Und ja nicht nur irgendwie in der Bundesliga, wo du sagst, da sind die Bayern sowieso vor allen, sondern gegen Real Madrid, gegen PSG. Und der kommt hier einfach in diesem Turnier überhaupt nicht an. Das ist nur so ein Beispiel. Florian Wirtz, gut, der hat jetzt auch bei Liverpool keine überragende Saison gespielt. Jamal Musiala ist nach seiner Verletzung nie so richtig wieder in Schwung gekommen. Also die Spieler, auf die wir hier vielleicht auch sehr gesetzt haben, die waren lange nicht am Leistungsoptimum. Also ich behaupte einfach, in dieser Mannschaft steckt schon auch mehr Potenzial, aber es haben einfach viel zu viele aus unterschiedlichen Gründen das Potenzial nicht abgerufen und der Bundestrainer hat sie für mich auch nicht optimal aufgestellt.
0: Ja, das deutsche Team fliegt also zurück nach Hause. Für Paraguay geht es im Achtelfinale weiter gegen den Sieger aus dem Spiel Schweden-Frankreich. Das ist am Samstag um 23 Uhr. Hier ist die Popnacht.

war schon mal ordentlich laut, aber gleich kommt ja noch ein Entfruster. Vorher noch dieser schöne neue Song von Sienna Spyro. Material Lover. Hier ist die Popnacht am Dienstag.

0: Material Lover, neuer Hit. Wow, es muss ein Entfruster her. Deutschland ist raus bei der Fußball-Weltmeisterschaft 2026, müssen nach Hause fahren. Gegen Paraguay verloren im Elfmeterschießen und zwei Jans, die jetzt einen Entfruster brauchen. Der Andi-Jan ist in Paris, der andere in Velbert zu Hause. Hallo Jan in Velbert.
1: Hi.
0: Und wie hast du denn das Spiel verfolgt?
1: Zu Hause auf dem Fernseher.
0: Ganz alleine?
1: Jo.
0: Das heißt, keiner hat gesehen, dass du geheult hast?
1: Genau.
0: Selbst. Ja, welchen Eindruck hast du gehabt von uns?
1: Ja, wir waren bemüht, aber wir haben einfach vorne nichts reinbekommen.
0: Na ja, ne, das ist oft so, das ist, wenn es nicht reicht eben. Ne? Und aber du würdest jetzt sagen, man muss was verändern? Das ist ja immer so, wir sind ja alle Fußballtrainer. Müssen wir alle rausschmeißen oder was?
1: Ja, ich habe den Nagelsmann nie für einen guten Trainer gehalten.
0: Da kommt bist du wahrscheinlich jetzt nicht mehr der Einzige. Ne? Wenn man rausfliegt, dann werden alle draufhauen. Ansonsten, wenn der Elfer reingegangen wäre oder die zwei, dann wäre es vielleicht ein bisschen anders gewesen. Aber jetzt wollen wir uns ja mal ein bisschen entfrusten nach dieser anfänglichen Nacht. Und du hast dir ausgesucht dazu die Toten Hosen. Steh auf, wenn du am Boden bist.
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0: Das ist Vorschlag Nummer 1. Und der zweite Jan, der lebt in Paris. Guten Morgen, Jan.
3: Guten Morgen.
0: Und wo hast du das Spiel verfolgt? Auch zu Hause, ne?
3: Auch zu Hause, auch allein wie der andere Jan auch.
0: Ja, was ist los? Hast du keine Freunde?
3: Doch, aber die wollten nicht so lange wach bleiben.
0: Ja, und die haben wahrscheinlich auch nicht unbedingt in Paris zur deutschen Fußballnationalmannschaft gehalten.
3: Richtig, genau.
0: Da schließt man sich dann mit seinem Fähnchen dann. So, welchen Eindruck hattest du?
3: Ja, es ist halt auch immer ein kleines Fünkchen Glück dabei und das hatten wir heute Abend.
0: Ja, man muss auch mal ein bisschen versöhnlich sein mit der ganzen Angelegenheit. Ne? Aber
3: ja.
0: Es wird ja noch genug Kloppe geben oder auch Kloppo. Und wir haben einen schönen Song von dir vorgeschlagen bekommen. Yes, The Only Way Is Up.
2: The Only Way Is Up.
0: Als Entfruster. Und jetzt entscheidet ihr es in Deutschland. Welchen Song braucht ihr denn, den wir hier ein bisschen lauter spielen als in Fruster? The Only Way Is Up von Yes oder vielleicht doch Steh auf, wenn du am Boden bist von den Toten Hosen 07221 20

0: The Last Good Night, Pictures of You. Deutschland ist raus bei der Fußball-Weltmeisterschaft. Wir haben Frust, wir brauchen einen Entfruster. Und den habt ihr vorgeschlagen, eben hier in der Popnacht. Jan aus Paris war für Yes, the only way is up, baby. Und steh auf, wenn du am Boden bist. Jan aus Felbert hatte den Song. 50-50 stand's. Und das Zünglein an der Waage mit der letzten WhatsApp ist Tobi. Hallo, guten Morgen, Tobi.
1: Einen wunderschönen.
0: Und du bist unterwegs in den Süden, hast einen LKW vollgeladen mit 300 Fernsehern.
1: Jawohl, richtig, das ist optimal.
0: Ja, und hast du auch auf diesen Fernsehern das Spiel geschaut?
1: Nein, auf den leider nicht, sondern auf den ich vorne bei mir im Führerhaus habe.
0: Während der Fahrt?
1: Nein, natürlich nicht, um Gottes Willen.
0: Also eine längere Pause gemacht dann, ne? Die 120 Minuten
1: so
0: komplett ausgeschöpft. Und dein Eindruck?
1: Ganz genau. Ja, also wir waren klar besser, ne? Aber ja, mit solchen Fehlentscheidungen manchmal.
0: Was wollen wir machen? Ne? Man kann darüber stundenlang diskutieren. Ne?
1: Richtig.
0: Aber du hast dir einen Fruster ausgesucht von den beiden. Und welcher ist es? Du darfst ihn ankündigen.
1: Natürlich hören wir jetzt die Toten Hosen mit Steh auf.
0: Wenn du am Boden bist. Gute Fahrt.
1: Genau. Jo, ich danke dir, Benni. Mach's gut.
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0: Wenn du am Boden bist. Die Toten Hosen haben wir gebraucht jetzt hier um 2.31 Uhr.
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2: Heute verdecken einige mit unterdichte Wolken immer wieder die Sonne und im Verlauf bilden sich etwas vermehrt Schauer. Ab dem Mittag sind zudem regional Gewitter möglich. Daneben ist es jedoch auch mal freundlich und länger trocken bei maximal 21 Grad auf den Inseln bis 28 Grad in Wietzen. Der Mittwoch verläuft mitunter auch wechselhaft. Am Donnerstag ist es wolkig und zeitweise nass. Dazu windig bei wenig geänderten Temperaturen.
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3: Vorsicht bitte in beiden Richtungen auf der A7 Hamburg-Hannover. Zwischen Raststätte Harburger Berge West und Maschener Kreuz A39 sind Personen auf der Fahrbahn. Vorsicht bitte auf der A29 Wilhelmshaven Richtung Oldenburg. Zwischen Jaderberg und Hahnlehnen liegen Gegenstände. A29 Wilhelmshaven Richtung Oldenburg. Die Ausfahrt Oldenburg-Hafen ist wegen Bauarbeiten bis zum 10. Juli gesperrt.
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0: Und die am meisten unterschätzte Höchsttemperatur in Zwönitz. Da werden es heute 24 Grad. Hier ist die Popnacht. Ich bin Ben Streubel.

0: Back to the start. Alles passt irgendwie. Back to zurück zum Anfang. Ja, alles bekommt irgendwie so eine Bedeutung heute in dieser Nacht. Deutschland ist raus bei der Fußball-Weltmeisterschaft 2026. Aus, vorbei, Schluss, ihr habt's mitbekommen. Also das ist 3:4 zu Ende gegangen gegen Paraguay, das Spiel. Und was war das für ein Krampf? Verlängerung. Da wurde ein Tor aberkannt für uns oder gegen uns. Ein Elfmeterschießen und dann das Bittere aus. Dementsprechend niedergeschlagen war auch Kai Havertz nach dem Abpfiff.
1: Nicht viel zu sagen, fehlen auch ein bisschen die Worte. Meine zweite WM zweimal reingeschissen. Die letzten Turniere war nichts. Einzige, was ich sagen kann, ist Entschuldigung. Wir sind natürlich auch alle enttäuscht. Wir haben uns viel vorgenommen dieses Jahr. Ja, und jetzt wieder zu enttäuschen, ist natürlich kein schönes Gefühl.
0: Ja, zweimal reingeschissen, hat er das gesagt. Na gut, also die Musik im Stadion, die ist fast noch ein bisschen lauter als er. Also jetzt also die nächste WM-Blamage für uns, gehört Deutschland einfach nicht mehr zu den Top-Nationen im internationalen Fußball. Die Frage hat man auch Kai Havertz gestellt und der ist da sehr ehrlich.
1: Ich meine, in den Turnieren kommt es drauf an. In den Turnieren haben wir, finde ich, jetzt keinen schlechten Fußball gespielt. Wir haben guten Fußball gespielt, aber dann hat uns irgendwas hat uns immer gefehlt. Heute auch wieder. Ja, da müssen wir uns, vor allem die Spieler, jetzt der Trainer ausgeschlossen, müssen sich die Spieler an die eigene Nase fassen, weil wir sind alle professionelle Fußballspieler, spielen für so ein Riesenland, für so ein Land mit so einer Historie, und wenn man wieder rausfliegt so früh, dann hat man es auch nicht verdient.
0: Ein selbstkritischer Kai Havertz nach dem Aus gegen Paraguay. Auch er hatte ja einen Elfer verschossen, gleich den ersten, und verdient im Achtelfinale, steht damit jetzt Paraguay. Den nächsten Teilnehmer, den machen wir gleich ab 3 Uhr dann aus. Da spielen die Niederlande und Marokko gegeneinander. Und was der Bundestrainer zu diesem Spiel sagt und zu dem Ausscheiden der deutschen Nationalmannschaft bei der WM, das hören wir gleich in 7 Minuten.

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1: Der Zartmann. Weißt du überhaupt noch, wer ich bin? Naja, wenn man also so ein Spiel hinter sich gelassen hat wie gestern Abend, da sind Fußballer, die sich das morgen zum Spiegel sagen, wahrscheinlich auch so frustriert, dass sie keine Antwort finden auf diese Frage. Ähnlich wie der Bundestrainer, da schreibt Clara aus Kleinrinderfeld, spielt doch mal den Song Owner of a Lonely Heart, weil der hat jetzt ein einsames Herz bestimmt und ist auch ganz traurig, bevor wir ihn gleich

0: Woche Lonely Heart. Niemand ist so einsam wie ein Trainer oder Fußballspieler nach einem verlorenen Spiel. Und wenn das dann auch noch ein Ausscheiden bei der Fußballweltmeisterschaft bedeutet. Also wir Spieler müssen uns da alle selbst an die Nase fassen. Das hat Kai Havertz gesagt vor ein paar Minuten. Ihr habt gehört, nach dem Aus im 16. Finale gegen Paraguay bei der WM. Eine 4:3 Niederlage war es am Ende nach Verlängerung und Elfmeterschießen. Aber auch der Trainer, Julian Nagelsmann, der ist selbstkritisch.
1: Es ist immer so, dass du als Trainer mit im Boot sitzt, wie alle Spieler auch. Das ist die Idee des Teamsports. Und den kreide ich mir genauso an wie jeder einzelne Spieler.
0: Also er kreidet schon mal ein bisschen. Wie geht es überhaupt für ihn weiter? Und mit der Nationalmannschaft, macht er weiter? Wartet er noch ein bisschen ab? Also mehr dazu auch gleich in den Nachrichten hier bei uns in 9 Minuten um 3.

80. Eine Gefahrenstelle von der A4, da bitte aufpassen. Erfurt in Richtung Chemnitz, da laufen Wildschweine auf der Autobahn zwischen Hermsdorf Ost und Rüdersdorf. Und Gegenstände auf der A3 Frankfurt Richtung Köln. Zwischen Kelsterbach und Mönchhof-Dreieck, auch da bitte vorsichtig fahren. Hier ist die Popnacht und Glockenbach mit Ella Henderson. Lifeline hat sich Babsi als Frust gewünscht.

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1: Um 3 Uhr mit Christine Beidt. Fußball-Bundestrainer Julian Nagelsmann will trotz des frühen WM-Ausscheidens der deutschen Nationalmannschaft weiter im Amt bleiben. Nach der 3:4-Niederlage im Elfmeterschießen gegen Paraguay sagte Nagelsmann, er wolle seinen Vertrag beim DFB bis nach der EM 2028 erfüllen.
2: Ja, ich stehe zur Verfügung. Wenn der DFB das möchte, dann mache ich die EM 28 und wenn nicht, dann müssen sie es mir sagen. Ich bin keiner, der wegläuft.
1: Wie beim Vorrundenaus 2018 in Russland und 2022 in Katar verpasste das DFB-Team zum dritten Mal nacheinander das Achtelfinale. Auch für die japanische Nationalmannschaft ist es nach dem 16. Finale Schluss. Gegen Brasilien verloren die Japaner mit 1:2. Nach den tödlichen Schüssen im niedersächsischen Stade vermuten die Ermittler einen Sorgerechtsstreit als Motiv. Mindestens 6 Menschen waren dort gestern in einer Jugendhilfeeinrichtung getötet worden. Die niedersächsische Innenministerin Behrens sprach auf einer Pressekonferenz am Abend von einer extrem kaltblütigen Tat. Albrecht Breitschuh berichtet.
3: Über den mutmaßlichen Täter wurde gesagt, er sei 45 Jahre alt, wohnhaft in Hannover und mit türkischen Wurzeln. Über ihn lagen der Polizei bisher Hinweise im Bereich der Bedrohung vor, aber er sei noch nicht durch Gewaltdelikte aufgefallen. Der Mann hatte einen Termin in Stade, auf dem Fragen um das Sorgerecht seiner 3 Monate alten Tochter in jener Einrichtung geklärt werden sollten. Mutter und Kind blieben unverletzt, die Mutter befindet sich in Polizeigewahrsam. Verbindungen zur Clankriminalität gäbe es nach derzeitigem Ermittlungsstand nicht.
1: Bei einer Explosion an einem Wohngebäude in Monaco sind am Abend 3 Menschen verletzt worden, 2 von ihnen lebensgefährlich. Unter den Verletzten soll laut Nachrichtenagentur AFP ein ukrainischer Oligarch sein. Kurz vor dem Vorfall soll eine Person einen Rucksack vor dem Gebäude abgestellt haben und anschließend in Richtung französischer Grenze geflüchtet sein. Die Hintergründe der Tat sind bisher unklar. In Großbritannien plant die Regierung eine neue Regel für Asylbewerber. Sie sollen in Zukunft die Kosten für Unterkunft und Versorgung zurückzahlen, bevor sie eine dauerhafte Aufenthaltsgenehmigung beantragen können. Dabei soll es um rund 10.000 Pfund pro Person gehen, heißt es aus London. Allerdings nur, sobald sie sich das leisten können. Das Wetter für Deutschland. In der Nacht im Südosten zunächst kräftige Gewitter, lokal mit Unwettergefahr. Sonst locker bewölkt oder sternenklar, die Tiefstwerte 20 bis 10 Grad. Tagsüber wechselnd bewölkt mit Sonne, vom Süden bis in die Mitte später einige kräftige Gewitter, lokal Unwetter mit Starkregen und Hagel möglich. Im Norden und Osten nur vereinzelt Gewitter, sonst trocken, dazu bis 32 Grad. Die Zeit, es ist 3:03 Uhr.
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4: Die A7 Hamburg Richtung Hannover ist zwischen Maschener Kreuz A39 und Horster Dreieck wegen Bauarbeiten bis zum 17. Juli gesperrt. A29 Wilhelmshaven Richtung Oldenburg. Die Ausfahrt Oldenburg-Hafen ist wegen Bauarbeiten bis zum 10. Juli gesperrt. A29 Oldenburg Richtung Ahlhorner Heide. Die Einfahrt Oldenburg-Hafen ist wegen Bauarbeiten bis zum 10. Juli gesperrt.
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5: Mit Ben Sträuble. Ja, wie geht's jetzt mit dem deutschen Fußball weiter? Das weiß das MIM, das Mehlorakel in Meiningen. Unser Bäckermeister Eckert, der wird wahrscheinlich das Spiel ja auch verfolgt haben gestern. Die Niederlage, das Ausscheiden der deutschen Fußballnationalmannschaft bei der WM 26 und wie er es verkraftet hat und welche Ideen er dazu hat. Das hören wir gleich bei unserem musikalischen Rätsel aus der Backstube in 7 Minuten.
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0: Kylie Minogue und Spinning Around. Hier ist die Popnacht.
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0: So, da ist es aus. Das WM-Brot ist aus. Es gibt nichts mehr zu feiern. Hast du schon die Dekoration aus der Backstube rausgenommen, lieber Eckhard Holland Kunz?
3: Ja, Benny Bär, das hat mich schwer getroffen.
0: Ja.
3: Ich habe ja viele, viele Tausende in die Entwicklung des Weltmeisterbrotes nochmal gesteckt. Ja, was soll ich denn jetzt machen?
0: Aber leider hat es eben die Mannschaft nicht bekommen. Das,
3: ja.
0: die wurde eben falsch gefüttert. So können wir es auch. Aber ich denke ja, das Spiel müsste annulliert werden, weil, was meine Beobachtung angeht, hatte der Torhüter von Paraguay viel zu große Handschuhe.
3: Das ist richtig.
0: Hast du gesehen?
3: Das ist mir auch aufgefallen.
0: So, dann
3: der war vorne an den Fingern,
0: ja,
3: sind wahrscheinlich Aufsätze dran. Und du hast ja dann eine viel höhere Reichweite.
0: Genau, so die sahen ja aus wie diese Teile, die man so hochhält, wenn man als Fan, weißt du, so Handschuhe an der Stange hochhält.
3: Ja, genau, diese Winkelemente.
0: So weit kommen wir noch. Das Spiel muss annulliert werden.
3: Ja, und ich kenne mich ja aus. Ich habe ja an meinen Backhandschuhen auch vorne mal so Verlängerungen dran, dass ich in den heißen Ofen, um meinen Radius zu vergrößern.
0: Ja,
3: ich
0: genau.
3: Finde das nicht in Ordnung.
0: Siehst du, da kann man da mal die Mehlbälle fangen. Und ist das denn so, dass es Vorschriften gibt, auch für Handschuhe in der Backstube? Weil ich habe eben nachgeguckt, bei der FIFA gibt es keine klare Regel für Tormannhandschuhe. Also
3: das finde ich nicht gut.
0: Nein, das prangere ich an.
3: Ja,
0: der Stelle.
3: Ich weiß zumindest, dass mein Backhandschuh bis 3500 Grad bestehen muss. Gibt es auch Normen, die man einhalten muss, sonst verbrennt man sich ja die Hände.
0: Also, insofern.
3: Also, wir müssen das prüfen.
0: Da muss der Fahr, ne? Da muss er nochmal nachgucken. Zurückspulen, das Spiel.
3: Ja, ich fand das nicht in Ordnung.
0: Ja.
3: Da muss was getan werden.
0: Also, das ist eine Petition jetzt und wir werden gleich aber ein Trauerlied hören, vermute ich mal. Ein Entfruster oder was auch immer du auf irgendeinem Instrument spielst. Welches Instrument hast du dir denn ausgesucht?
3: Wir werden wahrscheinlich die Flöte hören.
0: Oh nein, du terrorisierst mich ja dann nochmal weiter jetzt.
3: Ja, ja.
0: Eine harte
3: geht
0: Nacht.
3: Geht immer noch ein bisschen schlimmer.
0: Na, also ist das eine Nacht. Also wir fliegen bei der WM raus, dann der Tankrabatt endet.
3: Ja, und dann kommt noch die Blockflöte. Die Bärblockflöte.
0: Okay, bis gleich. Oh.

0: My new religion.
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0: Der Bäcker spielt auf der Blockflöte einen Song, den er wohl braucht für seinen Frust, um den ein bisschen loszuwerden. Und ich bin gespannt, ob ich den Titel erkenne. Wenn nicht, dann 07221 2011 als Telefonjoker kann ich euch sehr gut hier gebrauchen. Also Eckhardt, dann leg mal los.
3: Ja, es muss ja irgendwie weitergehen.
0: Ja.
3: Mit dem Fußballfieber. Ich habe jetzt hier meine Backstube schon umdekoriert.
0: Mhm.
3: Ja, ich bin auf ein anderes Land umgeschwenkt.
0: Oho.
3: Ja, und dazu passt heute der Vorschlag vom Peter.
0: Gut. Ja. Also, das ist ein Song aus diesem anderen Land.
3: Ja, die Künstler, die ich heute präsentiere, kommen aus diesem Lande, was ich jetzt hier neu dekoriert habe.
0: Oh,
3: so, und eine Nummer 1 aus Deutschland. Man glaubt es nicht. Folgende Melodie.

0: Ja, gut. So. Das ist schon auch lustig, das Lied. Wir hören mal, was ein Telefonjogger dazu zu sagen hat. Hallo, hier ist die Popnacht. Wer ist da?
1: Moin, der Dieter aus Worms.
0: Dieter.
2: Ah, Dieter.
0: Ich dachte, Dieter hat gar kein Telefon mehr. Also Dieter, lass hören, was hast du denn gehört?
1: Das war Leo Leandros Ai Paraguay.
0: Ja, ruf bitte nie wieder an. Ich hatte das auch schon mehrfach gesagt. In diesem Moment geht der Himmel auf, Marlon Brando nimmt seine Fußballhandschuhe, greift nach unten und reißt dir das Smartphone aus der Hand. Dieter hat kein Telefon mehr.
2: Oh weh.
0: Ja, und der Marlon Brando hat jetzt viel größere Fußballhandschuhe, als er je gedacht hat. Ich habe gehört, das ist Los del Rio. Oh, Macarena.
2: Ach Mensch.
0: Da. Ich wusste gar nicht so genau, ob die aus Spanien kommen und die kommen aus Spanien.
2: Doch.
0: Ja, okay.
2: Ja. Zwei Herren aus Spanien.
0: Und dann
2: da
0: hast du
2: umdekoriert.
0: Ja, aber das ist schön. Ja, ich bin ja auch Sympathisant für España. Dann einigen wir uns mal darauf. Dann haben wir zum ersten Mal im Leben was gemeinsam, wir zwei. Wie schön. Was bekommt denn der Erste? Was bekommt der Erste, der in die Backstube reinbrüllt? España!
2: Es gibt ein Bärlauchbrot. Bis morgen.
0: Bis morgen.

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1: ¡Ay! Wow, das ist der neue Hit von Tofelo mit Stromae hier in der Popnacht. Die Fleur.

0: Weekend in der Popnacht. Es ist 3.31 Uhr.
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2: Heute verdecken einige mit unterdichte Wolken immer wieder die Sonne. Und im Verlauf bilden sich etwas vermehrt Schauer. Ab dem Mittag sind zudem regional Gewitter möglich. Daneben ist es jedoch auch mal freundlich und länger trocken bei maximal 21 Grad auf den Inseln bis 28 Grad in Wietzen. Der Mittwoch verläuft mitunter auch wechselhaft bei Höchstwerten von 19 bis 24 Grad. Später wird es von Ostfriesland zunehmend heiter und trocken. Am Donnerstag ist es wolkig und zeitweise nass. Dazu windig bei wenig geänderten Temperaturen.
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3: Die A7 Hamburg Richtung Hannover ist zwischen Maschener Kreuz A39 und Horster Dreieck wegen Bauarbeiten bis zum 17. Juli gesperrt. A29 Wilhelmshaven Richtung Oldenburg. Die Ausfahrt Oldenburg-Hafen ist wegen Bauarbeiten bis zum 10. Juli gesperrt. A29 Oldenburg Richtung Ahlhorner Heide. Die Einfahrt Oldenburg-Hafen ist wegen Bauarbeiten bis zum 10. Juli gesperrt.
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0: Und die am meisten unterschätzte Höchsttemperatur heute in Deutschland, Ummerstadt im Landkreis Hildburghausen. Da werden es unter 28 Grad im besten Fall. Hier ist die Popnacht. Mein Name Ben Sträubel.

0: Nickelback in der Popnacht. Ja, ich meine, ich verstehe das schon. Wir hatten ja jetzt die vergangenen Stunden nichts zu lachen. Wirklich nichts zu lachen. Da müssen Profis jetzt dafür sorgen, dass wir wieder die Lachmuskeln ein wenig trainieren. Und deswegen haben wir Comedians am Start. Markus Krebs zum Beispiel. Und das passt auch ein bisschen zu der Forderung von Andreas aus Filderstadt-Bohnlanden. Macht doch mal was Lustiges, damit ich auf andere Gedanken komme. Vielleicht ein Witz unter der Gürtellinie. Naja, gut, ich meine, dafür bin ich ja nicht bekannt, aber vielleicht Markus Krebs.
1: Ein Typ geht zum Arzt und sagt, Herr Doktor, können Sie mich bitte kastrieren? Sind Sie sicher? Das ist ein richtiger Eingriff. Ja, und macht den bitte schnell. Ich will mit meiner Frau noch ein Kino, die wartet unten. Alles klar, er kastriert ihn. Geht runter, sagt die Frau, und, hast dich impfen lassen? Impfen! Und das ist auch immer das Schöne. Wie gesagt, auch wenn ihr auf der Arbeit seid, erzählt euch wieder Witze, auch wenn die alt sind. Haut euch die um die Ohren. Ja, 70er-Jahre-Witze. Der schönste ist, eine Band spielt, so eine Kapelle spielt in eine Bar. Einer geht hin, spielen sie auch Wunsch. Ja, dann spielt man eine Stunde Halma. Weißt du?
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0: David Guetta und die Lobbes. Save Me Tonight, es ist 3.43 Uhr, Vorsicht auf der A5. Kassel in Richtung Frankfurt zwischen Westkreuz Frankfurt und Europabrücke liegen Gegenstände auf der Fahrbahn. Was Kultisches?
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1: Oh, der Mr. Bombastic, der hat auch gefehlt hier im Spiel gegen Paraguay. Den richtigen Bums haben wir leider nicht hinbekommen. Ja, wir sind raus bei der Fußball-Weltmeisterschaft 2026. Deutschland muss nach Hause fahren. Ich habe ja alles dann in Richtung Elfmeterschießen ging doch an Manuel Neuer geglaubt. Dachte, das ist eigentlich ganz gut, dass der aus der Nationaltorwartrente wieder zurückgekommen ist. Aber auch der konnte es nicht verhindern, dass es hieß, aus, das Spiel ist aus. Also trotz eines gehaltenen Elfers. Es ist 4:3 im Elfmeterschießen am Ende dann für Paraguay ausgegangen. Das Aus im 16. Finale, dementsprechend niedergeschlagen, ging es nach dem Abpfiff in die Kabine. Und das hat Neuer gesagt.
2: Jeder ist traurig, enttäuscht. Es wird jetzt nicht viel gesprochen. Jeder ist so ein bisschen für sich und muss erstmal mit der Situation klarkommen.
1: Wir Spieler müssen uns selbst an die Nase fassen. Das hat der Trainer gesagt. Das hat Havertz auch gesagt. Kai Havertz, der bringt es auf den Punkt.
3: Wir waren alle top eingestellt. Wir wussten, was der Matchplan war. Aber im Endeffekt sind es die Elf, die dann einen Platz stehen, die es dann richten müssen. Und wir haben es nicht geschafft. Und es wäre viel, viel mehr drin gewesen. Und ja, jetzt wieder das Land so zu enttäuschen, ist ja kein schönes Gefühl.
1: Ja, so gibt es die nächste WM-Blamage. Und das erste verlorene Elfmeterschießen bei einer WM für Paraguay geht es dann am Samstag im Achtelfinale gegen Schweden oder Frankreich.

0: 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Chris is Randys neuer Hit, Good Old Days. Oh, Kai aus Ilmenau, der hat ein Problem, der arbeitet in einem Hotel und da ist was kaputt gegangen.
1: Ich brauche jetzt noch eine Stunde richtig gute Musik. Ja. Ich muss noch das ganze Hotel vorbereiten. Diese Kackaktion im Fahrstuhl hängen bleiben, irgendwelche Leute, die rauben dir die ganze Nacht, ey.
0: Ja, ist der Fahrstuhl hängen geblieben oder hat er sich jetzt gekümmert? Noch nicht mal Fußball konnte er verfolgen. Also Kai, ich mach's wieder gut jetzt. Und gib dir auch noch ein gutes Gefühl. Er hat sich ausgesucht, diesen kultischen Song hier von Mama, Mama, Madonna, Live to Tell.

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1: Um 4 Uhr mit Christine Beitsch. Die deutsche Fußballnationalmannschaft ist bei der Weltmeisterschaft in Nordamerika im 16. Finale ausgeschieden. Gegen Außenseiter Paraguay verlor die DFB-Elf im Elfmeterschießen mit 3:4. Torwart Manuel Neuer sagte nach dem Spiel:
2: Ich glaube, wir waren sehr nah dran an dem 2:1. Das Tor wurde uns aberkannt. Das hätte dann am Ende gereicht. Ich war mir sicher, dass wir in den letzten 30 Minuten in der Verlängerung das Spiel gewinnen, für uns entscheiden. Ich glaube einfach, dass du trotzdem noch Torchancen herausspielen musst, gerade wenn du weißt, okay, der hat jetzt nicht gezählt, auch wenn es ein bisschen fraglich ist. Die Durchschlagskraft hat gefehlt, der Punch hat gefehlt und am Ende auch die klaren Torchancen.
1: Bereits vor der WM hatte Neuer angekündigt, dass es sein letztes großes Turnier im Nationaltrikot sein wird. Trotz des frühen Ausscheidens hat Bundestrainer Julian Nagelsmann bekräftigt, weiter im Amt bleiben zu wollen. Der sogenannte Tankrabatt gilt heute noch den letzten Tag, bevor er morgen endet. Da Tankstellen aber nur am Mittag um 12 Uhr die Preise erhöhen dürfen, könnte es schon heute einen deutlichen Preissprung geben. Aus der Wirtschaftsredaktion Thorsten Weik.
3: 17 Cent kommen ohne Tankrabatt wieder auf den Literpreis obendrauf bei Benzin und Diesel. Der ADAC empfiehlt deshalb, vor 12 Uhr heute nochmal zu tanken. Ohne Tankrabatt werden die Preise wohl bei rund 1,90 Euro pro Liter für Diesel und etwa 2 Euro pro Liter für Benzin liegen. Die weitere Preisentwicklung ist aber ungewiss. Der Ölpreis ist zwar seit rund einem Monat deutlich gefallen, was auch an den Tankstellen sichtbar wurde. Angesichts immer wieder neuer Angriffe im Irankrieg könnte der Ölpreis aber auch wieder steigen.
1: Kurz vor dem Start der neuen Grundsicherung hat Arbeitsministerin Baas ein konsequentes Vorgehen gegen Missbrauch von Sozialleistungen angekündigt. Wer arbeiten könne, müsse sich auch um Arbeit bemühen, sagte Baas der neuen Osnabrücker Zeitung. Die Reform, die ab morgen in Kraft tritt, betrifft rund 5,5 Millionen Menschen in Deutschland. Geplant sind strengere Mitwirkungspflichten und härtere Strafen, um den Übergang in Arbeit zu beschleunigen und Missbrauch zu begrenzen. Deutschland weitet nach den Erdbeben in Venezuela seine Unterstützung aus. Die Bundeswehr soll zusätzliches Material und Personal in das Katastrophengebiet bringen, teilte das Innenministerium mit. Nach offiziellen Angaben gibt es tausende Verletzte. Die Zahl der Toten ist auf mehr als 1.700 gestiegen. Das Wetter für Deutschland. Die Tiefstwerte liegen am Morgen zwischen 20 und 10 Grad. Tagsüber wechselnd bewölkt mit Sonne. Vom Süden bis in die Mitte später einige kräftige Gewitter, lokal Unwetter mit Starkregen und Hagel möglich. Im Norden und Osten nur vereinzelt Gewitter, sonst trocken. Dazu Temperaturen von maximal 21 bis 32 Grad. Die Zeit 4:03 Uhr.
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4: Die A7 Hamburg Richtung Hannover ist zwischen Maschener Kreuz A39 und Horster Dreieck wegen Bauarbeiten bis zum 17. Juli gesperrt. A29 Wilhelmshaven Richtung Oldenburg. Die Ausfahrt Oldenburg-Hafen ist wegen Bauarbeiten bis zum 10. Juli gesperrt. A29 Oldenburg Richtung Ahlhorner Heide. Die Einfahrt Oldenburg-Hafen ist wegen Bauarbeiten bis zum 10. Juli gesperrt.
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6: 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Ich habe noch ein sehr schönes Popnacht-Package, das habe ich auch noch gar nicht verteilt heute Nacht vor lauter Frust. Deswegen haben wir gleich zwei Entfruster-Songs in einer Sekunde. Und falls ihr diese beiden Songs erkennt, sehr schnell erkennt, dann könnt ihr auch die Gedanken an die vergebene Weltmeisterschaft 2026 einmal verschieben. Freut euch dann über das Popnacht-Package, das ich euch zuschicke. In 7 Minuten spielen wir.
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Somebody else. Save my love for somebody else. Oder Dünn-Dünn-Dünn-Dünn-Mann ist noch wach. Vorsicht bitte auf der A9. Berlin in Richtung Halle-Leipzig. Da liegen Gegenstände zwischen Brück und Niemek. Das Cello steht im Keller. Udo Lindenberg mit Clusot.

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2: Das sind zwei Entfruster nach dieser Nacht und die waren beide Nummer 1 Hits an diesem 30.06. auf diesem Planeten. Und jetzt sagt ihr mir, welche Songs das sind.
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2: 07221 2011 für ein Popnacht-Package.

Find You. Das ist der neue Hit von Connor Skinner gewesen aus Yorkshire. Haben wir gerade gemeinsam gehört. 4.17 Uhr ist es. Aufpassen auf der A9. Berlin Richtung Halle-Leipzig zwischen Brück und Niemeck. Da liegen Gegenstände auf der Fahrbahn. Haben wir uns was Kultisches verdient? Ja.

0: schon. Sweet Dreams.
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0: Und welche beiden Nummer 1 Hits sind denn das, die ihr jetzt gleich hört? Die rauschen an euch vorbei und dann sollt ihr mir sagen, welche das sind.
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0: René aus Weil am Rhein, guten Morgen.
4: Ja, schönen guten Morgen, Ben, ne?
0: Ja, schön, schön.
4: Ja, genau.
0: Kann man sich mal so wünschen. Sag mal, was hast du erkannt?
4: Ich habe erkannt Despacito von Luis Fonsi und Funky Town von Lips.
0: Lips Incorporated. Sehr fein, also genau. Bekommst das schöne Popnacht-Package. Und wo hast du den Fußball geguckt, verfolgt?
4: Ja, ich habe es gehört und habe aber dann auf meinem Wechselpunkt das Elfmeterschießen, das Drama gesehen.
0: Ja.
4: Ja, und ich bin fast aus dem LKW gefallen.
0: Würdest du auch sagen, dass der Torhüter von Paraguay zu große Handschuhe hatte, dass deswegen annulliert werden muss?
4: Nee, der hat nur gut gehalten. Die Handschuhe waren passend. Er hat einfach gut gehalten und unsere Jungs sind schlecht geschossen.
0: Man muss sich doch irgendwie schönreden. So.
4: Ja, klar, aber du, der Bessere oder der Glücklichere hat gewonnen. Ja. Man muss auch Jünne können. Und ich gönne das
0: ist schön, dass du so versöhnlich bist und empathisch in diesem Moment, das ist gut. Ne? Das können wir
4: gebrauchen. Sind wir doch alle, Ben.
0: Also, mein Lieber, dann kommen wir gut durch die Nacht weiter.
4: Ja, ich danke dir vielmals.

Sunrise Avenue macht doch auch immer Spaß. Es ist 4.27 Uhr auf der A8. Bitte aufpassen, Saloy in Richtung Luxemburg. Da ist ein Unfall passiert. Hier ist die Unfallstelle noch nicht gesichert. Zwischen Rehlingen und Merzig. Dua Lipa und Pierre de Mer. These Walls in der Popnacht.

0: war Pierre de Mer, These Walls. Es ist jetzt 4.31 Uhr.
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5: Heute verdecken einige mitunter dichte Wolken immer wieder die Sonne. Und im Verlauf bilden sich etwas vermehrt Schauer. Ab dem Mittag sind zudem regional Gewitter möglich. Daneben ist es jedoch auch mal freundlich und länger trocken bei maximal 21 Grad auf den Inseln bis 28 Grad in Wietzen. Der Mittwoch verläuft mitunter auch wechselhaft bei Höchstwerten von 19 bis 24 Grad. Später wird es von Ostfriesland zunehmend heiter und trocken. Am Donnerstag ist es wolkig und zeitweise nass. Dazu windig bei wenig geänderten Temperaturen.
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6: Die A7 Hamburg Richtung Hannover ist zwischen Maschener Kreuz A39 und Horster Dreieck wegen Bauarbeiten bis zum 17. Juli gesperrt. A29 Wilhelmshaven Richtung Oldenburg. Die Ausfahrt Oldenburg-Hafen ist wegen Bauarbeiten bis zum 10. Juli gesperrt. A29 Oldenburg Richtung Ahlhorner Heide. Die Einfahrt Oldenburg-Hafen ist wegen Bauarbeiten bis zum 10. Juli gesperrt.
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0: Und die am meisten unterschätzte Temperatur, höchstens 24 Grad, bekommen wir in Putbus. 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Mit Ben Sträuble. Und das sind Teddy Swims mit Mr. Know It All.

0: Hey, Cake by the Ocean, hier ist die Popnacht. Das ist eine harte Nacht für uns Fußballfans. Deutschland ist raus bei der Fußball-Weltmeisterschaft. Woran hat's denn jetzt gelegen? Also diese Frage wird uns noch länger beschäftigen. Das geht ja dann sofort nach Abpfiff los, die Analyse in unseren Köpfen. Und das war ein Elfmeterschießen, das derart spannend war. 4:3 ist es aber für Paraguay ausgegangen. Heute Nacht und Nadim Amiri, der ist sich sicher, am Team Spirit hat's bei den Deutschen nicht gelegen.
1: Wir hatten ein gutes Teamgefühl intern. Wir hatten das Gefühl, dieses Jahr kann es vielleicht was werden, aber jetzt die traurige Wahrheit wieder raus, so früh gegen Paraguay, ist natürlich enttäuschend, aber jetzt gerade schwer, die richtigen Worte zu finden.
0: Ja, die richtigen Worte. Ratlosigkeit ist vielleicht ein gutes Wort. Ist auch ein Stück weit bei Bundestrainer Julian Nagelsmann nachvollziehbar. Trotzdem ist ihm klar, ja, da muss ja was passieren.
2: Ja, es muss schon irgendwann einen Schnitt geben. So weitermachen können wir nicht, weil es einfach zu viele Momente sind, wo wir dann in entscheidenden Momenten nicht so liefern, wie wir liefern müssen.
0: Schon mal eine kleine Erkenntnis, ne, bei sich selbst, was schon mal nicht passieren wird, dass er jetzt hinschmeißt. Er macht weiter, das hat er gesagt, wenn der DFB ihn will. Aber auch wenn er weiß, dass im Fußball manchmal was so oder so läuft, wird er trotzdem nicht irgendwie aufgeben. Er möchte eben es weiter versuchen. Werden also ein paar spannende Wochen für ihn werden und dann wird es in irgendeine Richtung gehen, die er vielleicht noch nicht weiß, aber wir analysieren kräftig weiter. Und wenn ihr euch nochmal durchklicken möchtet durch dieses Ausscheidespiel von gestern Abend, dann geht das auf sportschau.de am besten.
3: Das ist 3.

Oh, ich habe ihn rausgezogen, den Flügel gerade hier, wohl mir der Song so gefällt, hier Lil Nas X und Starboy. Wenn ihr noch was habt für die letzte Amtshandlung, schreibt auch gerade Karl-Heinz, der hat hier eine WhatsApp geschrieben, wollte mal fragen, geht das schon hier los, dass ich mich da melden kann? Ja, Jan-Niklas genauso. Ja, meldet euch mit Vorschlägen. Ich sammle noch ein bisschen was ein. Vielleicht braucht ihr noch was zum Entfrusten der Gesamtsituation, die wir in Fußball-Deutschland haben. Und dann bin ich aufgeschlossen dafür. Erstmal Bleu Soleil mit Soleil Bleu. Hier ist die Popnacht.

0: Clean Bennett und Justin Oates. Es ist ja schon 5:05. Ich muss hier zusammenpacken. Das hilft ja nichts nach dieser doch recht frustigen Nacht. Müssen wir jemanden aufbauen hier? Hallo?
1: Guten Morgen, Ben. Ich habe etwas für die letzte Amtshandlung. Hier ist der Markus aus Nordhausen.
0: Gute
1: ich wünsche mir von Foreigner Jukebox Hero.
0: Oi.
1: Ich grüße damit meinen Kollegen von der GC-Gruppe, die dann auch jetzt unterwegs sind. Einen schönen Tag.
0: Ja,
1: ciao.
0: Ja, so, so kann man doch auch wieder gut gelaunt werden. Und was macht die KI?
2: Nach Haus. Nach Haus.
0: Da komme ich mit. Das war die Popnacht. Macht was aus diesem Dienstag, damit er historisch wird und nichts mit Fußball zu tun hat. Ich bin Ben Sträubel. Schönes Leben in Deutschland.

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1: Um 5 Uhr mit Christine Beidt. Die deutsche Fußballnationalmannschaft hat bei der Weltmeisterschaft in Nordamerika das Achtelfinale verpasst. Gegen Außenseiter Paraguay verlor die DFB-Elf im Elfmeterschießen mit 3:4. Es ist das erste Mal, dass die deutschen Männer bei einer WM ein Elfmeterschießen verloren haben. Über das Spiel berichtet Henrik Lückhoff.
2: Im Elfmeterschießen vergaben 3 deutsche Spieler vom Punkt. Havertz, Woltemade und Tah. In den 120 Minuten davor tat sich das deutsche Team gegen Außenseiter Paraguay schwer und ging zunächst in Rückstand. Kai Havertz besorgte den Ausgleich. In der Verlängerung nahm der Schiedsrichter einen deutschen Treffer zurück. Eine umstrittene Entscheidung. Bundestrainer Julian Nagelsmann schloss nach Spielende einen Rücktritt aus. DFB-Sportdirektor Rudi Völler stärkte ihm den Rücken. Eine Runde weiter ist Brasilien nach einem späten 2:1-Sieg gegen Japan.
1: Der Tankrabatt läuft heute nach 2 Monaten aus. Ab morgen gilt an deutschen Tankstellen für Benzin und Diesel wieder der reguläre Steuersatz. Dadurch könnten die Preise an den Zapfsäulen wieder deutlich steigen, um bis zu 17 Cent je Liter. Laut Tankstellenverband wird die Preiserhöhung voraussichtlich ab morgen 12 Uhr mittags zu spüren sein. Der ADAC empfiehlt aber, heute bis 12 Uhr nochmal zu tanken. Nach den tödlichen Schüssen in Stade haben sich Bundeskanzler Merz und Bundespräsident Steinmeier erschüttert geäußert. In der niedersächsischen Stadt waren 6 Mitarbeiter einer Jugendhilfeeinrichtung getötet worden. Aus Berlin Oliver Neuroth.
3: Viele Menschen hätten ihr Leben verloren oder seien verletzt worden, die helfen wollten, schrieb Merz. Bundespräsident Steinmeier erklärte: Ich bin tief erschüttert über das Ausmaß der Gewalt in einem Raum, der Schutz geben soll. Die Tat ereignete sich in einer Mutter-Kind-Einrichtung in Stade. Ein 45-jähriger Mann aus dem Raum Hannover soll 4 Frauen und 2 Männer erschossen haben. Alle waren Mitarbeiter der Einrichtung. Nach Einschätzung der Polizei war das Motiv der Tat ein Sorgerechtsstreit.
1: In Großbritannien plant die Regierung eine neue Regel für Asylbewerber. Sie sollen in Zukunft die Kosten für Unterkunft und Versorgung zurückzahlen, bevor sie eine dauerhafte Aufenthaltsgenehmigung beantragen können. Dabei soll es um rund 10.000 Pfund pro Person gehen, heißt es aus London. Allerdings nur, sobald sie sich das leisten können. Innenministerin Mahmoud begründete den Schritt damit, dass die Belastung für Steuerzahler sinken soll. Das waren die Nachrichten mit Christine Beitsch.
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4: Und hier ist die Bremen 4 Morgenshow für euch um gleich 3:05. Bitte Vorsicht auf der B401 Oldenburg-Dörpen, denn zwischen Kampe und Ikenbrügge ist eine ungesicherte Unfallstelle. A7 Hannover Richtung Hamburg. Die Ausfahrt Hamburg-Marmsdorf ist wegen Reparaturarbeiten gesperrt.
5: Blitzer habt ihr uns noch keine gemeldet. Wenn ihr einen seht, ruft an unter der 0421 246 666. Gute Fahrt.
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4: Tja, da sind wir für euch. Hier ist Elisa Knöckel.
6: Guten Morgen.
4: Ike Pauli.
6: Moin.
4: In den 4 News Irene Lottes.
6: Hallo.
4: Und ich bin Malte Jansen. Moin zusammen.
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Moin zusammen, hier ist die Bremen 4 Morgenshow. Die 4 am Morgen, es ist Dienstag und zwar ist heute der 30. Juni und der letzte Junitag, der geht heute mit bis zu 28 Grad zu Ende. Also es kann ein bisschen wärmer werden als gestern sogar noch. Temperaturen heute so ja zwischen 21 und 28 Grad. Jetzt im Moment haben wir in Bremen und Bremerhaven 16 Grad, Oldenburg 14 Grad. 5:16 Uhr jetzt.

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1: Heute gibt's Sonne und Wolken und auch ein paar Schauer. Teilweise kann es auch Gewitter geben. Höchstwerte heute 21 bis 28 Grad. Davon haben wir jetzt gerade in Bremen und Bremerhaven 16 Grad, in Großen Kneten 14 Grad. Mit Irene Lottes.
2: Guten Morgen. Für Deutschland ist die Fußball-Weltmeisterschaft vorbei. Das Team hat gegen Paraguay verloren nach Elfmeterschießen mit 3:4. Ein deutsches Tor in der Verlängerung wurde wegen Foulspiels aberkannt. Eine Runde weiter ist er gegen Brasilien nach einem 2:1 gegen Japan. Nach den tödlichen Schüssen auf 6 Menschen in einer Jugendhilfeeinrichtung in Stade haben Bundespräsident Frank-Walter Steinmeier und Bundeskanzler Friedrich Merz erschüttert reagiert und den Angehörigen ihr Mitgefühl ausgesprochen. Hintergrund war offenbar ein Streit ums Sorgerecht. Alle Opfer haben beim Jugendamt oder in der Jugendhilfe gearbeitet. Der mutmaßliche Täter, ein 45-Jähriger, wurde festgenommen. Der Bremer Senat wird den Bremerhavener Haushalt genehmigen, trotz Bedenken. Das geht aus einer Senatsvorlage hervor, die Buten und Binnen vorliegt. Demnach ist der von der Stadtverordnetenversammlung beschlossene Haushalt formal nicht zu beanstanden. Der Senat bezweifelt allerdings, dass die Pläne realistisch sind. Ausführliche 4 News gibt's um 6.
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1: Jetzt ist es 5:35, da haben wir was für die A7, Hannover Richtung Hamburg. Die Ausfahrt Hamburg-Marmsdorf ist nämlich wegen Reparaturarbeiten gesperrt.
3: Plätze habt ihr noch keine gemeldet. Wenn ihr einen seht, ruft gerne an 0421 246 666. Das ist die Nummer. Gute Fahrt. 666 ist das Ende.
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1: Tja, da war es vorbei mit Deutschland bei der WM.
4: Ja, schlant.
3: Schnell kann es gehen.
1: Ja. Ich weiß nicht, ob ich jetzt noch Autos rumfahren mit Flaggen
4: dran. Habe ich eben eins gesehen, ein Taxi, aber die hingen auch wirklich sehr traurig
1: runter. Auf Halbmast.
4: Ja, sehr, sehr traurig. Hätte ich ehrlich gesagt auch eher abgemacht schnell.
1: Ja, übrigens gerade parallel tun sich auch die Niederlande sehr schwer. Die spielen gegen Marokko im 16. Finale. Da läuft auch die Verlängerung. Steht auch 1:1 über Deutschland gestern. Und noch 6 Minuten zu spielen da und dann ist auch gleich Elfmeterschießen.
4: Meine ganzen Favoriten sind langsam raus, denn auch Japan ist ja gestern gescheitert. Ja. Auf die hatte ich auch so ein bisschen gewettet. Naja.
1: Tja. Surprise, surprise. Mal gucken, wie es weitergeht bei der WM. Ihr werdet es erfahren hier auf Bremen 4 mit Elisa Knöckel.
3: Guten Morgen.
1: Ike Pauli.
4: Moin.
1: Irene Lottes.
4: Hallo.
1: Und Malte Jansen. Moin.
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0: Guten Morgen zusammen, der Dienstag hat gerade begonnen und es wird schon wieder hell. Es ist gut, die Sonne scheint heute.
1: Das ist toll, dass du so positiv rausguckst.
0: Ich versuch's zumindest.
1: Ja, Deutschland ist raus und wir brauchen ein bisschen Lebenshilfe, oder?
0: Ja, ich denke auch. Wie können wir das jetzt kriegen? Weil man kann ja nichts an der Tatsache ändern, dass sie rausgeflogen sind.
1: In diesem Moment habe ich ja immer einen kleinen Mini-Trick. Ich knibbel an meinem Teebeutel rum, denn da hängt ja immer ein Zettel dran, wo was draufsteht. Oh. Und heute steht da drauf: Zufriedenheit liegt im Auge des Betrachters.
2: Na, das seht ihr. Ich bin zufrieden heute Morgen, weil es mir ein bisschen egal ist, muss ich sagen.
1: Sehr gut. Es muss einem einfach ein bisschen egal sein, ja.
0: Ich glaube, der Spruch ist schon fast egal. Hauptsache, es ist heute Morgen Beruhigungstee.
1: Ja, genau.
0: 20 vor 6, hier ist Bremen 4 mit Alex Warren.

Moin zusammen, hier ist die Bremen für Morgenshow und heute wird's ein bisschen wechselhaft wieder. Sonne, aber auch ein paar Wolken und es kann auch einzelne Schauer geben. Und teilweise sind auch Gewitter möglich. Temperaturen gehen heute rauf auf 21 bis 28 Grad, also ein bisschen wärmer als gestern wieder. Und davon haben wir jetzt schon so 16, 17 Grad erreicht. 16 Grad zum Beispiel in Twistringen, Bremen und Bremerhaven, 17 Grad in Leeste. Hier ist Bremen 4 mit Sommer um 5.47 Uhr.

0: Moin zusammen, hier ist Bremen 4. Auch die Niederlande hat es erwischt im Elfmeterschießen. Die haben verloren gegen Marokko. Jetzt gerade ist Elfmeterschießen zu Ende gegangen. Niederlande auch raus. Marokko weiter und steht im Achtelfinale. Hier ist Bremen 4, 6 vor 6.
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0: Alicia Keys, No One, auf Bremen 4 um gleich 6 Uhr. Vorsicht bitte, Einmeldung für die A26, Stade Richtung Hamburg. Zwischen Dollern und Horneburg liegen nämlich Gegenstände.
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0: Wir haben jetzt gerade in Bremen und Bremerhaven 16 Grad, Olten auch 16 und in Weihe 17 Grad. Heute kann es raufgehen auf bis zu 28 Grad. Dazu gibt es ein paar Wolken, auch ein paar dichte Wolken, die verdecken immer wieder die Sonne. Und im Verlauf des Tages kann es ab und zu Schauer geben, manchmal vielleicht auch Gewitter, aber trotzdem auch viel Sonne heute.
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0: Mit Irene Lottes. Deutschland ist raus bei der WM.
2: Ja, gegen Paraguay im Elfmeterschießen gescheitert, aber zumindest nicht allein mit dem Schicksal. Den Niederlanden ist es gerade genauso ergangen. Außerdem hat Bundeskanzler Merz erschüttert auf den Tod von 6 Menschen in Stade reagiert. Und der Bremer Senat wird den Bremerhavener Haushalt genehmigen. Für die deutsche Fußballnationalmannschaft ist die Weltmeisterschaft vorbei. Das DFB-Team musste sich Paraguay nach Elfmeterschießen mit 3:4 geschlagen geben. Tim Brockmeier zur Bilanz.
3: Sehr offen und bemerkenswert deutlich, wie Kai Havertz nur kurz nach Abpfiff die deutsche WM-Blamage kommentierte. Das eigene Land zu enttäuschen ist kein schönes Gefühl. Das Einzige, was ich sagen kann, ist Entschuldigung, so Havertz. Ein geschockter Nadim Amiri nicht minder klar, das war zu wenig von uns, wir sind verdient raus. 3 extrem schwach geschossen Elfer, Havertz, Woltemade und Tah besiegelten das WM aus der DFB-Elf im Elfmeterschießen, nachdem es nach 120 Minuten 1:1 gestanden hatte. Ein Tor zum 2:1 für Deutschland in der Verlängerung durch Tah wurde wegen Foulspiels wieder aberkannt. Eine höchst umstrittene Entscheidung.
2: Nach den tödlichen Schüssen auf 6 Menschen in einer Jugendhilfeeinrichtung in Stade haben Bundespräsident Frank-Walter Steinmeier und Bundeskanzler Friedrich Merz erschüttert reagiert. Hintergrund war offenbar ein Streit ums Sorgerecht für die 3 Monate alte Tochter des festgenommenen Tatverdächtigen. Alle Opfer haben beim Jugendamt oder in der Jugendhilfe gearbeitet. Kanzler Merz hat den Angehörigen über Social Media sein Mitgefühl ausgesprochen, berichtet Oliver Neuroth.
4: Viele Menschen hätten ihr Leben verloren oder seien verletzt worden, die helfen wollten, schrieb Merz. Der Kanzler dankte den Polizistinnen und Polizisten in Stade für ihren so wörtlich schnellen Einsatz. Bundespräsident Steinmeier erklärte, seine Anteilnahme gelte den Angehörigen der Toten und Verletzten, die so viel Schmerz ertragen müssten. Steinmeier wörtlich: Ich bin tief erschüttert über das Ausmaß der Gewalt in einem Raum, der Schutz geben soll. Die Tat ereignete sich in einer Mutter-Kind-Einrichtung in Stade. Ein 45-jähriger Mann aus dem Raum Hannover soll 4 Frauen und 2 Männer erschossen haben. Alle waren Mitarbeiter der Einrichtung.
2: Der Bremer Senat wird den Bremerhavener Haushalt genehmigen, trotz Bedenken. Das geht aus einer Senatsvorlage hervor, die Buten und Binnen vorliegt. Laut der Vorlage ist der von der Stadtverordnetenversammlung beschlossene Haushalt formal nicht zu beanstanden. Der Senat bezweifelt allerdings, dass die Pläne realistisch sind. Bei einem Unfall mit einem Linienbus in Bremerhaven-Geestemünde sind gestern Abend 2 Menschen verletzt worden. Die beiden beteiligten Fahrer wurden ins Krankenhaus gebracht. Fahrgäste wurden nicht verletzt. Laut Polizei hatte ein Autofahrer dem Bus die Vorfahrt genommen und ihn gerammt. Der Bus war dadurch von der Straße abgekommen und gegen mehrere parkende Autos gefahren. Das waren die 4 News und die nächsten gibt's um 6:30.
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0: 6:03 haben wir es jetzt. Bitte Vorsicht auf der A26, Stade Richtung Hamburg. Zwischen Dollern und Horneburg liegen Gegenstände. A7, Hannover Richtung Hamburg. Die Ausfahrt Hamburg-Marmsdorf ist wegen Reparaturarbeiten gesperrt.
5: Geblitzt wird noch nicht. Wenn ihr einen sehen solltet, dann ruft an unter der 0421 246 666. Gute Fahrt.
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0: Ich habe, muss ich sagen, sehr wenig geschlafen.
6: Wie kommt's?
0: Ich habe das Deutschlandspiel noch gesehen. Oh. Hat sich richtig gelohnt, da noch wach zu bleiben. Super. Verlängerung, Elfmeterschießen und dann rausgeflogen.
2: Musst du zumindest nicht nochmal machen, diese WM.
0: Genau. Und das Ding war ja auch, in der Verlängerung dachte man, okay, jetzt packen sie es, als es 2:1 stand auf einmal. Da hat Tah ja das Tor gemacht. Aber der Schiri hat gesagt, nee, vorher hat Waldemar Anton, den Torwart von Paraguay, geschubst, hat das Tor aberkannt, was wirklich viele nicht verstehen konnten. Ich habe auch gedacht, hä? Auch Schiri-Experte Toto Kienhöfer von der ARD hat auch gesagt, nee.
6: Okay.
0: Und der Nagelsmann? Bundestrainer Nagelsmann natürlich auch außer sich.
7: Skandal ist, dass der das zurückpfeift. Keine Ahnung, was er da gesehen hat. Das ist echt ein Witz. Das ist nicht nur ein Skandal, das ist ein Vollskandal. Das ist nicht mal ansatzweise ein Foulspiel.
6: Ja, aber man hätte ja vielleicht auch vorher schon alles klar machen können.
0: Das sehe ich auch so. Oder spätestens im Elfmeterschießen. Mhm. Aber auch die waren so schlecht geschossen, die 3 Elfmeter.
6: So klingt es immer nach schlechten Verlierers.
0: Ja. Also Leute, hier ist Dienstag, hier ist die Morgenshow am Dienstag mit Ike, Irene, Elisa und Malte. Moin zusammen.

0: Da war ein Fehler. Wir bitten um Entschuldigung, meine Damen und Herren.
1: Leute, es ist die große Frage, die wir uns heute stellen.
2: Woran hat's gelegen?
3: Na gut, woran hat's gelegen?
4: Ja, mir.
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0: Du wachst auf und denkst, es war vielleicht nur ein böser Traum, dass Deutschland gestern ausgeschieden ist oder heute Nacht ausgeschieden ist.
1: Nein!
0: Aber ist so.
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0: Ja. Game over für die deutsche Nationalmannschaft. Das DFB-Team verliert nach Elfmeterschießen 3:4 gegen Paraguay.
1: Naja, immerhin nicht alleine und in schöner Kulisse haben das gestern Fußballfans in der Bremer Überseestadt am Europahafen alle zusammen mit angeguckt.
3: Ja, und das hier, das waren die Gefühle nach dem Spiel.
4: Es ist

Amy McDonald auf Bremen 4. Wir haben gerade so 16 Grad in Bremen und Bremerhaven, 17 Grad in Diepholz und 18 Grad schon in Otterndorf. Packen wir da noch 10 Grad oben drauf, dann haben wir die Höchstwerte, die heute im Bremen Vierland erreicht werden können. Die liegen nämlich so bei bis zu 28 Grad. Dazu gibt es aber auch wieder dichte Wolken und teilweise kann es auch Schauer und Gewitter geben, aber auch viel Sonne. Moin zusammen, Bremen 4 ist hier, 6.16 Uhr.

0: Also ich muss sagen, ich bin gerade noch ziemlich im Erdbeermodus, esse fast jeden Tag eine Portion, pur, so reif, lecker, riechen ja auch fantastisch. Aber die Kirschen kommen um die Ecke und sagen, so, rück zur Seite hier, Erdbeeren, jetzt kommen wir. Es soll nämlich eine der besten Kirschernten seit Jahren werden, sagen die Obstbauern.
1: Return of the cherries.
0: Yes.
2: Da freue ich mich drüber. Ich mag
1: auch
2: Kirschen gerne.
1: Ich hänge mir die manchmal auch so übers Ohr. Weißt
0: das habe ich als Kind so gerne gemacht. Es gibt tausende Fotos von mir.
2: Nee, ich nicht. Ich habe nur Kirschkernweitspucken gemacht mit meinem Papa immer.
1: Das finde ich auch sehr gut.
0: Ja, Kirschkernweitsprung. Können wir ja jetzt machen. Wo Deutschland raus ist, machen wir eine neue WM auf.
1: Das wird doch jetzt unsere neue WM. Kirschkernweitsprung, finde ich auch. 6:20 Uhr.

0: 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Macy Peters, My Regards auf Bremen 4 am Dienstagmorgen um gleich 6:30.
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0: Heute gibt es im Laufe des Tages auch Wolken, aus denen was rauskommen kann, nämlich Schauer und auch Gewitter teilweise. Aber die Sonne kommt heute auch öfter raus und es wird wieder wärmer als gestern. Bis zu 28 Grad kriegen wir. Jetzt gerade haben wir so 16 bis 18 Grad draußen.
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0: mit Irene Lottes.
2: Guten Morgen. Für Deutschland ist die Fußball-Weltmeisterschaft vorbei. Das Team hat gegen Paraguay verloren nach Elfmeterschießen mit 3:4. Ein deutsches Tor in der Verlängerung wurde wegen Foulspiels aberkannt. Auch die Niederlande sind raus, ebenfalls nach Elfmeterschießen. Am Ende stand es gegen Marokko 2:3. Eine Runde weiter ist dagegen Brasilien. Die Mannschaft hat mit 2:1 gegen Japan gewonnen. Nach den tödlichen Schüssen auf 6 Menschen in einer Jugendhilfeeinrichtung in Stade haben Bundespräsident Frank-Walter Steinmeier und Bundeskanzler Friedrich Merz erschüttert reagiert und den Angehörigen ihr Mitgefühl ausgedrückt. Hintergrund war offenbar ein Streit ums Sorgerecht. Alle Opfer haben beim Jugendamt und in der Jugendhilfe gearbeitet. Der mutmaßliche Täter, ein 45-Jähriger, wurde festgenommen. Der Bremer Senat wird den Bremerhavener Haushalt genehmigen, trotz Bedenken. Das geht aus einer Senatsvorlage hervor, die Buten und Binnen vorliegt. Demnach ist der von der Stadtverordnetenversammlung beschlossene Haushalt formal nicht zu beanstanden. Der Senat bezweifelt allerdings, dass die Pläne auch realistisch sind. Ausführliche 4 News gibt's wieder 7:00.
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0: Jetzt ist es 6:30, A7 Hannover Richtung Hamburg. Die Ausfahrt Hamburg-Marmstorf ist wegen Reparaturarbeiten gesperrt.
3: Blitze habt ihr noch keine gemeldet. Wenn ihr einen seht, ruft an 0421 246 666 ist unsere Nummer. Gute Fahrt.
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0: Moin zusammen für euch am Start, Elisa Knöckel.
4: Guten Morgen.
0: Ike Pauli.
4: Hallo.
0: In den 4 News Irene Lottes.
4: Guten Morgen.
0: Und ich bin Malte Jansen. Moin.
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0: Welche selbstständigen Berufsgruppen gibt es eigentlich so? Handwerkerin, Grafiker, Bademeister.
1: Ja, es gibt mindestens einen selbstständigen Bademeister. Ronny reist mit seinem Wohnmobil durch Deutschland und arbeitet da als Bademeister immer da eben gerade, wo er gebraucht wird.
0: Momentan übrigens gerade in Bremen-Vierland im Schwimmpark Twistringen. Bremen-4-Reporter Leo Steinberg hat ihn da besucht.
2: Ja, ihr Lieben, das ist der Camper vom Ronny. Ronny erinnert mich ehrlich gesagt ein kleines bisschen hier an so einen fahrenden Schausteller. Du stehst direkt mit deinem Camper, mit deinem Wohnmobil vor dem Freibad hier in Twistringen, wo du vorübergehend bist. Also für eine gewisse Zeit jetzt im Sommer, weil der Personalmangel hier so krass ist, pennst du direkt hier vor, arbeitest hier als Bademeister. Warum das Ganze?
3: Weil die gesamte Bäderbranche vor einem wahnsinnigen Fachkräftemangel steht und diesen Fachkräftemangel versuche ich mit meiner Dienstleistung abzufedern.
2: Wo kommst du genau her?
3: Ich bin ursprünglich Mecklenburger, in der Nähe von Rostock groß geworden, in Ostseeküste, habe quasi Wasser im Blut und werde in ganz Deutschland gebucht, um diesem Fachkräfteproblem, was ich eben angesprochen habe, dann abzufedern.
4: Ich bin der Justin. Ich bin Auszubildender. Genau, bin aus dem Team und kenne den Ronny schon aus dem Sommer 24, wo er bei uns war. Ronny kennt jeden Besucher mit Vornamen. Vor allem bei den Frühschwimmern ist er sehr beliebt und der entlastet uns hier durch seine hohe Präsenz enorm. Und wir sind sehr froh, dass er bei uns ist.
2: Jetzt sind wir mittlerweile hier am Becken angekommen und Ronny, ich kann verstehen, warum es dir hier so unfassbar gut gefällt. Ein wunderschönes Freibad, umgeben von Bäumen, 50 Meter Bahn, überall könntest du Bademeister sein. Warum hast du dich für Twistringen dann entschieden?
3: Twistringen allein ist magisch schon aufgrund der Community, die den Schwimmpark hier trägt. Die Menschen sind einfach unheimlich mit ihrem Schwimmbad identifiziert und tragen mich eben als derjenige, der sich mit dem Beruf des Bademeisters in Anführungsstrichen identifiziert, auch unheimlich gut mit.
0: Ah ja, cool. Sozusagen der mobile David Hasselhoff, der mobile Mitch Buchanan.
1: Das ist cool.
0: Der reisende Bademeister Ronny, der passt gerade bei uns im Bremen-Vierland in Twistringen auf Badegäste auf. Hier ist die Bremen-4-Morgenshow, nicht vom Beckenrand springen, 6.37 Uhr.
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Es wird heute wieder ein bisschen wärmer als gestern. Gestern hatten wir maximal 26 Grad, heute werden das bis zu 28. So, die Range liegt bei 21 bis 28 Grad heute. Ihr kennt das Spiel, ne? Je weiter Richtung Küste, desto kühler bleibt es heute. Wobei man auch bei 21 Grad ja nicht unbedingt von kühl sprechen kann. Jetzt gerade haben wir auch schon so in Bremen 17 Grad, in Stur auch. Bremerhaven 16, Worpswede 15 Grad. Es kann heute Regen geben und Gewitter zwischendurch, aber auch ganz schön viel Sonne. Hier ist die Bremen für Morgenshow. Schönen Dienstag. Jetzt mit Ed Sheeran und Martin Garrix.

0: Moin zusammen, es ist 7:15, hier ist die Bremen 4 Morgenshow.
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Vorsicht bitte, Eilmeldung für die A1 Osnabrück Richtung Bremen, denn zwischen Wildeshausen Nord und Groß-Ippener liegen mehrere Metallteile.

0: Robbie Williams auf Bremen 4, All My Life und gleich Calvin Harris mit My Way. 6:07 ist es.
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1: Das wird heute warm und zwar geht's rauf auf bis zu 28 Grad. Jetzt gerade haben wir so in Bremen 17 Grad, in Bremerhaven 16, in Nordholz und Tarmstedt 15 Grad. Ja, die Sonne scheint heute auch, aber es gibt auch viele Wolken, die sie verdecken. Und aus den Wolken kommen auch manchmal Schauer und Gewitter raus. Heute bis 26, 28 sogar, morgen bis 24.
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1: Mit Irene Lottes. Das ist ja die erste Fußball-WM, seit es ein 16. Finale gibt. Und Deutschland hat das schon mal kein Glück gebracht.
2: Nee, weil nach dem 16. Finale ist auch schon Schluss. Aber Deutschland ist nicht allein mit diesem Schicksal. Den Niederlanden geht's genauso. Außerdem hat Bundeskanzler Merz erschüttert auf den Tod von 6 Menschen in Stade reagiert. Und der Bremer Senat wird den Bremerhavener Haushalt genehmigen, trotz Bedenken. Für die deutsche Fußballnationalmannschaft ist die Weltmeisterschaft vorbei. Das DFB-Team musste sich Paraguay im 16. Finale nach Elfmeterschießen mit 3:4 geschlagen geben. Ein deutsches Tor in der Verlängerung wurde wegen Foulspiels aberkannt. Während Paraguay den Tag zum nationalen Feiertag erklärt hat, ist das deutsche Team am Boden, sowie Stürmer Kai Havertz.
3: Wir packen uns natürlich an die eigene Nase. Ich glaube, ja, wir waren alle top eingestellt. Wir wussten, was der Matchplan war. Aber im Endeffekt sind es die Hälfte, die auf dem Platz stehen, die es dann richten müssen. Und wir haben es nicht geschafft. Ich glaube, es wäre viel, viel mehr drin gewesen. Und ja, jetzt wieder das Land so zu enttäuschen, ist ja kein schönes Gefühl.
2: Auch die Niederlande sind raus. Das Oranje-Team ist gegen Marokko im Elfmeterschießen gescheitert. Am Ende stand es 2:3. Eine Runde weiter ist dagegen Brasilien. Die Mannschaft hat mit 2:1 gegen Japan gewonnen. Nach den tödlichen Schüssen auf 6 Menschen in einer Jugendhilfeeinrichtung in Stade haben Bundespräsident Frank-Walter Steinmeier und Bundeskanzler Friedrich Merz erschüttert reagiert. Hintergrund war offenbar ein Streit ums Sorgerecht für die 3 Monate alte Tochter des festgenommenen Tatverdächtigen. Alle Opfer haben beim Jugendamt oder in der Jugendhilfe gearbeitet. Kanzler Merz hat den Angehörigen über Social Media sein Mitgefühl ausgesprochen, berichtet Oliver Neuroth.
4: Viele Menschen hätten ihr Leben verloren oder seien verletzt worden, die helfen wollten, schrieb Merz. Der Kanzler dankte den Polizistinnen und Polizisten in Stade für ihren so wörtlich schnellen Einsatz. Bundespräsident Steinmeier erklärte, seine Anteilnahme gelte den Angehörigen der Toten und Verletzten, die so viel Schmerz ertragen müssten. Steinmeier wörtlich: Ich bin tief erschüttert über das Ausmaß der Gewalt in einem Raum, der Schutz geben soll. Die Tat ereignete sich in einer Mutter-Kind-Einrichtung in Stade. Ein 45-jähriger Mann aus dem Raum Hannover soll 4 Frauen und 2 Männer erschossen haben. Alle waren Mitarbeiter der Einrichtung.
2: Der Bremer Senat wird den Bremerhavener Haushalt genehmigen, trotz Bedenken. Das geht aus einer Senatsvorlage hervor, die Butten und Binnen vorliegt. Laut der Vorlage ist der von der Stadtverordnetenversammlung beschlossene Haushalt formal nicht zu beanstanden. Der Senat bezweifelt allerdings trotzdem, dass die Pläne so realistisch und umsetzbar sind. Bei einem Unfall mit einem Linienbus in Bremerhaven-Geestemünde sind gestern Abend 2 Menschen verletzt worden. Die beiden beteiligten Fahrer wurden ins Krankenhaus gebracht. Fahrgäste wurden nicht verletzt. Laut Polizei hatte ein Autofahrer dem Bus die Vorfahrt genommen und ihn gerammt. Der Bus war daraufhin von der Straße abgekommen und gegen mehrere parkende Autos gefahren. Das waren die 4 News und die nächsten gibt's um 7:30.
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1: Jetzt ist es 7:03. Vorsicht bitte, A1 Osnabrück Richtung Bremen. Zwischen Wildeshausen Nord und Groß-Ippener liegen mehrere Metallteile. A1 Osnabrück Richtung Bremen. Zwischen Bremen, Brinkum und Hemelingen. 4 Kilometer stockender Verkehr vor der Baustelle. A7 Hannover Richtung Hamburg. Zwischen Maschener Kreuz und Marmsdorf 3 Kilometer stockender Verkehr. Nochmal A7 Hannover Richtung Hamburg. Zwischen Fleestedt und Dreieck Hamburg Südwest 3 Kilometer stockender Verkehr vor der Baustelle. Und nochmal die A7 Hannover Richtung Hamburg. Hier ist auch noch die Ausfahrt Hamburg-Marmsdorf gesperrt wegen Reparaturarbeiten.
5: Blitze habt ihr uns noch keine gemeldet. Wenn ihr einen seht, ruft an 0421 246 666. Gute Fahrt.
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1: Der Zug hat doch eine Bremse und die heißt Paraguay.
6: Falls ihr gestern das Elfmeter-Drama verpennt habt, hier zum Nacherleben nochmal alles in 22 Sekunden.
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7: Jonathan Tah muss jetzt treffen gegen Orlando Hill. Komm Junge, mach den einfach rein. Jonathan Tah drüber! Der schießt den drüber, ich glaub das nicht.
8: Kanale läuft an und schießt ins Tor! Es ist das Deutschland ist aus!
1: Tja, das war schon wieder nichts für Deutschland bei einer WM. Wir dröseln das gleich nochmal auf mit unserem WM-Reporter. Hier bei Ike Pauli, Elisa Knöckel, Irene Lottes und Malte Jansen.
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0: Also wenn man seine Gefühle benennt, dann soll das ja helfen, sie besser zu verarbeiten.
1: Wir haben verkackt. Verkackt.
2: Genau so sieht's aus.
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2: Also mein Gefühl ist auf jeden Fall Müdigkeit. Ich habe das Spiel bis 2:30 heute Nacht geguckt, obwohl ich um 3:45 wieder aufstehen musste. Und dann das. So ein schwacher Auftritt von Deutschland und dann rausgeflogen. Auch zu Recht ausgeschieden, wie ich finde. Denn das war gar nichts. Bremen 4 WM-Reporter Martin Roschitz in den USA. Du hast gestern noch hier bei uns in der Morgenshow gesagt, Deutschland muss das Spiel gewinnen, ohne Wenn und Aber. Jetzt haben sie sich nicht dran gehalten an deine Worte. Was fühlst du jetzt?
1: Dass ich auch verkackt habe. Ich kann nur voller Demut sagen, Glückwunsch Paraguay. Und ich entschuldige mich in aller Form für meinen überheblichen Tipp gestern. Der Staatspräsident Peña von Paraguay hat auch meine Worte gehört und hat einen nationalen Feiertag in Paraguay ausgerufen. Völlig zu Recht. Und ich kann wirklich allen Hörerinnen und Hörern von Bremen 4 nur zurufen, dickes, fettes Sorry. Und da habe ich dem Bundestrainer immerhin was voraus. Denn Julian Nagelsmann hat es ja nach dem Ausscheiden nicht für nötig gehalten, sich bei irgendwem zu entschuldigen.
0: Was war denn da los?
1: Das war eine Geisterbahnfahrt. Der Plan vom Bundestrainer ist überhaupt nicht aufgegangen. Hat ja mit zwei Spitzen angefangen, Havertz und Undav. Das hat nicht funktioniert. Paraguay hat gemauert, war ja zu erwarten. Der Rückstand kurz vor der Pause hat alles noch komplizierter und schlimmer gemacht. In der zweiten Hälfte dann kurzes Aufatmen durch das Kopfballtor von Havertz. Und dann kommt in der Verlängerung auch noch Pech hinzu. Ein Kopfballtor, völlig regulär, von Tah wird vom VAR wieder einkassiert. So eine krasse Fehlentscheidung. Da bin ich für die einzige Sache, in der ich Julian Nagelsmann zustimmen würde.
4: Ich sehe es gerade nochmal, das ist nicht nur ein Skandal, das ist ein Vollskandal. Das ist nicht mal ansatzweise ein Foulspiel.
1: Und im Elfmeterschießen haben dann eben die Nerven versagt und deswegen ist Deutschland auch verdient nach Hause.
2: Ja, Deutschland fliegt zurück. Was meinst du, fliegt Nagelsmann auch raus als Trainer oder bleibt er?
1: Ich kann es nur hoffen, dass er rausfliegt, denn ich bin noch ein bisschen fassungslos, nicht nur über den Auftritt, sondern auch über die Worte von Julian Nagelsmann, die er nach dem Spiel zu seiner Zukunft als Bundestrainer gefunden hat.
4: Ja, ich stehe zur Verfügung, wenn der DFB das möchte, dann mache ich die EM28 und wenn nicht, dann müssen sie es mir sagen.
1: Keine Entschuldigung bei den Fans, kein Zeichen der Reue, wie so ein bockiges Kind. Statt die Verantwortung zu übernehmen, spricht er schon über das nächste Turnier. Also wenn er selbst nicht zurücktreten will, muss der DFB ihn rauswerfen und er wird es auch tun. Rudi Völler gibt ihm gerade noch so ein bisschen Rückendeckung, aber die wird bröckeln und in ein paar Tagen, vielleicht auch Wochen, gibt es einen neuen Bundestrainer und der wird Jürgen Klopp heißen.
0: Oh Mann, Martin, das sind aber harte Worte, da haust du aber einen raus, das finde ich gut.
1: Ja, wird aber so kommen. Also, aber ich habe gestern auch 4-1 getippt.
2: Aber Martin, für deine Worte brauchst du dich nicht zu entschuldigen, weil ich glaube, niemand hat damit gerechnet, oder zumindest ganz wenige Menschen nur, dass es so kommt, wie es gekommen ist, dass jetzt der 16-Final-Schock schon so früh eingesetzt hat und Deutschland rausfliegt. Aber es ist so gekommen. Und ja, danke dir. Viele Grüße in die USA. Direkt nach Winston-Salem. Martin Roschitz nebenan packt das DFB-Team schon bald die Koffer, ne?
1: Ja, und wenn ihr wollt, trete ich zurück. Ist kein Problem.
2: Nein, niemals, niemals. Und dann soll auch nicht Jürgen Klopp kommen an deiner Stelle.
1: Ich spreche mit ihm nochmal.
2: Okay.
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2: Und hier kommt eine Einmeldung für die A293 Richtung Oldenburg Nord. Zwischen Kreuz Oldenburg Nord und B211 liegt ein Müllsack. Vorsicht bitte.

0: Wir sagen schon wieder Tschüss. Und zwar sagen wir jetzt Tschüss Tankrabatt. Heute ist der letzte Tag der Spritpreisentlastung von bis zu 17 Cent pro Liter.
1: Ja, und deswegen werden es heute bestimmt viele so machen wie Kathi aus Weihe.
2: Ich habe mich heute dazu entschlossen, nochmal zu tanken. Ist zwar nicht viel, was ich jetzt tanke, aber trotzdem, wenn es jetzt wieder höher geht, kommt ja jeder Cent einem zugute.
1: Ja, Henrik aus Lemwerder wird den Tankrabatt auf jeden Fall vermissen.
3: Ja, ein bisschen günstiger ist es, ne? Wir haben jetzt, glaube ich, ungefähr im Schnitt, glaube ich, 1,80, glaube ich, gehabt. Aber wir müssen tanken, wir müssen zur Arbeit, wir müssen fahren. Letztendlich können wir da nichts dran ändern und tanken müssen wir halt.
4: So, es gibt noch einen Tipp vom ADAC, der sagt nämlich am besten heute Vormittag tanken, denn dann werden die Spritpreise ja wahrscheinlich am günstigsten sein.
0: Ich sehe schon die Schlangen an den Tankstellen,
4: ja,
0: kurz vor 12 Uhr.
4: Garantiert.
0: Mal gucken. Also tschüss Tankrabatt, das war's. Mal gucken, was nachher an den Tankstellen los ist. Ich bin gespannt. 7:22 Uhr ist die Bremen 4 Morgenshow.

0: Vorsicht bitte, und zwar diesmal auf der A28 Oldenburg Richtung Leer. Zwischen Rastplatz Griesdede und zwischen Ahner Meer hat es einen Unfall gegeben und die Unfallstelle konnte noch nicht abgesichert werden.
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0: Jetzt gerade übrigens in Bremen und auch in Nordenham 18 Grad, in Bassum und Bremerhaven 17 Grad. Heute kann es raufgehen auf bis zu 28 Grad. Dazu kann es aber auch wieder Regen geben und Gewitter, aber auch wieder einiges an Sonne. Morgen bis zu 24 Grad.
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0: Mit Irene Lottes.
2: Guten Morgen. Für Deutschland ist die Fußball-Weltmeisterschaft vorbei. Das Team hat das 16. Finale gegen Paraguay verloren. Nach Elfmeterschießen stand es 3:4. Ein deutsches Tor in der Verlängerung wurde wegen Foulspiels aberkannt. Auch die Niederlande sind raus, ebenfalls nach Elfmeterschießen. Am Ende stand es dagegen Marokko 2:3. Eine Runde weiter ist dagegen Brasilien. Die Mannschaft hat mit 2:1 gegen Japan gewonnen. Nach den tödlichen Schüssen auf 6 Menschen in einer Jugendhilfeeinrichtung in Stade haben Bundespräsident Frank-Walter Steinmeier und Bundeskanzler Friedrich Merz erschüttert reagiert und den Angehörigen ihr Mitgefühl ausgedrückt. Hintergrund der Tat war offenbar ein Streit ums Sorgerecht. Alle Opfer haben beim Jugendamt oder in der Jugendhilfe gearbeitet. Der mutmaßliche Täter, ein 45-Jähriger, wurde festgenommen. Nach 2 Monaten läuft heute der sogenannte Tankrabatt aus. Heißt, auf Benzin und Diesel wird ab morgen wieder die normale Steuer fällig. Das macht 17 Cent aus. Die Bundesregierung hatte die vorübergehende Steuersenkung beschlossen, um Autofahrerinnen und Fahrer zu entlasten. Ausführliche 4 News gibt's um 8.
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0: Jetzt ist es 8:01. Bitte Vorsicht, A28, Oldenburg Richtung Leer. Zwischen Rastplatz Griesdede und zwischen Ahner Meer ist eine ungesicherte Unfallstelle. Bitte auch Vorsicht auf der A28, Oldenburg Richtung Leer. Also nochmal, diesmal aber steht in der Ausfahrt Neuenkruge ein Fahrzeug. A1, Osnabrück Richtung Bremen, zwischen Dreieck Stur und Bremen-Hemelingen, 5 Kilometer stockender Verkehr vor der Baustelle. A7, Hannover Richtung Hamburg, da haben wir 2 Meldungen. Einmal gibt es zwischen Fleestedt und Marmsdorf 3 Kilometer stockenden Verkehr und die Ausfahrt Hamburg-Marmsdorf ist wegen Reparaturarbeiten gesperrt.
3: Aktuell habt ihr uns keine Blitzer gemeldet. Wenn ihr einen seht, ruft gerne an 0421 246 666. Gute Fahrt.
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0: Die Sommerferien gehen bald los und es ist ja dann immer so, ne, wenn die Kinder dann zu Hause sind, muss man als Eltern immer überlegen, was mache ich denn mit den Kids? Die müssen ja bespaßt werden.
4: Hey, dann werden die Sommerferien für die Eltern nur was Doofes quasi.
0: Ja, stressig. 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
3: Guten Morgen.
0: Ike Pauli.
3: Hallo.
0: Irene Lottes.
3: Hallo.
0: Und Malte Jansen. Moin.
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0: But the Girl auf Bremen 4, Missing um 7.45 Uhr und da haben wir gerade so 18 Grad in Bremen und Cuxhaven, 17 Grad in Bremerhaven, 16 in Hambergen. Heute gibt's doch einige Wolken, da kann auch mal Regen rauskommen oder auch Gewitter, trotzdem scheint die Sonne auch wieder und die Temperaturen, die gehen rauf auf bis zu 28 Grad. Zumindest das Wetter ist einigermaßen sommerlich und gut. Trotzdem ist Deutschland raus bei der WM. Wie geht's euch danach?
1: Stimmung ist im Keller auf jeden Fall.
0: Mal gucken, wie sich jetzt der WM-Song anfühlt von Shakira.

0: So, wie stellt ihr beiden euch so den durchschnittlichen Influencer oder Influencerin vor?
1: Boah, Matcha-Latte in der Hand. irgendwie wenig an, Sportklamotten.
2: Irgendjemand aus der Gen Z.
0: So, ja, also vermutlich stellen sich die wenigsten auf jeden Fall so 90- bis 95-jährige Senioren oder Seniorinnen vor. Aber Günther und Ello kann man eigentlich schon ein bisschen so nennen.
2: Wer sind denn Günther und Ello?
0: Die beiden, die wohnen in einem Seniorenheim in Drangstedt und die machen für den Instagram-Kanal, Seniorenheim Brickwedel heißt der, regelmäßig Videos und das ist richtig goldig.
1: Oh süß, was machen die denn dann für Videos so?
0: Also alles Mögliche. Es hat angefangen mit so einem kleinen Personalaufruf quasi.
3: Wir sind ein kleines Seniorenheim und das ist sehr schön und schnuckelig. Mhm. Wir suchen eine Krankenschwester oder einen Pfleger. Die müssen beide aber recht nett sein.
2: Süß. Weiß man denn, ob das funktioniert hat, dieser Aufruf?
0: Es hat funktioniert. Die haben seitdem 3 neue Leute wohl eingestellt. Aber mittlerweile machen die eben auch ganz viel Verschiedenes auf dem Kanal. Probieren zum Beispiel öfter auch einen Schnaps, der ihnen so geschenkt wird.
3: Prost, Günther.
4: Prost.
3: Auf die Gesundheit.
4: Auf unsere Freundschaft.
1: Oh, ich liebe es.
2: Ja, total.
0: Manchmal testen sie auch einen Thermomix aus, kriegen so Quizfragen gestellt. Aber ich glaube, die müssen langsam mal ein bisschen aufpassen, nicht abzuheben. Günther, der fängt nämlich schon an.
4: Ja, wir sind ja auch schon kleine Stars.
2: Auf jeden Fall Influencer.
0: Das auf jeden Fall. Ja, und die Abendroutine, die sieht so aus.
3: Jetzt gucken wir um 8 Nachrichten und dann gucken wir einen Film. Normalerweise gucke ich jetzt Booten und Binnen.
2: Sehr schön, sehr schön. Also dann viel Spaß beim nächsten Booten und Binnen gucken. Und vielleicht hören Sie ja auch morgens hier Bremen 4. Die Bremen 4 Morgenshow ist ja auch bei Influencern sehr beliebt.
1: Ja, auf die Gesundheit.
2: Ja, auf die Gesundheit, Leute. Liebe Grüße an Günther und Ello, unsere Lieblingsinfluencer.

0: Dua Lipa und Elton John auf Bremen 4, Cold Heart. Und gleich High Hopes auf Bremen 4 von Panic at the Disco. 6:08 haben wir es jetzt. Die Bremen 4 Morgenshow. Moin, cool, dass ihr dabei seid.
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1: Das geht heute rauf auf bis zu 28 Grad im Bremen-Vierland. Die Range ist so 21 bis 28 Grad. Da sind wir noch nicht ganz. Wir haben jetzt so in Bremerhaven 17 und in Bremen, Sieke und Achim 18 Grad. Es kann heute im Laufe des Tages immer wieder ein bisschen Regen runterkommen, aber die Sonne, die kommt auch raus. Also wie gesagt, heute bis 28, morgen nur noch bis 24 Grad.
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1: Irene, das ist ja die erste Fußball-WM, bei der es ein 16-Finale gibt. Aber Deutschland hat das schon mal kein Glück gebracht.
2: Nee, weil weiter geht's auch nicht. Nach dem 16-Finale ist für Deutschland Schluss, für die Niederlande aber übrigens auch. Außerdem hat Bundeskanzler Merz erschüttert auf den Tod von 6 Menschen in Stade reagiert. Und der Tankrabatt läuft heute aus. Für die deutsche Fußballnationalmannschaft ist die Weltmeisterschaft vorbei. Das DFB-Team musste sich Paraguay im 16. Finale nach Elfmeterschießen mit 3:4 geschlagen geben. Ein deutsches Tor in der Verlängerung wurde wegen Foulspiels aberkannt. Während Paraguay den Tag zum nationalen Feiertag erklärt hat, ist das deutsche Team am Boden sowie Stürmer Kai Havertz.
3: Wir packen uns natürlich an die eigene Nase. Ich glaube, ja, wir waren alle top eingestellt. Wir wussten, was der Matchplan war. Aber im Endeffekt sind es die Hälfte, die auf dem Platz stehen, die es dann richten müssen. Und wir haben es nicht geschafft. Ich glaube, es wäre viel, viel mehr drin gewesen. Und ja, jetzt wieder das Land so zu enttäuschen, ist ja kein schönes Gefühl.
2: Genauso groß ist die Enttäuschung auch in den Niederlanden, weil auch die sind raus. Das Oranje-Team ist gegen Marokko im Elfmeterschießen gescheitert. Am Ende stand es da 2:3. Weiter ist dagegen Brasilien. Die Mannschaft hat mit 2:1 gegen Japan gewonnen. Nach den tödlichen Schüssen auf 6 Menschen in einer Jugendhilfeeinrichtung in Stade haben Bundespräsident Frank-Walter Steinmeier und Bundeskanzler Friedrich Merz erschüttert reagiert. Hintergrund der Tat war laut Polizei vermutlich ein Streit ums Sorgerecht für die Tochter des festgenommenen Tatverdächtigen, berichtet Jan-Bastian Buck.
4: Der 45-jährige mutmaßliche Täter hatte gestern einen Termin bezüglich des Sorgerechts seiner 3 Monate alten Tochter in der Jugendhilfeeinrichtung. Weil der Vater als auffällig galt, sollte das Gespräch in großer Runde stattfinden. Dabei soll der 45-jährige dann eine Waffe gezogen und auf die Mitarbeitenden der Einrichtung und des Jugendamtes geschossen haben. Die Tat löste bundesweit Entsetzen aus. Bundeskanzler Friedrich Merz drückte am Abend auf der Plattform X sein Mitgefühl aus. Auch Bundespräsident Frank-Walter Steinmeier drückte seine Anteilnahme aus. Niedersachsens Ministerpräsident Olaf Lies bezeichnete das Geschehen als erschütternd.
2: Nach 2 Monaten läuft heute der sogenannte Tankrabatt aus. Ab morgen werden auf Benzin und Diesel dann wieder höhere Steuern fällig. Der Unterschied liegt bei 17 Cent. Damit dürfte Sprit wieder teurer werden. Allerdings wohl erst morgen Mittag, weil die Tankstellen die Preise weiterhin erst um 12 Uhr anheben dürfen. Die Bundesregierung hatte die kurzzeitige Steuersenkung beschlossen, nachdem durch den Iran-Krieg die weltweiten Ölpreise enorm gestiegen waren. Das sollte Autofahrerinnen und Autofahrer entlasten. Bremen könnte eine neue Schwimmhalle am Stadionbad bekommen. Entsprechende Pläne legt das Sportressort nach Buten- und Binneninformationen heute Vormittag dem Senat vor. Das neue Bad soll die Lücke schließen, die entsteht, wenn das marode Hansewasserbad schließt. Die Gesamtkosten für das neue Bad liegen bei schätzungsweise 17 Millionen Euro. Das waren die 4 News und die nächsten gibt's um 8:30.
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1: 7:58 haben wir es jetzt. A1 Osnabrück Richtung Bremen. Zwischen Dreieck Stur und Bremen-Himmelingen 5 Kilometer stockender Verkehr vor der Baustelle. A1 Bremen Richtung Lübeck. Zwischen Maschener Kreuz und Norderelbbrücke 8 Kilometer stockender Verkehr. A7 Hannover Richtung Hamburg. Zwischen Flehstedt und Marmsdorf gibt es einmal 3 Kilometer stockenden Verkehr. Und dann ist auch noch die Ausfahrt Hamburg-Marmsdorf gesperrt wegen Reparaturarbeiten.
5: Blitze habt ihr uns aktuell keine gemeldet. Wenn ihr einen seht, ruft gerne an 0421 246 666. Gute Fahrt.
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1: Da sind wir. Hier ist Elisa Knöckel.
6: Guten Morgen.
1: Ike Pauli.
6: Hallo.
1: Irene Lottes.
6: Guten Morgen.
1: Und Malte Jansen. Moin. Ich frage mich, ob jetzt immer noch Autos rumfahren mit schwarz-rot-goldenen Außenspiegeln und Fähnchen dran.
6: Ja, vielleicht. Vielleicht ein paar noch.
7: Meinst du aber nicht, weil sie es nicht geschnallt haben, sondern weil sie einfach noch keine Zeit haben, das Ding abzumachen?
6: Ja, oder einfach immer noch hier ihr Beileid quasi ausdrücken.
7: Vielleicht ja auch nicht gelohnt bis jetzt irgendwie.
6: Ja.
7: Nee. Muss jetzt noch ein bisschen dran sein.
6: Eben.
1: Die Flagge jetzt auf Halbmast.
6: Jetzt schon gekauft.

6 nach 8, Vorsicht bitte einmal auf der A1 Bremen Richtung Osnabrück. Zwischen Kloppenburg und Vechta ist ein Fahrzeug liegen geblieben. Und nochmal Vorsicht auf der A1 Bremen Richtung Osnabrück. Zwischen Rastplatz Barkumer Wiesen West und Vechta ist auch ein Fahrzeug liegen geblieben. Also fahrt auch hier bitte vorsichtig. Hier ist die Bremen für Morgenshow mit Temper City, Self-Aware.

0: So Leute, es ist gleich 10 nach 8. 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
0: Wirklich, da gibt's freien Eintritt für 4 Personen in diese Locations, und zwar ins Heidepark Resort Soltau, in den Wipfelstürmer Kletterpark Stur, ins Klimahaus Bremerhaven und eine Runde Schaukeln auf der neuen High Swing in Bremerhaven. Das alles könnt ihr mit diesem Ferienpass machen.
2: Ja, und das alles will Janine aus Bad Bederkesa. Moin.
3: Moin, ihr.
0: Hallo. Vier. Ja, ihr seid auch zu viert, ne? 2 Kinder. Habt ihr denn schon Pläne für die Ferien oder wie sieht's aus?
3: Ja, am Anfang tatsächlich noch nicht. Und deswegen wäre das eine willkommene Abwechslung. Mhm. Wobei, ich denke gerade, auf was habe ich mich eingelassen? Kolossos, oben schaukeln.
0: Ja. Oh. Erstmal gucken, ob du überhaupt gewinnst.
2: Ja, hast du die Kolossos schon mal gefahren?
3: Ja.
2: Ah, bist du ja. Schon mal, okay. Ja, okay, um den Ferienpass zu bekommen, musstest du ja auch was schätzen, nämlich das hier. Wir spielen noch einmal.
4: Wie lang ist die Liftkette der Holzachterbahn Kolossos?
2: Ja, was sagst du, Janine?
3: Ich habe 222 Meter geschätzt.
0: 222 Meter, okay. Wie kommst du darauf?
3: Das habe ich einfach so ein bisschen auf die Schnelle mir ausgedacht. Man fährt so circa 70 Meter hoch, dann das Doppelte. Und dann habe ich irgendwie ein bisschen aufgerundet, weil mein Sohn am 2.2. Geburtstag hat. Und dann habe ich das so rausgehauen.
0: Das ist schon eine clevere Herangehensweise. Jetzt hören wir doch mal, ob sich's gelohnt hat. Und hören wir doch mal, was Simone aus dem Heidepark Resort dazu sagt.
4: Bevor die rasante Fahrt auf Kolossos mit bis zu 110 km/h startet, bringt ein Lift den Zug in luftige Höhe. Die Liftkette, die hierfür benötigt wird, ist 210,4 Meter lang.
0: Oh,
3: cool.
0: Ja, du hast sie aber zu lang eingeschätzt.
3: Ja, ich höre schon.
0: Mit 222. Aber trotzdem bist du am nächsten dran und deswegen gehört der Bremen 4 Ferienpass dir.
2: Ja, sehr cool. Ich bin ja ganz schlecht im Schätzen. Also ich finde, deine Herangehensweise fand ich super.
3: Ja.
2: Auf welche von den 4 Sachen habt ihr denn am meisten Bock? Mit was startet ihr?
3: Wir starten, glaube ich, mit der Schaukel. Ah. Meine Tochter hat das schon mal in Amsterdam gemacht und war hellauf begeistert. Und da das hier ja nun am dichtesten dran erstmal ist, glaube ich, die Schaukel.
0: Richtig cool. Ganz viel Spaß dabei. Ihr spart ja auch eine Menge Kohle. Mit 4 Leuten könnt ihr diese 4 Locations besuchen. Das alles gibt's mit dem Ferienpass. Und ganz viel Spaß und Grüße an die Familie.
3: Danke euch.
2: Tschüss.
0: Janine,
2: tschüss.
0: Grüße nach Bad Bederkesa. Ciao. Und ihr könnt morgen früh auch wieder den Bremen 4 Ferienpass gewinnen. Hier bei uns in der Bremen 4 Morgenshow.
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0: Bremen 4. 8.12 Uhr.
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0: Bremen 4, 8.20 Uhr.
1: Wir haben verkackt. Verkackt.
0: So viele Emotionen heute Morgen.
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3: Ja, Emotionen bei den Fans zum Beispiel.
1: Es ist frustrierend, um das mal so zu sagen. Frustrierend!
4: Und auch bei unserem WM-Reporter Martin Roschitz jede Menge Emotionen, vor allem zu Julian Nagelsmanns Zukunft als Bundestrainer.
5: Ich kann es nur hoffen, dass er rausfliegt, denn ich bin noch ein bisschen fassungslos, nicht nur über den Auftritt, sondern auch über die Worte von Julian Nagelsmann, die er nach dem Spiel zu seiner Zukunft als Bundestrainer gefunden hat.
6: Ja, ich stehe zur Verfügung, wenn der DFB das möchte, dann mache ich die EM28 und wenn nicht, dann müssen sie es mir sagen.
5: Keine Entschuldigung bei den Fans, kein Zeichen der Reue, wie so ein bockiges Kind. Statt die Verantwortung zu übernehmen, spricht er schon über das nächste Turnier. Also wenn er selbst nicht zurücktreten will, muss der DFB ihn rauswerfen und er wird es auch tun. Rudi Völler gibt ihm gerade noch so ein bisschen Rückendeckung, aber die wird bröckeln und in ein paar Tagen, vielleicht auch Wochen, gibt es einen neuen Bundestrainer und der wird Jürgen Klopp heißen.
0: So, mehr sagen wir dazu jetzt auch nicht.
7: Ich habe fertig.
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0: Tiffany Ares und Vertigo auf Bremen 4 und ihr könnt Tiffany Ares live und kostenlos erleben und zwar schon jetzt am Samstag. Am Samstag ist nämlich der Bremen 4 Abend auf der Breminale am Osterdeich und da haben wir Tiffany Ares für euch auf der Bühne zum Beispiel. Die spielt um 19 Uhr und auch Boy Loco sind am Start. Samstagabend, 22 Uhr, dann Boy Loco auf der Breminale. Ich freue mich, euch da alle zu sehen. Los geht's mit der Breminale ja schon morgen. Ganz viel Spaß dabei. Jetzt sind wir es 8.23 Uhr.
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0: Bam, Tayo Cruz auf Bremen 4, Dynamite um 8.29 Uhr. Vorsicht bitte auf der A1 Osnabrück Richtung Bremen. Zwischen Dreieck Stur und Bremen-Brinkum ist eine ungesicherte Unfallstelle.
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0: Also auch wenn es heute ein bisschen wärmer wird als gestern, ist die große Hitze erstmal vorbei. Die 30 Grad knacken wir jetzt erstmal nicht, aber es geht heute rauf, teilweise auf bis zu 28 Grad im Bremen-Vierland. Dazu ein bisschen Regen, Gewitter, aber auch Sonne. Jetzt gerade haben wir so 18, 19 Grad draußen.
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0: Mit Irene Lottes.
2: Guten Morgen. Für Deutschland ist die Fußball-Weltmeisterschaft vorbei. Das Team hat das 16. Finale gegen Paraguay verloren. Nach Elfmeterschießen stand es 3-4. Ein deutsches Tor in der Verlängerung wurde wegen Foulspiels aberkannt. Auch die Niederlande sind raus. Ebenfalls nach Elfmeterschießen gegen Marokko. 2-3 stand es da am Ende. Eine Runde weiter ist dagegen Brasilien. Die Mannschaft hat mit 2-1 gegen Japan gewonnen. Nach 2 Monaten läuft heute der sogenannte Tankrabatt aus. Heißt, auf Benzin und Diesel wird ab morgen wieder die normale Steuer fällig. Das macht 17 Cent aus. Die Bundesregierung hatte die vorübergehende Steuersenkung beschlossen, um Autofahrerinnen und Autofahrer zu entlasten. Und Bremen könnte eine neue Schwimmhalle am Stadionbad bekommen. Entsprechende Pläne legt das Sportressort nach Buten- und Binneninformationen heute Vormittag dem Senat vor. Das neue Bad soll die Lücke schließen, die entsteht, wenn das marode Hansewasserbad schließt. Ausführliche 4 News gibt's wieder um 9.
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0: Jetzt ist es 8:30. Vorsicht bitte. A1 Osnabrück Richtung Bremen. Zwischen Dreieck Stur und Bremen-Brinkum ist eine ungesicherte Unfallstelle. A1 nochmal. Osnabrück Richtung Bremen. Zwischen Dreieck Stur und Bremen-Hemelingen. 5 Kilometer stockender Verkehr vor der Baustelle. A1 Bremen Richtung Lübeck. Zwischen Maschener Kreuz und Norderelbbrücke. 8 Kilometer stockender Verkehr. Und 2 Meldungen für die A7 Hannover Richtung Hamburg. Zwischen Flehstedt und Marmsdorf 4 Kilometer stockender Verkehr. Und die Ausfahrt Hamburg-Marmsdorf ist wegen Reparaturarbeiten gesperrt.
3: Blitze habt ihr uns aktuell keine gemeldet. Wenn ihr einen sehen solltet, ruft gerne an unter der 0421 246 666. Gute Fahrt.
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0: Bin ja gespannt, was heute so an den Tankstellen im Bremen-Vierland los ist. Ob die Menschen jetzt mal schnell den Rüssel in den Tank halten, weil ja der Tankrabatt wegfällt.
4: Vielleicht sind manche zu müde dafür. Weil erst kommt man nicht richtig pennen, weil es so heiß war.
0: Dann kommt man nicht pennen, weil Deutschland rausgeflogen ist bei der WM.
4: Schafft man es dann an die Zapfsäule? Ich weiß es nicht.
0: Wir werden es gleich hören, wie die Stimmung ist, ob das so ist wie nach der WM.
5: Es ist frustrierend, um das mal so zu sagen. Frustrierend!
0: Oder eben nicht. Vielleicht ist alles ganz entspannt an der Tanke. Wir hören es gleich live hier in der Bremen 4 Morgenshow.

0: So, alle nochmal an die Zapfsäule. Tja, letzter Tag heute. Ab morgen vom Tankrabatt. Ab morgen ist es dann ja vorbei mit den bis zu 17 Cent weniger pro Liter.
1: Bremen 4-Reporterin Leslie Schmidt steht an einer Tankstelle in Bremen-Walle.
0: Leslie, was sagen denn die Leute an der Tankstelle? Heute nochmal Tank und Kanister voll machen?
2: Ja, also erstmal ist hier mega viel los. Hier ist eine richtige Tankparty, könnte man sagen. Die Autos, die stehen hier an den Zapfsäulen und die sind schon, stehen schon bis zur Straße. Die kommen hier teilweise gar nicht mehr aufs Gelände drauf. Ich habe mit vielen gesprochen und manche sagen, die machen jetzt nur ihr Auto voll. Andere geben alles, so wie Michael.
3: Ja, alles voll machen. Ab Auto, Motorrad, egal.
1: Haben die Leute denn den Eindruck, dass der Tankrabatt was gebracht hat? Haben sie spürbar was gespart?
2: Also die meisten, die ich gesprochen habe, die haben gesagt, es ist halt trotzdem immer noch teuer. Sie haben es schon irgendwie gemerkt, aber teuer ist es trotzdem. Und Brigitte habe ich das auch mal gefragt.
4: Im Geldbeutel gemerkt habe ich letztendlich nur, dass es immer noch teuer war, weil ich leider darauf angewiesen bin. Aber ansonsten, ich werde es morgen wahrscheinlich merken oder die nächsten Tage.
0: Ja, wie ist denn das jetzt ohne Tankrabatt? Wird es wieder deutlich teurer?
2: Teurer wird es auf jeden Fall, aber wahrscheinlich erst so morgen um 12 Uhr, weil ja diese 12-Uhr-Regel noch gilt, dass die Tankstellen ja dann erst erhöhen dürfen. Und es wird aber anziehen, das sagt auch Nils Linge vom ADAC Weser-Ems.
5: Ja, es ist ein bisschen doof jetzt, weil wir natürlich auch die niedersächsischen und bremischen Ferien haben, die jetzt gerade beginnen. Klassisch ist es ja da oft so, dass dann auch die Preise steigen. Und das fällt jetzt alles so ein bisschen zusammen. Der Tankrabatt endet. Keiner weiß oder kann natürlich sagen, ja, ist das, was jetzt da in den Lagern ist, ist das noch tankrabattiert oder nicht?
0: Tja, warten wir mal ab. Also auf jeden Fall jetzt gerade lange Schlangen an einer Tankstelle in Bremen-Walle. Also wer Zeit und Bock auf Smalltalk hat, vielleicht Leute kennenzulernen.
1: Oh, schön, ganz toll. Hinfahren.
0: Und ansonsten eben hoffen, dass man einigermaßen entspannt in die Ferien starten kann. Danke an Bremen 4-Reporterin Leslie Schmidt direkt von der Tanke hier für die Bremen 4 Morgenshow. 8:39 Uhr.

0: Bibi Rexha New Religion auf Bremen 4. 8.42 Uhr, bitte Vorsicht auf der A27, Bremerhaven Richtung Bremen. Zwischen Bremerhaven Zentrum und Geestemünde liegen Gegenstände.
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0: The Verve aus den 90ern, Bittersweet Symphony auf Bremen 4, 8.46 Uhr, Vorsicht bitte auf der A27, Bremen Richtung Bremerhaven, denn zwischen Geestemünde und Bremerhaven Zentrum ist eine ungesicherte Unfallstelle, Vorsicht bitte. So, und wir kommen jetzt zu neuer Musik aus Island.
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0: Shepherd Geronimo auf Bremen 4. 6:09 haben wir es und gleich haben wir Friar Ridings für euch mit Castles.
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0: Es ist gleich 9 Uhr. Vorsicht bitte, jetzt kommt eine Eilmeldung rein und zwar für die A27, Cuxhaven, Bremerhaven. Bitte Vorsicht in beiden Richtungen, denn zwischen Deppstedt und Bremerhaven Überseehäfen sind Menschen auf der A27. Also in beiden Richtungen bitte ganz vorsichtig fahren.
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0: Wir haben gerade in Bremen, Oldenburg und Bremerhaven 18 Grad, Kirchlinteln schon 20 Grad. Wir kriegen heute noch teilweise zumindest bis zu 28, das ist heute möglich. Ansonsten, ja, alles Mögliche im Wechsel. Blauer Himmel, Sonne, Wolken, dann aber auch teilweise Schauer und vielleicht auch Gewitter. Morgen bis zu 24 Grad in Bremen-Vierland.
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0: Mit Irene Lottes. Irene, nach nur 4 Spielen ist die WM für die deutsche Nationalmannschaft schon wieder vorbei.
2: Das 16. Finale war das letzte, aber wir sind nicht allein mit diesem Schicksal. Den Niederlanden geht's genauso. Außerdem hat Bundeskanzler Merz erschüttert auf den Tod von 6 Menschen in Stade reagiert. Und Bremen soll ein neues Hallenbad am Stadion bekommen. Die Fußball-Weltmeisterschaft geht ohne die deutsche Fußballnationalmannschaft weiter. Das DFB-Team musste sich Paraguay im 16. Finale nach Elfmeterschießen mit 3:4 geschlagen geben. Michael Küster aus dem ARD-WM-Team.
3: Wie versteinert ist Julian Nagelsmann in den Trainersessel versunken, sein Gesicht tief in den Händen vergraben. Zuvor hatte seine Mannschaft das Elfmeterschießen gegen Außenseiter Paraguay verloren, auch weil Havertz, Woltemade und Tah ihre Elfmeter jeweils vergeben haben. Nach 120 Minuten stand es 1:1. Deutschland verpasst damit zum dritten Mal in Folge die Runde der letzten 16 und muss die Heimreise antreten. Ausgeschieden sind auch die Niederlande, die am frühen Morgen ebenfalls nach Elfmeterschießen gegen Marokko den Kürzeren gezogen haben.
2: Im Achtelfinale steht dagegen Brasilien nach einem 2:1 gegen Japan. Nach den tödlichen Schüssen auf 6 Menschen in einer Jugendhilfeeinrichtung gestern in Stade haben Bundespräsident Frank-Walter Steinmeier und Bundeskanzler Friedrich Merz erschüttert reagiert. Hintergrund der Tat war laut Polizei vermutlich ein Streit um das Sorgerecht für die Tochter des festgenommenen Tatverdächtigen, berichtet Jan-Bastian Buck.
4: Der 45-jährige mutmaßliche Täter hatte gestern einen Termin bezüglich des Sorgerechts seiner 3 Monate alten Tochter in der Jugendhilfeeinrichtung. Weil der Vater als auffällig galt, sollte das Gespräch in großer Runde stattfinden. Dabei soll der 45-Jährige dann eine Waffe gezogen und auf die Mitarbeitenden der Einrichtung und des Jugendamtes geschossen haben. Die Tat löste bundesweit Entsetzen aus. Bundeskanzler Friedrich Merz drückte am Abend auf der Plattform X sein Mitgefühl aus. Auch Bundespräsident Frank-Walter Steinmeier drückte seine Anteilnahme aus. Niedersachsens Ministerpräsident Olaf Lies bezeichnete das Geschehen als erschütternd.
2: Nach 2 Monaten läuft heute der sogenannte Tankrabatt aus. Ab morgen werden auf Benzin und Diesel wieder höhere Steuern fällig. Der Unterschied liegt bei 17 Cent. Damit dürfte Sprit wieder teurer werden. Allerdings wohl erst morgen Mittag, weil die Tankstellen die Preise weiterhin erst um 12 Uhr anheben dürfen. Die Bundesregierung hatte die kurzzeitige Steuersenkung beschlossen, nachdem durch den Iran-Krieg die weltweiten Ölpreise enorm gestiegen waren. Das sollte Autofahrerinnen und Autofahrer entlasten. Bremen könnte eine neue Schwimmhalle am Stadionbad bekommen. Entsprechende Pläne legt das Sportressort nach Buten- und Binneninformationen heute im Senat vor. Das neue Bad soll die Lücke schließen, die entsteht, wenn das marode Hansewasserbad schließt. Die Gesamtkosten für das neue Bad liegen bei schätzungsweise 17 Millionen Euro. Das waren die 4 News und die nächsten gibt's um 9:30.
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0: 9:03, bitte Vorsicht in beiden Richtungen auf der B69, Diepholz-Kloppenburg, zwischen Lohne und Fechter-Schledehausen ist eine ungesicherte Unfallstelle. Bitte auch Vorsicht auf der A27 und zwar in beiden Richtungen, Cuxhaven-Bremerhaven. Denn zwischen Deppstedt und Bremerhaven-Überseehäfen sind Menschen auf der Fahrbahn. Die A1 Osnabrück Richtung Bremen ist zwischen Dreieck Stur und Bremen-Brinkum nach einem Unfall gesperrt. Deswegen haben wir hier Stau, aber auch schon eine Umleitung und die führt euch über die U27. A1 Bremen Richtung Lübeck zwischen Maschener Kreuz und Norderelbbrücke 8 Kilometer stockender Verkehr. Und noch die beiden Meldungen für die A7 Hannover Richtung Hamburg zwischen Flehstedt und Marmsdorf einmal 4 Kilometer stockender Verkehr und die Ausfahrt Hamburg-Marmsdorf ist wegen Reparaturarbeiten gesperrt.
5: Blitzer gibt's keine. Wenn ihr einen seht, dann ruft aber gerne an 0421 246 666. Gute Fahrt.
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0: Ja, woran hat das gelegen?
6: Wenn man so oft nicht trifft, dann hat man es auch nicht verdient am Ende, ne?
0: Tja, Deutschland ist raus und Wir haben es eigentlich schon gewusst vorher, Elisa. Du warst gestern im Tierheim.
5: Ja, wir haben ja immer so ein Tierheim-Orakel gemacht und da war ich bei Pepa, der Katze. Pepa, die ist eine ganz süße, kleine, weiße, dreijährige Katze gewesen und die hat gesagt, Paraguay gewinnt.
6: Ja, die hatte den siebten Sinn schon, ne? Ja. Die hatte echt nochmal ein andere Skill.
5: Ja, ich habe es noch so doof weggelacht, aber sie hat recht behalten.
0: Tiere spüren das sowas immer vorher, ne? Wenn ein Gewitter kommt, wenn Deutschland rausfliegt bei der WM.
5: Ja,
0: so. Wir dröseln das Ganze gleich nochmal auf unsere WM-Expertin Fritzi Kromp. Gleich hier bei Irene Lottes, Ike Pauli, Lisa Knöckel und Malte Jansen. Moin.

0: Hallo? Hallo? Hallo?
1: Ist es etwa?
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0: Genau, alles klar. Hat sich gelohnt?
3: Ja, auf jeden Fall.
4: Oh mein Gott, ich lebe noch.
5: Falsch.
2: Nein.
6: Richtig.
7: Ich habe, glaube ich, als Jugendliche mal eine Dose Leberwurst gewonnen und das war's.
8: Thank you ever so much.

0: Ja, es ist ja, wie es ist. Ne? Deutschland ist raus aus der WM und eigentlich hatte damit niemand so richtig gerechnet.
1: Nö, aber was sagt unsere WM-Expertin und Werder-Trainerin Fritzi Kromp eigentlich dazu? Fragen wir sie doch mal.
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1: Moin Fritzi, wie geht's dir jetzt nicht mal 8 Stunden nach dem WM aus?
3: Ja, hi, guten Morgen. Gefühlt ist man immer noch völlig desillusioniert, sprachlos und auch natürlich total enttäuscht. Es war eine sehr kurze Nacht und irgendwie gefühlt wacht man auf und fragt sich, ist es wirklich passiert?
1: Ja, und dann ist es wirklich passiert. Man

0: wacht auf und merkt, das ist kein Albtraum gewesen. Was ist denn da gestern wohl falsch gelaufen?
1: Ja, ich hatte im Vorfeld irgendwie die Hoffnung, dass es der dankbare Gegner, der es ja eigentlich schon war, wenn man ehrlich ist, es gab eine deutlich schwierigere Herausforderung in dem 16. Finale, dass es als Brustlöser wirken kann und dass man sich befreien kann von dem Druck, den man sich selber ein bisschen auferlegt hat und der, auch der Kritik, die man bekommen hat nach dem doch sehr schwachen Ecuador-Spiel. Und genau das Gegenteil ist irgendwie der Fall gewesen. Man war irgendwie, finde ich, verkrampft, hatte mehr gefühlt Angst vor dem Misserfolg als irgendwie die Freude, irgendwie sich zu befreien und ein gutes Spiel zu machen. Ja, es war einfach echt eine schwache Leistung.
2: So, Julian Nagelsmann ist im Moment noch Bundestrainer. Was meinst du? Bleibt er oder muss er gehen?
1: Also, um ehrlich zu sein, kann ich es mir nicht vorstellen, dass es eine Zukunft gibt. Dafür war das zu heftig und auch da waren zu viele Störgeräusche da. Gestern direkt nach Abpfiff hat er gesagt, er steht zur Verfügung. Ich glaube oder kann mir sehr gut vorstellen, mit ein paar Tagen Abstand oder ein paar Nächten drüber schlafen, wird auch er sich einfach fragen wollen müssen, ob er die Energie auch nochmal aufbringt, sich da dem Ganzen weiter zu stellen. Aber ich denke, dass auch der DFB da natürlich mitsprechen wird und dass man sich hoffentlich in Ruhe sachorientiert zusammensetzen wird und eine gute Lösung finden wird.
2: Hat er denn was falsch gemacht?
1: Ja, also wenn du im 16. Finale mit Deutschland gegen Paraguay ausscheidest, hast du als Trainer die Verantwortung, das ist so. Und dann hast du auch vieles falsch gemacht, sonst das ist ja kein Glücksspiel oder ist jetzt auch nicht gestern ganz, ganz viele Dinge, die komplett gegen uns gelaufen sind. Natürlich gab es schwierige Entscheidungen, aber an denen lag es nicht. Es lag schon an einigen Personalentscheidungen und es lag auch an einer gewissen, ich würde schon sagen, einer gewissen Sturheit in gewissen Themen wie Grundordnungssystem und auch personellen Entscheidungen. Das passiert einem als Trainer immer wieder, aber wenn es auf der Ebene, auf der Bühne so passiert, dann hat das halt normalerweise Konsequenzen.
0: Fritzi Kromm, vielen Dank für die offenen und klaren Worte und ganz vielen Dank für die vielen tollen Analysen, die du uns gegeben hast hier auf Bremen 4. Trotzdem nochmal ganz vielen Dank an dich, dass du uns zur Verfügung gestanden hast als WM-Expertin.
1: Ja, ich sage herzlichen Dank. Es hat mir eigentlich auch sehr viel Spaß gemacht, auch wenn es heute ein bisschen ein Schleier über dem Ganzen ist.
0: Alles klar, danke und bis zum nächsten Mal.
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0: Damiano David von Måneskin auf Bremen 4. Born with a Broken Heart um 9.31 Uhr.
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0: In Bremen und Leeste haben wir gerade 21 Grad, in Bremerhaven 20 und Stade 19, Oldenburg 20 Grad. Bis zu 28 können das heute werden, aber es kann auch Regen geben, Gewitter, dann aber auch wieder Sonne und blauen Himmel. Haben wir alles.
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0: Mit Irene Lottes.
2: Guten Morgen. Die Fußball-Weltmeisterschaft geht ohne Deutschland weiter. Die deutsche Nationalmannschaft ist nach nur 4 Spielen raus. Das Team hat das 16. Finale gegen Paraguay nach Elfmeterschießen mit 3-4 verloren. Auch die Niederlande sind raus, ebenfalls nach Elfmeterschießen. Am Ende stand es gegen Marokko 2-3. Brasilien steht nach einem 2-1 gegen Japan dagegen im Achtelfinale. Nach 2 Monaten läuft heute der sogenannte Tankrabatt aus. Heißt, auf Benzin und Diesel wird ab morgen wieder die normale Steuer fällig. Das macht 17 Cent aus. Die Bundesregierung hatte die vorübergehende Steuersenkung beschlossen, um Autofahrerinnen und Fahrer zu entlasten. Bremen könnte eine neue Schwimmhalle am Stadionbad bekommen. Entsprechende Pläne legt das Sportressort nach Boten- und Binneninformationen heute Vormittag dem Senat vor. Das neue Bad soll die Lücke schließen, die entsteht, wenn das marode Hansewasserbad schließt. Ausführliche 4 News gibt's wieder um 10.
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0: Jetzt ist es 9:30. Vorsicht bitte in beiden Richtungen auf der B69 Diepholz-Kloppenburg. Zwischen Lohne und Fechter-Schledehausen ist eine ungesicherte Unfallstelle. Die A1 Osnabrück Richtung Bremen ist zwischen Dreieck Stur und Bremen-Brinkum nach einem Unfall gesperrt. Deswegen haben wir Stau, aber auch eine Umleitung, und zwar heißt die U27. A1 Bremen Richtung Lübeck. Zwischen Maschener Kreuz und Norderelbbrücke 8 Kilometer stockender Verkehr. Und dann noch diese beiden Meldungen für die A7 Hannover Richtung Hamburg. Zwischen Fleestedt und Marmsdorf 4 Kilometer stockender Verkehr. Und die Ausfahrt Hamburg-Marmsdorf ist wegen Reparaturarbeiten gesperrt.
3: Blitzer habt ihr uns aktuell keine gemeldet. Wenn ihr einen sehen solltet, ruft an 0421 246 666. Gute Fahrt.
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0: Hallo, schönen Dienstag, da sind wir. Hier ist Elisa Knöckel.
3: Guten Morgen.
0: Ike Pauli.
3: Hallo.
0: Irene Lottes.
4: Guten Morgen.
0: Malte Jansen. Moin zusammen. Und jetzt Ed Sheeran. Hello. Azizam.

0: 9.39 Uhr ist die Bremen 4 Morgenshow und ich mag es ja immer sehr, wenn wir zur Musik hier auf Bremen 4 so kleine Geschichten von den Künstlerinnen und Künstlern hören, so hinter den Kulissen. Und da gibt's einen sehr schönen Fun-Fact von Malik Harris zu seiner neuen Single. Es geht um ein bestimmtes Instrument.
1: Die Gitarre, die ihr da hört, die haben wir mit einem Handy aufgenommen. Also hier nicht mit super teurem Studio-Equipment und was weiß ich, sondern einfach Gitarre gespielt, Handy hingehalten, fertig. Also, wenn ihr mit dem Gedanken spielt, selber irgendwie Musik aufzunehmen und zu machen, hört euch nicht an, was die Leute sagen. Ihr braucht nicht den teuersten Shit. Manchmal reicht auch einfach ein Handyaufnahmegerät und eine gute Idee und dann geht's los. Also, viel Spaß.
0: Cool, das war mal ein guter Tipp. Also, vielleicht läuft dann später auch eure Musik hier auf Bremen 4. Jetzt aber erstmal Malik Harris und seine neue Single Lie to Me heißt die und klingt so.

0: 9.43 Uhr. Vorsicht bitte für diese Einmeldung, da kommt nämlich gerade etwas rein. Für die A29 Wilhelmshaven Richtung Oldenburg zwischen Zetel und Varel-Bockhorn ist ein LKW liegen geblieben. Gut aufpassen bitte. Jetzt Kurt Nielsen auf Bremen 4.
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0: Ja, es gibt auch Menschen, die haben sich heute Morgen gefreut.
1: Ah, stark! Dankeschön! Cool!
2: Janine aus Bad Bederkesa war das. Sie hat bei uns heute Morgen den Ferienpass abgestaubt.
0: Und damit kann sie jetzt mit ihrer ganzen vierköpfigen Familie schaukeln gehen auf der High Swing in Bremerhaven, klettern im Wipfelstürmerpark in Stur. Sie kann ins Klimahaus, wenn es draußen zu heiß ist. Und außerdem kann sie mit ihrer Familie noch einen ganzen Tag lang Achterbahn und Co. fahren im Heidepark Resort Soltau.
2: Ja, und wenn ihr euch jetzt ärgert, weil ihr den Pass nicht bekommen habt oder weil Deutschland aus der WM geflogen ist, braucht ihr gar nicht. Heute Nachmittag ab 14 Uhr gibt's noch den Ferienpass zu gewinnen und auch morgen früh wieder bei uns.
0: Es gibt so viel zu gewinnen. Es sind so hammermäßige Preise. Auch gleich zum Beispiel Marlin Kompa ab 10. Sie hat noch 44 Eis für euch, denn heute werden es über 25 Grad. Also Marlin wird ab 10 Uhr irgendwann in ihrer Sendung, es kann auch ein bisschen später sein, ein bisschen früher, keine Ahnung, ich weiß es selber nicht, wird sie irgendwann den Eisalarm auslösen. Und wenn ihr den hört, könnt ihr anrufen und 44 Eis gewinnen.
2: Ich würde dranbleiben.
0: Ich auch.

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0: Wir haben es gleich 10. Vorsicht bitte auf der 29 Aarauener Heide Richtung Oldenburg. Im Kreuz Oldenburg Ost in der Überleitung zur 28 Richtung Bremen liegen Gegenstände. Und Vorsicht auch auf der A29 Wilhelmshaven Richtung Oldenburg. Zwischen Zetel und Varel-Bockhorn steht ein defekter LKW.
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0: Wir haben 21 Grad aktuell in Diepholz, 22 in Langwedel, Bremerhaven meldet 20 Grad und bis zu 28 Grad sind heute drin. Dazu Sonne und Wolken im Wechsel und dann auch später ein paar Schauer und vereinzelt auch Gewitter. Kommende Nacht wird es auch feucht, so hauptsächlich an der Weser. Temperaturen gehen runter auf 14 Grad, morgen wieder rauf auf 24 und da wird es auch wieder wechselhaft.
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0: Mit Irene Lottes. In Berlin berichtet der Verfassungsschutz gerade, wo er die größten Baustellen sieht.
2: Extremistische Gruppen sind das vor allem und dabei vor allem die von rechts. Außerdem läuft der Tankrabatt aus und für Deutschland ist die WM nach nur 4 Spielen vorbei. In Berlin wird gerade der neue Verfassungsschutzbericht vorgestellt. Darin steht, womit der Inlandsgeheimdienst zurzeit am meisten zu tun hat. Bundesinnenminister Alexander Dobrindt sieht die größte Bedrohung für die freiheitliche demokratische Grundordnung ganz klar im Rechtsextremismus, berichtet Markus Sambala aus Berlin.
3: So formuliert es der CSU-Politiker im Vorwort des neuen Verfassungsschutzberichtes. Besonders beunruhigend nennt Dobrindt den Trend, dass Rechtsextremisten immer öfter online um Kinder und Jugendliche werben. Das Bundesamt für Verfassungsschutz rechnet inzwischen fast 60.000 Menschen in Deutschland der rechtsextremistischen Szene zu, unter ihnen viele AfD-Mitglieder. Innenminister Dobrindt warnt aber auch vor wachsenden Gefahren durch Linksextremisten, beispielsweise durch Brandanschläge auf die Stromversorgung, wie zuletzt in Berlin.
2: Die Zahl der Arbeitslosen in Deutschland ist im Juni leicht auf 2,9 Millionen gesunken. Das waren 15.000 weniger als im Juli. Das hat die Bundesagentur für Arbeit in Nürnberg mitgeteilt. Die Arbeitslosenquote liegt damit jetzt bei 6,2%. Im Vergleich zum Juni 2025 ist die Zahl der Menschen ohne Job leicht gestiegen, um 22.000. Nach 2 Monaten läuft heute der sogenannte Tankrabatt aus. Ab morgen werden auf Benzin und Diesel dann wieder höhere Steuern fällig. Der Unterschied liegt bei 17%. Damit dürfte Sprit wieder teurer werden. Allerdings wohl erst morgen Mittag, weil die Tankstellen die Preise auch weiterhin erst um 12 Uhr anheben dürfen. Die Bundesregierung hatte die kurzzeitige Steuersenkung beschlossen, nachdem durch den Iran-Krieg die weltweiten Ölpreise enorm gestiegen waren. Das sollte Autofahrerinnen und Autofahrer entlasten. Die Fußballweltmeisterschaft geht ohne die deutsche Fußballnationalmannschaft weiter. Das DFB-Team musste sich Paraguay im 16. Finale nach Elfmeterschießen mit 3:4 geschlagen geben. Michael Küster aus dem ARD-WM-Team.
4: Fassungslos und geschockt sind die deutschen Spieler nach dem verlorenen Elfmeterschießen gegen Paraguay vom Platz getrottet. Bundestrainer Julian Nagelsmann hat gesagt, dass er gerne weitermachen möchte, wenn der DFB das auch wolle. Deutschland verpasst nach dem erneut frühen Turnier aus zum 3. Mal hintereinander das WM-Achtelfinale. Auch die Niederlande müssen die Koffer packen. Oranje verlor ebenfalls nach Elfmeterschießen gegen Marokko. Weitergekommen ist schon am frühen Abend Brasilien nach einem 2:1 über Japan.
2: Das waren die 4 News mit Irene Lottes.
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0: 3:10 ist es. Vorsicht bitte auf der 29 Wilhelmshaven Richtung Oldenburg. Zwischen Zetel und Varel-Bockhorn steht ein defekter LKW. Vorsicht auch auf der A29 Aarauener Heide Richtung Oldenburg. Im Kreuz Oldenburg Ost in der Überleitung zur 28 Richtung Bremen liegen Gegenstände. A1 Osnabrück Richtung Bremen. Zwischen Dreieck Stur und Bremen-Hebeling 8 Kilometer stockender Verkehr vor der Baustelle. A7 Hannover Richtung Hamburg. Die Ausfahrt Hamburg-Marmsdorf ist wegen Reparaturarbeiten gesperrt. Das könnt ihr alles nachlesen auf bremen4.de. Und in unserer Bremen 4 App. Da findet ihr aktuell keine Blitzer. Falls ihr aber einen sehen solltet, gebt den doch gerne durch. Geht auch über WhatsApp über die 0421 246 666. Dann geben wir es hier weiter. Gute Fahrt euch.
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0: mit Marlin Kompa. Aloha.

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0: ein Bremen für All-Time-Favorite. Das sind die Sporties mit einem Kompliment. Und ich habe heute Morgen mal gecheckt. Riesenrad steht, die Bühnen stehen schon, Fressbuden ehrlich gesagt auch so, wie es aussieht, alle schon da. Also ist alles ready für die Eröffnung morgen.
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0: Ja, für viele aus Bremen und umzu die besten 5 Tage des Jahres. Besonders auch für die kleinsten Festival-Fans. Und für die gibt es ja auch in diesem Jahr wieder was Besonderes, natürlich die Kinderbreminale. Und da wird was gebastelt. Und zwar von besonderen Menschen in der Bremer Neustadt. Und zwar vom Martinsclub. Da arbeiten ja ehrenamtlich Menschen mit Beeinträchtigung zusammen. Und Bremen 4-Reporter Christian Osterloh hat mal vorbeigeschaut.
2: Ich sitze jetzt hier im

0: Das sind diese, wenn man viel getrunken hat abends, das sind diese kleinen...
1: Die Kronkorken, die kenne ich, das glauben wir mal.
0: Die Kronkorken.
1: Ah, wir müssen jetzt rauskriegen, in welcher Schachtel noch Nägel drin sind, richtig? Die klingen gleich, oder?
0: Ja, war mir jetzt nicht ganz so sicher, ob die richtig klingen.
1: Aber das könnten die Nägel sein. Hätten wir das mal vorher aufgeschrieben, oder, Eileen?
0: Ja, hätten wir. Das sind die. Es sind Nägel.
2: Den Link zum Breminale Kinderprogramm findet ihr übrigens natürlich auch im Netz auf buten-und-binden.de. Und da dann einfach ab Donnerstag das Kinderprogramm anklicken.

10 Uhr und gleich 19 haben wir es. Es gibt eine Warnmeldung fürs Bremen-Vierland und zwar Vorsicht auf der A1 Osnabrück Richtung Bremen. Zwischen Dreieck Stur und Bremen-Brinkum steht ein defektes Fahrzeug.

0: Rihanna und Calvin Harris, We Found Love. 10:31 ist es.
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0: Vorsicht bitte auf der A1 Bremen Richtung Hamburg. Zwischen Olten und Posthausen, da liegt ein Reifen. Dann A1 Osnabrück Richtung Bremen. Zwischen Dreieck Stur und Bremen-Hemeling. 8 Kilometer stockender Verkehr vor der Baustelle. A7 Hannover Richtung Hamburg. Die Ausfahrt Hamburg-Marmsdorf ist wegen Reparaturarbeiten gesperrt. Und die B69 Diepholz-Kloppenburg ist zwischen Lohne und Fechter-Schledehausen nach einem Unfall in beiden Richtungen gesperrt. Könnt ihr beides nachgucken auf bremen4.de und in unserer Bremen4-App. Also beides, das waren 4 Meldungen. Da findet ihr aktuell aber keine Blitzer. Wenn ihr aber einen Blitzer seht, dann könnt ihr uns gerne Bescheid sagen, geben wir es auch hier im Radio weiter. 0421 246 666, das geht auch über WhatsApp. Ich bin Marlene Komper und wünsche euch eine gute Fahrt.

Ach, ist auch Balsam für die Ohren, ne? Biffy Clyro hier auf Bremen 4 mit Rearrange. Letztes Jahr waren sie ja beim Hurricane Festival dabei. Diesen Sommer könnt ihr sie zum Beispiel noch beim Amplifier Festival in Hamburg sehen. Das ist da auf dieser Elbinsel in Hamburg-Wilhelmsburg. Oh, ich glaube, da findet auch das Dogville statt. Und neben Biffy Clyro spielen da auch noch zum Beispiel Frank Turner, Bad Religion oder Turbo Start vom 7. bis 8. August das Ganze. Und er hier, er war ja schon bei uns in der Region auf der Bühne und zwar beim Summer Sounds Festival. Chris the Serendi mit Good Old Days. 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

0: Warum gehen Ameisen nicht in die Kirche? Weil sie Insekten sind. Entschuldigung, Leute. Das ist der einzige Witz, den ich mir merken kann. Ich weiß nicht warum. Und ich musste gerade dran denken, denn unser Wissenschaftsnerd Andi Schneider ist der Frage nachgegangen, ob Insekten sterben, wenn wir die einfangen, zum Beispiel im Glas, und dann irgendwie nach draußen schmeißen.
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2: Nee, Insekten sterben nicht, wenn man die aus dem Fenster oder vom Balkon wirft. Ihr könnt eine Ameise theoretisch vom Fallturm in Bremen werfen. Unten angekommen, schüttelt die sich kurz und krabbelt dann einfach weiter. Das Ganze liegt an zwei Dingen. Erstens dem Gewicht und zweitens dem Luftwiderstand. Wenn wir Menschen aus großer Höhe stürzen, werden wir durch die Erdanziehungskraft extrem schnell, weil wir für unsere Größe relativ schwer sind. Insekten dagegen sind Leichtgewichte mit einer im Verhältnis riesigen Oberfläche. Dadurch entsteht so viel Widerstand, dass Insekten quasi ihr eigener Fallschirm sind. Während ein stürzender Mensch über 200 Sachen draufkriegt, segelt so eine fallende Ameise gerade einmal mit mickrigen 6 bis 7 Kilometern pro Stunde runter. Wenn die unten ankommt, landet sie also butterweich.
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0: Miley Cyrus. Gleich vor den 4 News um 11 gibt's noch einen Neuanfang mit Clüso.
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1: 23 Grad in Barnsdorf und in Bremen. Bremerhaven meldet 21 und Worpswede 20 Grad im Moment. Bis zu 28 Grad sind heute theoretisch noch drin. Dazu aber auch alles andere. Sonne, Wolken, Gewitter, Schauer. Also, ich habe zum Beispiel meine Regenjacke heute sicherheitshalber mal eingepackt. Morgen sieht es übrigens ganz ähnlich aus. Da bekommen wir aber nur noch bis zu 24 Grad.
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1: Mit Irene Lottes. In Berlin berichtet der Verfassungsschutz gerade, wo er die größten Baustellen sieht.
2: Das sind extremistische Gruppen vor allem und dabei ganz vor allem die von rechts. Außerdem ist die Zahl der Arbeitslosen leicht gesunken und zwar auch in Bremen und Niedersachsen. Und in der Bremer Überseestadt wird der erste Klimaturm eingeweiht. In Berlin ist der neue Verfassungsschutzbericht vorgestellt worden. Darin steht, womit der Inlandsgeheimdienst zurzeit am meisten zu tun hat. Bundesinnenminister Alexander Dobrindt sieht die größte Bedrohung für die freiheitlich-demokratische Grundordnung klar im Rechtsextremismus, berichtet Markus Sambala aus Berlin.
3: So formuliert es der CSU-Politiker im Vorwort des neuen Verfassungsschutzberichtes. Besonders beunruhigend nennt Dobrindt den Trend, dass Rechtsextremisten immer öfter online um Kinder und Jugendliche werben. Das Bundesamt für Verfassungsschutz rechnet inzwischen fast 60.000 Menschen in Deutschland der rechtsextremistischen Szene zu, unter ihnen viele AfD-Mitglieder. Innenminister Dobrindt warnt aber auch vor wachsenden Gefahren durch Linksextremisten, beispielsweise durch Brandanschläge auf die Stromversorgung, wie zuletzt in Berlin.
2: Die Zahl der Arbeitslosen in Deutschland ist im Juni leicht zurückgegangen. Im Vergleich zum Mai waren 15.000 Menschen weniger ohne Job. Die Arbeitslosenquote liegt damit jetzt bei 6,2%. Auch in Bremen und Niedersachsen waren weniger Menschen arbeitslos gemeldet, berichtet Katrin Martens.
4: Im Land Bremen waren im Juni knapp 42.100 Menschen ohne Job. Das waren 364 weniger als im Mai, wie die Regionaldirektion der Bundesagentur für Arbeit mitteilte. Die Arbeitslosenquote liegt jetzt bei 11,1%. Ein ähnliches Bild in Niedersachsen. Dort waren knapp 270.500 Menschen arbeitslos gemeldet. Das waren etwa 1.400 weniger als im Mai. Die Arbeitslosenquote liegt unverändert bei 6%. Während die Zahl der Arbeitslosen bundesweit im Vergleich zum Juni 2025 gestiegen ist, ist sie im Land Bremen und in Niedersachsen gesunken. In Bremerhaven um fast 5 Prozentpunkte.
2: Durch die Erdbeben sind in Venezuela wohl mehr als 58.000 Gebäude beschädigt oder zerstört worden. Das hat eine Auswertung von Satellitendaten der US-Raumfahrtbehörde NASA ergeben. Bei den beiden Erdbeben in der vergangenen Woche sind mindestens 1.700 Menschen ums Leben gekommen. Zehntausende werden nach wie vor vermisst. Es war das schwerste Erdbeben in Venezuela seit mehr als 100 Jahren. In der Bremer Überseestadt wird heute Mittag eine erste große Großwärmepumpe in Turmbauweise eingeweiht. Sie soll den sogenannten Klimacampus und umstehende Ateliers versorgen. Der Klimaturm ist 14 Meter hoch und wurde von einem Bremer Start-up-Unternehmen gebaut. Mittelfristig will das Unternehmen in Bremerhaven bis zu 50 Arbeitsplätze schaffen. Das waren die vier News mit Irene Lottes.
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1: Also es ist 3 Minuten nach 11 gleich. Vorsicht bitte auf der 28, leer Richtung Oldenburg. Zwischen Westerstede West und Westerstede liegt ein Plastikteil. Dann A1 Osnabrück Richtung Bremen. Zwischen Dreieck Stur und Bremen-Hemeling 6 Kilometer stockender Verkehr vor der Baustelle. A7 Hannover Richtung Hamburg. Die Ausfahrt Hamburg-Marmsdorf ist wegen Reparaturarbeiten gesperrt. Die B69 Diepholz-Kloppenburg ist zwischen Lohne und Vechta Schledehausen nach einem Unfall in beiden Richtungen gesperrt. Und im Kreis Vechta in Höhe der Straße Hogenbögen werden Anwohnerinnen und Anwohner aufgrund eines Brandes gebeten, Fenster und Türen geschlossen zu halten. Blitzer haben wir aktuell keine für euch. Wenn ihr welche für uns habt, könnt ihr gerne Bescheid sagen unter der 0421-246666. Dann geben wir es hier im Radio weiter und packen es zum Nachlesen auf bremen4.de und in unsere Bremen 4 App. Also vielen Dank dafür und gute Fahrt.
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1: 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Also wenn man es mal positiv sehen will, ne, nach diesen Hitzenächten und diesen späten Fußball-WM-Spielen können wir jetzt endlich wieder schlafen. Also ohne das Gefühl, was zu verpassen. Freut euch also auf die vielleicht erste gute Nacht seit lang. Ob auch die deutsche Elf bald wieder im eigenen Bett schläft, das hört ihr gleich.

0: Das ist in Bremen für All-Time-Favorite von Toploader, Dancing in the Moonlight. Ja, da hat sich das lange Wachbleiben letzte Nacht nicht unbedingt gelohnt.
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0: Ja, Deutschland ist raus bei der WM nach der Niederlage im Elfmeterschießen gegen Paraguay letzte Nacht. ARD-Sportreporter Thomas Kunze ist für uns im DFB-Quartier in Winston. Bei dir ist es ja noch ganz früh am Morgen, also kurz nach 5. Ich nehme an, die Spieler, die schlafen wahrscheinlich noch. Aber wie geht's denn jetzt weiter, Thomas? Werden da heute jetzt direkt die Koffer gepackt?
2: Jo, das kann man aber so sagen. Vielleicht hat es der ein oder andere aufgrund der Schlaflosigkeit in Winston vielleicht auch heute Nacht schon getan. Sie sind ja erst kurz nach 1 am Airport hier gelandet aus Boston mit einer guten Stunde Verspätung. Waren auch viele Familienmitgliederinnen und Familienmitglieder mit dabei. Und ich kann mir wirklich gut vorstellen, dass die nicht wirklich in den Schlaf gekommen sind. Wir haben es jetzt 5.14 Uhr. Vielleicht haut sich der ein oder andere auch schon sein Oatmeal, also sein Müsli rein. Es wird gepackt und dann geht's mit einer riesengroßen Enttäuschung, die muss auch noch mit rein, in den Koffer ab in die Sommerpause. Dabei sind doch noch 3 Wochen WM übrig, Mensch.
0: Mhm, ja, aber tatsächlich geht's heute zurück.
2: Ja, ja, ein Großteil der Spieler macht sich auf den Weg. Es gibt ein Novum. Normalerweise haben wir an diesen Tagen, die ja wehtun, immer noch eine Abschlusspressekonferenz mit dem Bundestrainer oder auch mit dem Sportdirektor, mit Rudi Völler. Auch die wird es heute nicht geben. Wir werden sehr wahrscheinlich, abgesehen dort an der Pforte, wo der Bus dann rausfährt, niemanden mehr zu Gesicht bekommen nach diesem furchtbaren Ausscheiden gegen Paraguay.
0: Was steht denn jetzt bei den Spielern und beim Trainer in der kommenden Zeit an?

0: Verstanden, mit Ach und Krach, 16. Finale raus. Sie müssen eigentlich jetzt jeden Stein umdrehen beim Deutschen Fußballbund. Und da bin ich mal gespannt, ob wir Julian Nagelsmann auf dem Weg zur Quali für die EM in England begleiten werden.
1: Und ihr, Thomas, alle ARD-Sportreporter und Reporterinnen, bleibt natürlich für uns dran an der WM, ne?
0: Ja klar, es ist dann noch viel übrig. Großartige Spiele nicht verpassen. Elfenbeinküste, Norwegen, Frankreich, Schweden. Das steht heute mal so auf dem Programm. Die Gastgeber sind alle noch drin mit Mexiko und den USA. Es sind noch 3 Wochen oder um es anders auszuformulieren, es ist noch ziemlich viel Turnier übrig.
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0: Sam Smith ist das. Um 11 Uhr und gleich 30.
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0: 10:30 ist es nicht mehr, es sind schon eine Stunde weiter. Vorsicht bitte auf der 28 Leerrichtung Oldenburg zwischen Westerstede West und Westerstede liegt ein Plastikteil. Dann die A1 Osnabrück Richtung Bremen. Zwischen Dreieck Stur und Bremen-Hemeling 7 Kilometer Stau vor der Baustelle. Da müsst ihr eineinviertel Stunden mehr einplanen. A7 Hannover Richtung Hamburg zwischen Flehstedt und Marmsdorf 4 Kilometer stockender Verkehr. A7 Hannover Richtung Hamburg nochmal. Die Ausfahrt Hamburg-Marmsdorf ist wegen Reparaturarbeiten gesperrt und A27 Bremerhaven Richtung Bremen, zwischen Bremen-Fahr und Bremen-Sebalsbrück 3 Kilometer stockender Verkehr. Die A281 Bremen-Airport-Stadt Richtung Neustädter-Hafen wird zwischen Neustädter-Hafen und Bremen-Seehausen von 12 Uhr bis zum 12. Juli wegen Bauarbeiten gesperrt und die B69 Diepholz-Kloppenburg ist zwischen Lohne und Fechter-Schledehausen nach einem Unfall in beiden Richtungen gesperrt. Im Kreis Fechter in Höhe der Straße Hogenbögen werden außerdem Anwohnerinnen und Anwohner aufgrund eines Brandes gebeten, Fenster und Türen geschlossen zu halten. Geblitzt wird aktuell nicht oder ihr habt uns keinen Blitzer gemeldet. Das könnt ihr aber tun unter der 0421 246666. Dann geben wir es gerne auch hier weiter und packen es auf bremen4.de und in unsere Bremen 4 App. Also vielen Dank fürs Melden und weiterhin gute Fahrt. Ich bin Marlin Kompa. Moin.

0: Dracula ist das auf Reden 4. Vorsicht bitte, auf der A7 Hannover Richtung Hamburg zwischen Mellendorf und Berghof liegen mehrere Metallteile.
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0: The Rembrandts hier auf Bremen 4. I'll be there for you.
1: Muss ja getankt werden, also wir müssen ja irgendwie von A nach B kommen. Aber wenn man das heute nochmal nutzen kann, dann mache ich das.
0: Ja, das sagt Karin, die hat schon mal schnell noch getankt. Im Schnitt kostet ja der Liter Super E10 in Oldenburg momentan 1,72. Hier in Verden-Wilhelmshaven ist so ungefähr 1,74. Die Preise, die werden wir in Sicherheit so schnell in nächster Zeit nicht mehr an den Tankstellen sehen. Denn heute ist ja der letzte Tag mit Tankrabatt. Und nicht nur deshalb könnte das Tanken bald deutlich teurer werden.
2: Ja, es ist ein bisschen doof jetzt, weil wir natürlich auch die niedersächsischen und bremischen Ferien haben, die jetzt gerade beginnen. Klassisch ist es ja da oft so, dass dann auch die Preise steigen und das fällt jetzt alles so ein bisschen zusammen. Der Tankrabatt endet. Keiner weiß oder kann natürlich sagen, ja, ist das, was jetzt da in den Lagern ist, ist das noch tankrabattiert oder nicht?
0: Das sagt Nils Linge vom ADAC Weser Ems. Also wenn ihr gerade noch unterwegs seid in der Nähe von der Tankstelle, vielleicht tankt ihr ja nochmal schnell, obwohl schnell ist auch relativ. Es kann tatsächlich lange Schlangen aktuell geben.

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1: Und wir haben 25 Grad in Twistringen. Vechta meldet 24, genauso wie Bremen und Bremerhaven 21 Grad. Bis zu 28 Grad sind heute teilweise noch drin. Allerdings auch Wolken und auch Schauer und Gewitter sind heute möglich. Morgen sieht es sehr ähnlich aus und in der kommenden Nacht auch. Da gehen die Temperaturen runter auf bis zu 14 Grad.
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1: Mit Daniel Haselbach. Bundesinnenminister Alexander Dobrindt hat den neuen Verfassungsschutzbericht vorgestellt.
2: Ja, und darin heißt es, dass der Rechtsextremismus weiter die größte Bedrohung für die Demokratie bleibt. Außerdem ist die Zahl der Arbeitslosen in Deutschland im Juni leicht zurückgegangen. Und in der Bremer Überseestadt wird heute Mittag eine große Großwärmepumpe in Turmbauweise eingeweiht. Die Sicherheitslage in Deutschland bleibt vor dem Hintergrund des Ukraine-Kriegs und wachsendem Extremismus angespannt. Der Rechtsextremismus bleibe dabei die größte Bedrohung für die Demokratie, heißt es im Bericht des Verfassungsschutzes für das vergangene Jahr, der heute veröffentlicht wurde. Die wichtigsten Erkenntnisse im Bericht fasst Markus Sambale zusammen.
3: Alexander Dobrindt, der Bundesinnenminister, der fasst den Bericht zusammen mit dem Satz: Deutschland steht unter Druck. Die Gegner von Demokratie und Freiheit, die kommen aus seiner Sicht von außen und von innen. Von außen, da sind andere Staaten gemeint, mit Cyberangriffen, Spionage und Sabotage. Da wird die größte Bedrohung aus Russland registriert. Der Verfassungsschutz erwähnt aber auch China und den Iran. Und bei der Gefahr von innen, da sind Extremisten gemeint, und zwar Rechts- und Linksextremisten, die auch gewaltbereiter werden. Wobei Dobrindt klar sagt, wenn man sich die Zahlen anschaut, dann liegt die stärkste Bedrohung im rechtsextremistischen Bereich. Das Bundesamt für Verfassungsschutz, das rechnet inzwischen fast 60.000 Menschen der rechtsextremistischen Szene zu. Unter ihnen sind viele AfD-Mitglieder.
2: Nach den tödlichen Schüssen auf 6 Menschen in Stade läuft die Spurensicherung. Der Tatort, eine Mutter-Kind-Wohngruppe, bleibe dafür voraussichtlich noch den ganzen Tag gesperrt, sagte eine Sprecherin der Staatsanwaltschaft. Wie der Stand der Ermittlung ist, dazu Albrecht Breitschuh.
4: Tja, die Polizei sagte mir gerade eben, dass die polizeilichen Maßnahmen rund um den Tatort größtenteils abgeschlossen sind. Jetzt geht das Ganze dann recht schnell an die Staatsanwaltschaft, und die Staatsanwaltschaft wird sich natürlich mit dem 45-Jährigen besonders dann beschäftigen und das Verfahren eröffnen. Ansonsten ist Stade, das kann man wirklich so sagen, auch am Tag danach noch unter Schock. Der Tatort an der Dankerstraße weiträumig abgesperrt, aber einige Menschen haben dort Blumen hinterlegt, auch einige Kerzen flackern da. Also die Stadt ist wirklich noch völlig neben sich, das kann man so sagen.
2: Die Zahl der Arbeitslosen in Deutschland ist im Juni leicht zurückgegangen. Im Vergleich zum Mai waren 15.000 Menschen weniger ohne Job. Die Quote sank leicht auf 6,2%. Auch in Bremen und Niedersachsen waren weniger Menschen arbeitslos gemeldet. Katrin Martens.
5: Im Land Bremen waren im Juni knapp 42.100 Menschen ohne Job. Das waren 364 weniger als im Mai, wie die Regionaldirektion der Bundesagentur für Arbeit mitteilte. Die Arbeitslosenquote liegt jetzt bei 11,1%. Ein ähnliches Bild in Niedersachsen. Dort waren knapp 270.500 Menschen arbeitslos gemeldet. Das waren etwa 1.400 weniger als im Mai. Die Arbeitslosenquote liegt unverändert bei 6%. Während die Zahl der Arbeitslosen bundesweit im Vergleich zum Juni 2025 gestiegen ist, ist sie im Land Bremen und in Niedersachsen gesunken. In Bremerhaven um fast 5 Prozentpunkte.
2: In der Bremer Überseestadt wird heute Mittag eine erste Großwärmepumpe in Turmbauweise eingeweiht. Sie soll den sogenannten Klimacampus und umstehende Ateliers versorgen. Der Klimaturm ist 14 Meter hoch und wurde von einem Bremer Start-up-Unternehmen gebaut. Mittelfristig will das Unternehmen in Bremerhaven bis zu 50 Arbeitsplätze schaffen. Das waren die vier News mit Daniel Haselbach.
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1: Wir haben es gleich 4:12. Vorsicht bitte auf der A1 Richtung Bremen, also Osnabrück Richtung Bremen. Zwischen Dreieck Stur und Bremen-Brinkum befindet sich eine ungesicherte Unfallstelle. A1 Osnabrück Richtung Bremen, zwischen Dreieck Stur und Bremen-Hemeling, 7 Kilometer Stau. Da steht ein defekter LKW im Baustellenbereich und ihr müsst 1,5 Stunden mehr einplanen, leider aktuell. Dann haben wir die A7 Hannover Richtung Hamburg. Zwischen Flehstedt und Marmsdorf gibt es 4 Kilometer stockenden Verkehr. Die Anschlussstelle Hamburg Marmsdorf ist wegen Reparaturarbeiten gesperrt. Die A281 Bremen Airport statt Richtung Neustädter Hafen ist zwischen Neustädter Hafen und Bremen-Seehausen bis zum 12. Juli wegen Bauarbeiten gesperrt. Die B69 Diepholz-Kloppenburg ist zwischen Lohne und Vechta-Schledehausen nach einem Unfall in beiden Richtungen gesperrt und im Kreis Vechta in Höhe der Straße Hogenbögen. Werden Anwohnerinnen und Anwohner aufgrund eines Brandes gebeten, Fenster und Türen geschlossen zu halten? Das könnt ihr alles nachlesen auf bremen4.de und in unserer Bremen 4 App. Und da findet ihr jetzt diese Blitzer in Bremerhaven auf der Stresemannstraße auf Höhe der Tankstelle stadteinwärts und in Fahrtrichtung Norden gegenüber vom Fastfood-Restaurant. Da steht ein dunkler Kastenwagen. Außerdem geblitzt wird in Harpstedt auf der Wildeshauser Straße auf Höhe der Supermärkte in Richtung Wildeshausen. Und falls ihr noch einen Blitzer für uns habt, sagt gern Bescheid. 0421 246 666. Gute Fahrt! Bremen 4 mit Marlin Kompa. Aloha. Hier kommt für euch Louis Fonsi und Daddy Yankee mit Despacito.
6: Ay. Fonsi!

0: Spacito. Und jetzt, Freunde, sind wir auf Sendung.
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0: Was machen die in den Videos?
1: Also alles Mögliche. Ursprünglich angefangen hat es mit so einem kleinen Personalaufruf.
2: Wir sind ein kleines Seniorenheim und das ist sehr schön und schnuckelig. Oh. Wir suchen eine Krankenschwester oder einen Pfleger. Wir müssen beide aber recht nett sein.
0: Hat es funktioniert? Also weiß man das?
1: Ja, es hat funktioniert. 3 neue Leute wurden eingestellt. Aber mittlerweile machen sie auch viel Verschiedenes jetzt auf dem Kanal. Also die testen den Thermomix aus, kriegen Quizfragen gestellt oder probieren auch öfter mal den Schnaps, der ihnen so geschenkt wird.
2: Aha. Prost, Günther.
3: Prost.
2: Auf die Gesundheit.
3: Auf unsere Freundschaft.
0: Oh, wie süß ist das denn?
1: Ja,
0: oh.
1: Wirklich. Aber teilweise ist auch alles noch ein bisschen holprig.
2: Wir machen jetzt ein Video. Wir laden das Video bei Facebook hoch.
3: Da kriege ich das Stottern, wenn ich sowas sagen soll.
0: Das kann ich gut verstehen.
1: Ja, die müssen aber jetzt langsam auch ein bisschen aufpassen, nicht abzuheben, weil ich glaube, der Günther, der fängt schon ein bisschen an.
3: Ja, wir sind ja auch schon kleine Stars, ne? 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

Shakira und Burna Boy mit Die Die hier auf Bremen 4. Es ist 12.23 Uhr. Ich habe zwei Warnmeldungen für euch. Vorsicht auf der A29 Wilhelmshaven Richtung Oldenburg. Zwischen Kreuz Oldenburg Nord und Ohmstede liegen Fahrzeugteile. Und Vorsicht auch auf der B212 Gandeckesee Richtung Nordenham. Zwischen Rodenkirchen, Sürwürden und Schwei B437 steht ein defekter LKW.

0: Calvin Jones mit Mexiko hier auf Bremen 4. 12.27 Uhr. Vorsicht bitte auf der A29 Wilhelmshaven Richtung Oldenburg. Zwischen Kreuz Oldenburg Nord und Ohmstede liegt ein Auspuff.
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0: Joja Marlene ist das hier auf Bremen 4. Ay caramba, 10 Meldungen.
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0: Vorsicht bitte auf der H1 Osnabrück Richtung Bremen. Zwischen Dreieck Stur und Bremen-Brinkum gibt es eine ungesicherte Unfallstelle. Dann Vorsicht auf der 29 Wilhelmshaven Richtung Oldenburg. Zwischen Kreuz Oldenburg Nord und Obenstede liegen Fahrzeugteile. Dann haben wir die A29 Wilhelmshaven Richtung Oldenburg. Zwischen Kreuz Oldenburg Nord und Obenstede liegt ein Auspuff. Vorsicht auch auf der B212 Ganderkesee Richtung Nordenham. Zwischen Rodenkirchen, Sürwürden und Schwaie B430 steht ein defekter LKW. A1, Hamburg Richtung Osnabrück. Zwischen Bremer Kreuz und Hemelingen gibt es 5 Kilometer stockenden Verkehr. Dann nochmal die A1 Osnabrück Richtung Bremen. Zwischen Dreieck Stur und Bremen-Hemelingen 7 Kilometer Stau. Da steht ein defekter LKW im Baustellenbereich und ihr müsst 1,5 Stunden mehr einplanen. A7, Hannover Richtung Hamburg. Zwischen Flehstedt und Marmsdorf 4 Kilometer stockender Verkehr. Da ist wegen Reparaturarbeiten nur eine Spur frei und die Anschlussstelle Marmsdorf ist wegen der Instandsetzungsarbeiten dazu noch gesperrt. Die A281, Bremen Airportstadt Richtung Neustädter Hafen, ist zwischen Neustädter Hafen und Bremen-Seehausen bis zum 12. Juli wegen Bauarbeiten gesperrt. Die B69, Diepholz-Kloppenburg, ist zwischen Lohne und Vechta-Schledehausen nach einem Unfall in beiden Richtungen gesperrt. Und im Kreis Vechta in Höhe der Straße Hogenbögen müsst ihr aufgrund eines Brandes, wenn möglich, sowieso Fenster und Türen geschlossen halten. Keine Sorge, wenn euch das so schnell ging, könnt ihr alles nochmal nachlesen auf bremen4.de und in unserer Bremen 4 App. Da findet ihr auch diese Blitzer. In Harmstedt wird geblitzt auf der Wildeshauser Straße auf Höhe der Supermärkte in Richtung Wildeshausen und in Bremerhaven auf der Stresemannstraße auf Höhe der Tankstelle stadteinwärts. Falls ihr noch einen Blitzer für uns habt, wir geben ihn gerne auch hier im Radio weiter. Einfach 0421 246 666 anrufen oder uns eine WhatsApp schicken. Ich bin Marlene Komper, wünsche euch eine gute Fahrt und habe jetzt das für euch.
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0: 4 Songs am Stück kommen von Gentleman, lange nicht gehört. Intoxication, Picture This a Thousand Times, dann Ariana Grande und Nicki Minaj mit Side to Side und die aktuelle Single von Alex Warren. Das ist Passenger, frisch auf unserer Playlist.

0: Intoxication. Das ist Gentleman hier auf Bremen 4. Stellt euch vor, ihr heiratet und auf einmal crashen Ed Sheeran und Martin Garrix eure Party. Das ist wirklich passiert. Vor ein paar Tagen in Chicago. Die beiden am Mikro- und DJ-Pult. Und die Hochzeitsgesellschaft, die ist natürlich ausgeflippt. Ed Sheeran hat sogar mit der Braut getanzt. Und auf Instagram haben die beiden auch gepostet, wie es dazu gekommen ist. Sie hatten wohl beide in der Nähe gerade einen Auftritt. Da hat der Bruder der Braut ihnen eine Nachricht geschickt.
1: Martin did a show, I did a show, we finished. He's got a DM from someone saying, can you crash my sister's wedding?
2: So we're going there.
1: So we're gonna go and crash the wedding.
0: Das ist auch geil, ne? Also ich muss mal ehrlich sagen, ich weiß nicht, ob das so schlau ist von den beiden, sowas zu machen, weil kommen bestimmt jetzt ständig irgendwie solche Anfragen. Und bestimmt waren die beiden irgendwie nach diesen Konzerten voller Adrenalin und dann sind sie da mit Security einfach hingedüst. Ich gehe mal davon aus, für das Brautpaar und ihre Crowd definitiv so ein doppelt unvergesslicher Tag. Stay.

0: Tiffany Amorous auf Bremen 4. Und das ist Niles Barkley mit Crazy. Hört er gleich bei uns.
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1: Heute Nachmittag viele Wolken, einige Schauer, teilweise auch Gewitter und Höchstwerte zwischen 21 und 28 Grad. Moment mal.
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1: 44 Eis am Stiel unter 0421 246 666.
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1: Mit Daniel Haselbach. In Deutschland zählen immer mehr Menschen zu politischen Extremisten.
4: Ja, das geht aus dem neuen Verfassungsschutzbericht hervor. Außerdem bekommt Airbus wohl einen Großauftrag und mit insgesamt 5 Millionen Euro sollen 6 Sportanlagen in der Stadt Bremen modernisiert werden. Die Sicherheitslage in Deutschland bleibt vor dem Hintergrund des Ukraine-Kriegs und wachsendem Extremismus angespannt. Der Rechtsextremismus bleibe dabei die größte Bedrohung für die Demokratie, heißt es im Bericht des Verfassungsschutzes für das vergangene Jahr, der heute veröffentlicht wurde. Die wichtigsten Erkenntnisse im Bericht fasst Markus Ambade zusammen.
5: Alexander Dobrindt, der Bundesinnenminister, der fasst den Bericht zusammen mit dem Satz: Deutschland steht unter Druck. Die Gegner von Demokratie und Freiheit, die kommen aus seiner Sicht von außen und von innen. Von außen, da sind andere Staaten gemeint, mit Cyberangriffen, Spionage und Sabotage. Da wird die größte Bedrohung aus Russland registriert. Der Verfassungsschutz erwähnt aber auch China und den Iran. Und bei der Gefahr von innen, da sind Extremisten gemeint, und zwar Rechts- und Linksextremisten, die auch gewaltbereiter werden. Wobei Dobrindt klar sagt, wenn man sich die Zahlen anschaut, dann liegt die stärkste Bedrohung im rechtsextremistischen Bereich. Das Bundesamt für Verfassungsschutz, das rechnet inzwischen fast 60.000 Menschen der rechtsextremistischen Szene zu. Unter ihnen sind viele AfD-Mitglieder.
4: Nach den tödlichen Schüssen auf 6 Menschen in Stade läuft die Spurensicherung. Der Tatort, eine Mutter-Kind-Wohngruppe, bleibe dafür voraussichtlich noch den ganzen Tag gesperrt, sagte eine Sprecherin der Staatsanwaltschaft. Widerstand der Ermittlungen ist dazu Albrecht Breitschuh.
6: Tja, die Polizei sagte mir gerade eben, dass die polizeilichen Maßnahmen rund um den Tatort größtenteils abgeschlossen sind. Jetzt geht das Ganze dann recht schnell an die Staatsanwaltschaft. Und die Staatsanwaltschaft wird sich natürlich mit dem 45-Jährigen besonders dann beschäftigen und das Verfahren eröffnen. Ansonsten ist Stade, das kann man wirklich so sagen, auch am Tag danach noch unter Schock. Der Tatort an der Dankerstraße weiträumig abgesperrt, aber einige Menschen haben dort Blumen hinterlegt, auch einige Kerzen flackern da. Also die Stadt ist wirklich noch völlig neben sich, das kann man so sagen.
4: Die skandinavische Fluggesellschaft SAS will beim Flugzeugbauer Airbus bis zu 40 Großraumflugzeuge kaufen. Der Auftrag habe einen Listenpreis von über 10 Milliarden Dollar, teilte das Unternehmen mit. Die Bestellung sei die bedeutendste Modernisierung der SAS-Flotte seit Jahrzehnten. Mit etwa 5 Millionen Euro sollen insgesamt 6 Sportanlagen in der Stadt Bremen modernisiert werden. Das hat der Senat am Vormittag beschlossen. Den Großteil der Kosten trägt der Bund. Auf den Sportanlagen Howeg in Bremen-Walle, Curiestraße in Hornlehe und Burgwall in Blumenthal werden unter anderem alte Ascheplätze durch neue Kunstrasenanlagen ersetzt. Außerdem wird am Stadtwaldsee für Rudervereine ein neuer Steg gebaut. Die Arbeiten sollen noch in diesem Jahr beginnen. Das waren die vier News mit Daniel Haselbach.
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1: Wir haben es 3:01. Vorsicht bitte auf der A26, Stade Richtung Hamburg. Zwischen Horneburg und York liegen Gegenstände. Dann A1 Hamburg Richtung Osnabrück. Zwischen Bremer Kreuz und Hemeling 5 Kilometer stockender Verkehr. Da müsst ihr 20 Minuten mehr einplanen. Dann die A1 Osnabrück Richtung Bremen. Zwischen Dreieck Stur und Bremen-Hemeling 7 Kilometer Stau. Da steht ein defekter LKW im Baustellenbereich und ihr habt eine Verzögerung von 1,5 Stunden. A7 Hannover Richtung Hamburg. Zwischen Flehstedt und Marmsdorf 4 Kilometer stockender Verkehr. Da ist wegen Reparaturarbeiten nur eine Spur frei. Und die Anschlussstelle Marmsdorf ist wegen der in den Instandsetzungsarbeiten gesperrt. Die A281 Bremen Airport Stadt Richtung Neustädter Hafen ist zwischen Neustädter Hafen und Bremen-Seehausen bis zum 12. Juli wegen Bauarbeiten gesperrt. Die B69 Diepholz-Kloppenburg ist zwischen Lohne und Vechta Schledehausen nach einem Unfall in beiden Richtungen gesperrt. Außerdem im Kreis Vechta in Höhe der Straße Hogenbögen werden Anwohnerinnen und Anwohner aufgrund eines Brandes gebeten, Fenster und Türen geschlossen zu halten. Und auf der B75, B6, Delmenhorst Richtung Bremen-Überseestadt zwischen Delmenhorst und der Stefaniebrücke 9 Kilometer stockender Verkehr. Da dauert es eine halbe Stunde länger. Geblitzt wird in Harbstedt auf der Wildeshauser Straße auf Höhe der Supermärkte in Richtung Wildeshausen. In Mevenstedt auf der Mevenstedter Straße auf Höhe der Schienen und in Bremerhaven auf der Stresemannstraße auf Höhe der Tankstelle stadteinwärts. Falls ihr noch einen Blitzer habt, sagt Bescheid. Dann können wir die auf bremen4.de und in unsere Bremen4 App packen. Einfach anrufen oder WhatsApp schicken. 0421 246 666. Gute Fahrt euch. 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Mit Marlin Kompa. Aloha.

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0: Coolio, Gangsters Paradise, das ist in Bremen für All-Time-Favorite. Alisa aus Sottrum, die ist am Bremen 4 Telefon und die heiratet nächste Woche. Hallo Alisa.
1: Hallo.
0: Aber sag mal, die 44 Eis, falls du die kriegen würdest, die wären nicht für die Hochzeitsgäste, ne?
1: Nee, die wären hier, also wir sitzen in Hastedt, also ich arbeite in Hastedt. Und gegenüber von uns ist eine Baustelle, also da wird eine Grundschule neu gebaut. Und da hätte ich gedacht, für die Handwerker, die hier arbeiten, wäre das eigentlich
2: der
1: ganz Bremen cool.
2: Der Bremen 4 Eisalarm.
0: Ja, das sollst du kriegen, meine Liebe.
1: Wow.
0: Weil das ist ja ein cool, ganz edler Gedanke von dir, dass nicht für dich oder Kolleginnen und Kollegen, sondern für Menschen, die du beobachtest, die am Schwitzen sind. Das ist cool.
1: Dankeschön.
0: Aber Alisa, du musst uns jetzt trotzdem mal kurz erzählen, was habt ihr geplant? Große, kleine Hochzeit? Kannst du ein bisschen was zur Location und zum Kleid sagen? Ich bin mega neugierig.
1: Ja, also ich heirate in Scharbeutz und es wird sehr klein gehalten. Also nur familiär, das ist standesamtlich erstmal. Und ja, haben wir sehr klein gehalten.
0: Okay, sehr cool. Und geht's danach in Flitterwochen?
1: Nee, das wollten wir im Winter machen, wenn es kälter ist.
0: Okay.
1: Dann noch ein bisschen Sonne tanken.
0: Das ist auch eine schlaue Idee. Und vor allen Dingen, ihr seid ja dann sowieso also erstmal so auf Wolke 7, dann wird euch das der ganze Sommer, das wird euch ja den ganzen Sommer versüßen.
1: Ja, das stimmt.
0: Alisa, dann, ey, ich drück die Daumen und habt eine schöne
1: danke
0: Feier.
1: Schön.
0: Natürlich auch viel Erfolg für deine Ehe. Und danke und Grüße an die bauarbeitenden Menschen.

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0: Snow Patrol, Chasing Cars um kurz nach halb zwei.
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0: Vorsicht bitte auf der 28 Oldenburg Richtung Leer. Zwischen Neuenkruge und zwischen Arnamäher liegen Gegenstände. Dann A1 Hamburg Richtung Osnabrück. Zwischen Bremerkreuz und Hemeling 5 Kilometer Stau. Da müsst ihr eine knappe halbe Stunde mehr einplanen. Dann die A1 Osnabrück Richtung Bremen. Zwischen Dreieckstur und Bremen-Hemeling 8 Kilometer Stau. Da steht ein defekter LKW im Baustellenbereich und ihr müsst anderthalb Stunden mehr einplanen. A7 Hannover Richtung Hamburg. Zwischen Flehstedt und Marmsdorf gibt es 4 Kilometer stockenden Verkehr. Da ist wegen Reparaturarbeit nur eine Spur frei und die Anschlussstelle Marmsdorf ist wegen dieser Reparaturarbeiten gesperrt. Die A281 Bremen Airport Stadt Richtung Neustädter Hafen ist zwischen Neustädter Hafen und Bremen-Seehausen bis zum 12. Juli wegen Bauarbeiten gesperrt. Die B69 Diepholz-Kloppenburg ist zwischen Lohne und Vechta-Schledehausen nach einem Unfall in beiden Richtungen gesperrt. Im Kreis Vechta in Höhe der Straße Hogen-Bögen gibt es einen Brand. Da solltet ihr bitte Fenster und Türen geschlossen halten. Und auf der B75 B6 Delmenhorst Richtung Bremen-Überseestadt zwischen Delmenhorst und der Stefanibrücke. 9 Kilometer stockender Verkehr. Da dauert es eine halbe Stunde länger. Das könnt ihr alles nachlesen auf bremen4.de und in unserer Bremen 4 App. Und da findet ihr auch diese Blitzer in Harbstedt auf der Wildeshauser Straße auf Höhe der Supermärkte. Wird in Richtung Wildeshausen geblitzt. Dann in Mevenstedt auf der Mevenstedter Straße auf Höhe der Schienen und in Bremerhaven auf der Stresemannstraße auf Höhe der Tankstelle. Stadteinwärts wird da geblitzt. Wenn ihr noch einen Blitzer für uns habt, dann sagt gerne Bescheid. 0421 246 666 gehen wir dann auch hier im Radio weiter. Ich bin Marlene Komper und wünsche euch eine gute Fahrt.

Goat hier, Somebody That I Used To Know. Aus, das kennt ihr hiermit. Und es gibt was Neues von ihr. The Art of Letting Go haben wir euch ganz frisch auf unsere Bremen 4 Playlist gepackt. Das ist Aus, das für euch.

0: Crazy Town auf Bremen 4 mit Butterfly. Tine Kunze, die gleich hier ab 14 Uhr übernimmt. Und ich, wir haben festgestellt, wir sind jetzt nicht die Hardcore-Fußball-Expertin. Aber eher so Event-Fußballmäuse sind wir, ne? Also wenn es ein großes Turnier geht,
1: total,
0: dann sind wir dabei.
1: Ja, weil es macht ja auch was mit der Stimmung. Das ist ja das Ding, man fiebert ja
0: aber
1: mit.
0: Aber was nun? Hast du neu? Hörst du auf zu gucken oder fieberst du jetzt bei einem anderen Team mit?
1: Ich muss mir jetzt einfach eine neue Mannschaft suchen, ja. Eine neue Nation, für die ich dann ein wenig mitfieber. Habe dann aber gemerkt, Niederlande,
0: heute Morgen auch nicht mehr.
1: Südafrika, mörp.
0: Aber ich finde jetzt echt vielleicht Paraguay.
1: Ja, natürlich.
0: Gegen und was ist in Elfenbeinküste noch drin eigentlich?
1: Ja.
0: Nee, Quatsch, die sind ja raus. Die haben wir ja rausgekegelt, aber hier Kap Verden.
1: Auch interessant. Ich habe auch eine kleine England-Affinität. Also
0: das
1: Three
0: stimmt,
1: Lions wäre
0: ja,
1: auch noch dabei.
0: Die haben die besten Fangesänge. Ja, das, ja.
1: Oder
0: ja.
1: Die rudernden Norweger. Also
0: das ist
1: es
0: auch
1: gibt
0: lustig,
1: einiges.
0: Ja.
1: Ich weiß es noch nicht, aber das Bremen-Vierland wird mir heute sicherlich aushelfen, welche neue Nation wir jetzt anfeuern für die WM 26.
0: Aber auf jeden Fall hast du neue Musik heute Nachmittag am Start.
1: Genau.
0: Und zwar von Joris.
1: Genau, der hat einen neuen Song mitgebracht, den hören wir uns natürlich an. Aber wir schwelgen auch ein wenig nostalgisch in der Vergangenheit, weil er dieses Jahr auch viral gegangen ist mit einem alten Hit von sich. Also es wird eine bunte Nachmittagssendung an so einem Dienstag.
0: Wie schön. Tine Kunze und Joris ab 14 Uhr hier auf Bremen 4.
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0: Harry Styles auf Bremen 4. Das ist Aperture. Und gleich vor den 4 News um 2 gibt's noch das hier. American Authors mit Best Day of My Life. Ich hoffe, ihr habt dort auch so einen perfekten Tag. Ich wünsche euch einen schönen Nachmittag.
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1: 23 Grad in Dangast, 24 Grad in Bremerhaven, 25 in Bremen und Langwedel meldet 27 Grad. 21 bis 28 Grad, genau das sind auch unsere Höchstwerte heute im Bremen-Vierland. Der Wind ist mäßig, teilweise auch böig, bringt ein wenig frische Luft, weil sonst ist es wirklich stickig. Es sind Gewitter möglich, viele Wolken, einige Schauer und nur ein ganz wenig Sonne.
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1: Mit Daniel Haselbach: In Deutschland zählen immer mehr Menschen zu politischen Extremisten.
2: Ja, das geht aus dem neuen Verfassungsschutzbericht hervor. Außerdem bekommt Airbus wohl einen Großauftrag und mit etwa 5 Millionen Euro sollen insgesamt 6 Sportanlagen in der Stadt Bremen modernisiert werden. Die Sicherheitslage in Deutschland bleibt vor dem Hintergrund des Ukraine-Kriegs und wachsendem Extremismus angespannt. Der Rechtsextremismus bleibe dabei die größte Bedrohung für die Demokratie, heißt es im Bericht des Verfassungsschutzes für das vergangene Jahr, der heute veröffentlicht wurde. Die wichtigsten Erkenntnisse im Bericht fasst Markus Sambale zusammen.
3: Alexander Dobrindt, der Bundesinnenminister, der fasst den Bericht zusammen mit dem Satz: Deutschland steht unter Druck. Die Gegner von Demokratie und Freiheit, die kommen aus seiner Sicht von außen und von innen. Von außen, da sind andere Staaten gemeint, mit Cyberangriffen, Spionage und Sabotage. Da wird die größte Bedrohung aus Russland registriert. Der Verfassungsschutz erwähnt aber auch China und den Iran. Und bei der Gefahr von innen, da sind Extremisten gemeint, und zwar Rechts- und Linksextremisten, die auch gewaltbereiter werden. Wobei Dobrindt klar sagt, wenn man sich die Zahlen anschaut, dann liegt die stärkste Bedrohung im rechtsextremistischen Bereich. Das Bundesamt für Verfassungsschutz, das rechnet inzwischen fast 60.000 Menschen der rechtsextremistischen Szene zu. Unter ihnen sind viele AfD-Mitglieder.
2: Nach den tödlichen Schüssen auf 6 Menschen in Stade läuft die Spurensicherung. Der Tatort einer Mutter-Kind-Wohngruppe bleibe dafür voraussichtlich noch den ganzen Tag gesperrt, sagte eine Sprecherin der Staatsanwaltschaft. Albrecht Breitschuh.
4: Tja, die Polizei sagte mir gerade eben, dass die polizeilichen Maßnahmen rund um den Tatort größtenteils abgeschlossen sind. Jetzt geht das Ganze dann recht schnell an die Staatsanwaltschaft. Und die Staatsanwaltschaft wird sich natürlich mit dem 45-Jährigen besonders dann beschäftigen und das Verfahren eröffnen. Ansonsten ist Stade, das kann man wirklich so sagen, auch am Tag danach noch unter Schock. Der Tatort an der Dankerstraße weiträumig abgesperrt, aber einige Menschen haben dort Blumen hinterlegt, auch einige Kerzen flackern da. Also die Stadt ist wirklich noch völlig neben sich, das kann man so sagen.
2: Die skandinavische Fluggesellschaft SAS will beim Flugzeugbauer Airbus bis zu 40 Großraumflugzeuge kaufen. Der Auftrag habe einen Listenpreis von über 10 Milliarden Dollar, teilte das Unternehmen mit. Die Bestellung sei die bedeutendste Modernisierung der SAS-Flotte seit Jahrzehnten. Mit etwa 5 Millionen Euro sollen insgesamt 6 Sportanlagen in der Stadt Bremen modernisiert werden. Das hat der Senat am Vormittag beschlossen. Den Großteil der Kosten trägt der Bund. Auf den Sportanlagen Hohweg in Bremen-Walle, Curiestraße in Hornlehe und Burgwalde in Blumenthal werden unter anderem alte Ascheplätze durch neue Kunstrasenanlagen ersetzt. Außerdem wird am Stadtwaldsee für Rudervereine ein neuer Steg gebaut. Die Arbeiten sollen noch in diesem Jahr beginnen. Das waren die 4 News mit Daniel Haselbach.
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1: Es ist jetzt 2:03. Wir schauen auf die Straßen im Bremen-Vierland. A1 Richtung Osnabrück zwischen Bremer Kreuz und Hemeling 5 Kilometer Stau. Da ist ungefähr eine knappe halbe Stunde Verzögerung angesagt. Andere Richtung 2 Stunden Verzögerung zwischen Dreieck Stur und Bremen-Hemeling auf der A1. 8 Kilometer Stau dort. Und es steht ein defekter LKW im Baustellenbereich. Die A281 Bremen Airport Stadt Richtung Neustädter Hafen ist zwischen Neustädter Hafen und Bremen-Seehausen bis zum 12. Juli wegen Bauarbeiten gesperrt. In beide Richtungen nach einem Unfall gesperrt ist die B69 Diepholz-Kloppenburg zwischen Lohne und Vechta-Schledehausen. Im Kreis Vechta außerdem in Höhe der Straße Hogenbögen werden Anwohnerinnen und Anwohner aufgrund eines Brandes gebeten, Fenster und Türen geschlossen zu halten. Und eine letzte Meldung mit einer Verzögerung von einer halben Stunde, 9 Kilometer stockend auf der B75 B6 Delmenhorst Richtung Bremen-Überseestadt zwischen Delmenhorst und der Stefani-Brücke. Und dann gucken wir noch einmal auf die Blitzer. Die kommen von euch. Einmal in Langwedel, da fährt ein K9 auf Höhe der Bahnschienen, wird in beide Richtungen geblitzt. Und auch auf Höhe der Schienen in Mefenstedt, Mefenstedter Straße.
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1: Euch jetzt eine gute und sichere Fahrt durch diesen Dienstagnachmittag. Kurz nach 2 ist es im Studio, bin ich, Tine Kunze. Und auf der Playlist gibt's jetzt One Republic mit ihrer neuen Single Need Your Love.
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0: Black Horse and the Cherry Tree. Es ist 10 nach 2, es ist Dienstag, ihr hört Bremen 4. Ich bin Tine und freue mich, eine Runde zu schnacken. Und zwar mit Joris. Moin.
1: Moin, freue mich wieder hier zu sein.
0: Ja, ich freue mich vor allem, dass wir alle heile angekommen sind nach diesen Hitzetagen. Bei euch wahrscheinlich das auch stimmt. Super heiß. Wie hast du die verbracht, diese schreckliche oder schöne Hitze?
1: Schwitzend. Ja. Sehr viel schwitzen. Ich bin vor allem wirklich unglaublich hitzeempfindlich. Ich tue mich total schwer, natürlich erst recht, wenn man auf einer Bühne steht. Aber ich habe vor ein paar Jahren mal mitgemacht bei The Masked Singer.
0: Mhm.
1: Und wenn man da in so einem Kostüm drin ist, dann ist es noch viel, viel schlimmer. Und ich glaube, da habe ich so ein bisschen diese Hitzeangst minimal überwunden, wobei es jetzt am Wochenende schon wieder richtig, richtig heavy war. Wie war es bei dir?
0: Auch ganz krass, wir haben mit Bremen 4 einen Weltrekord aufgestellt. Die meisten Menschen mit einer Poolnudel im Wasser. Und ich bin froh, dass das Wort Wasser mit dabei war, aber ansonsten war es auch sehr heiß. So gesehen auch bei uns.
1: Glückwunsch an dieser Stelle, das haben wir natürlich alle mitbekommen in der ganzen Republik.
0: Ja, klar.
1: Es war Wahnsinn.
0: Der Sommer steht in den Startlöchern, wahrscheinlich auch bei dir beruflich. Was liegt so an?
1: Ja, es sind verrückte Zeiten für mich, weil ich aus Versehen im Frühjahr, ich weiß noch nicht mal wie, wieder einen richtigen, echten Hit habe.
0: Sommerregen.
1: Sommerregen, ja, passend zum Wetter gerade. Der ist vor 10 Jahren rausgekommen. Mhm. Und dank TikTok ist er aber jetzt wirklich in aller Munde. Und für mich war das immer schon ein Hit, aber es war halt kein Hit.
0: Ja.
1: Zusätzlich kommt jetzt gerade neue Musik, an der ich arbeite. Ich bin im Sommer eben unterwegs und die Konzerte sind jetzt wieder alle rappelvoll. Und das ist auf jeden Fall wirklich eine verrückte Situation für mich.
0: Dann hören wir den doch jetzt direkt in ganz nostalgischer Natur.
1: Also Leute, hier ist neue alte Musik von mir. Hier ist Sommerregen.

0: Das Original Sommerregen von Joris. Du bist jetzt praktisch Teil der nostalgischen 2016er Generation der Künstler. Wie fühlt sich das an?
1: Ja, das war ich wahrscheinlich schon immer. Aber es ist wirklich schön. Also ich muss sagen, ich freue mich sehr, dass deutsche Musik im Generellen gerade wieder viel mehr gehört wird. Waren durchaus jetzt ein paar Jahre dabei, wo einfach das Interesse nicht so da war. Und ich finde es schön, was da alles an neuer Musik gerade kommt. Und habe natürlich ehrlicherweise gerade auch ein Lächeln im Gesicht, wenn ich aus Versehen neben guter neuer Musik eben auch mit alter Musik irgendwie gerade wieder stattfinden darf.
0: Du bist auch wieder in Bremen-Vierland am 10. Juli beim Park der Gärten im Bad Zwischenahn.
1: Ja, ich freue mich extrem drauf. Es ist wirklich, du weißt ja, ich bin ja aus Bremen quasi. Ja. Und für mich ist das natürlich eine andere Luft, einfach nach Hause kommen. Mhm. Und ich freue mich da wirklich drauf. Ich freue mich aber auf die Open Airs im Generellen immer, weil im Sommer ist irgendwie alles immer jeden Abend ganz anders. Das macht irgendwie was Besonderes aus, macht diese besonderen Nächte aus. Da ist einfach Sternstaub in der Luft.

0: Joris am 10.7. beim Park der Gärten in Bad Zwischenahn. Schön, dass du da warst.
1: Vielen lieben Dank, dass ich da sein durfte. Wir sehen uns am 10.
0: Und hören jetzt natürlich die neue Single von Joris, Sternstaub, bei Bremen 4.

0: Easy Bisou, Robin Schulz. Here's to the ones that we got. Und gleich gibt's Maroon 5 noch vor 2:30 mit Memories.
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1: 14.31 Uhr ist es gleich. Wir schauen einmal auf die Straße in Bremen-Vierland. Vorsicht bitte auf der A1 Bremen Richtung Hamburg. Im Horster Dreieck in der Überleitung zur A7 Richtung Hannover liegen Gegenstände. Die A1 Richtung Osnabrück zwischen Bremer Kreuz und Hemeling. 5 Kilometer Stau, halbe Stunde länger dauert es da. 2 Stunden Verzögerung gibt es auf der A1 Richtung Bremen zwischen Dreieckstur und Hemeling. 8 Kilometer Stau dort und es steht ein defekter LKW im Baustellenbereich. Bis zum 12. Juli wegen Bauarbeiten gesperrt ist jetzt die A281 Airport Stadt Richtung Neustädter Hafen in Bremen zwischen Neustädter Hafen und Bremseehausen. Dann die B69 Diepholz-Kloppenburg zwischen Lohne und Vechta-Schledehausen. Nach einem Unfall ist dort die Fahrbahn in beide Richtungen gesperrt. Im Kreis Vechta die in Hogebögen werden die Anwohnerinnen und Anwohner wegen eines Brandes gebeten, Fenster und Türen geschlossen zu halten. Und dann noch einmal eine halbe Stunde Verzögerung auf der B6, B75 in Bremen, Walle Richtung Neustadt, zwischen Nordwestknoten und Airportstadt, 4 Kilometer Stau dort. Und auch noch mal eine halbe Stunde Verzögerung wegen 9 Kilometer stockendem Verkehr auf der B75, B6 Delmhorst Richtung Bremen, Überseestadt, zwischen Delmhorst und der Stefanibrücke. So. Und dann schauen wir jetzt noch mal einmal auf die Blitzer. Die habt ihr gemeldet. Vielen Dank. In Langwedel darf werden. K9 wird geblitzt. Auf Höhe der Bahnschienen in beide Richtungen und auf Höhe der Schienen auch in Mevenstedt, Mevenstedter Straße. Falls ihr noch was entdeckt, dann sagt Bescheid. 0421 246666 ist die Nummer von Bremen 4. Ich entknote jetzt diese Zunge. Es ist kurz nach 2:30 und wünsche euch einen schönen Dienstagnachmittag. Ich bin Tine und das hier ist Sam's.

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Somba mit Homewrecker bei Bremen 4. Und ich habe hier um 14.39 Uhr zwei Gefahrenmeldungen für euch. Vorsicht bitte einmal auf der B212 Friedeburg Richtung Norden haben. Zwischen Schwei B437 und Rodenkirchen-Hiddingen steht ein defektes Fahrzeug. Und Vorsicht bitte auch weiter auf der A1 Bremen Richtung Hamburg. Horster Dreieck in der Überleitung zur A7 Richtung Hannover. Dort liegen Gegenstände auf der Fahrbahn. Für euch gibt's jetzt, ihr hört's vielleicht schon, vielleicht wisst ihr's, die Toten Hosen nur nach vorn auf der Bremen 4 Playlist am Dienstagnachmittag.

0: Liebes Bremen-Vierland, Buddha bei die Fische.
1: Wir haben verkackt. Verkackt.
0: Also gar nicht mal so gut gespielt zumindest. Deshalb ist im 16. Finale auch Schluss.
2: Schade, Marmelade.
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0: Okay, es könnte natürlich auch positiv für viele von sein. Ihr habt all eure Freunde wieder jetzt für den Sommer, die sonst die WM geguckt hätten beim Deutschlandspiel. Nachts schlafen, also normalerweise hättet ihr gepennt. Jetzt musstet ihr wach bleiben, wart morgens müde. Okay. Aber eine schwierige Frage stellt sich. Welcher Mannschaft gehört denn jetzt euer Herz, wenn ihr eben einfach WM-Fan seid, jetzt wo das deutsche Team dann eben doch raus ist?
4: Also ich bin ganz klar in der Orientierungsphase. Ich muss mich erst innerlich sortieren und suchen, wem ich denn jetzt die Daumen halten könnte. Ich tendiere natürlich ein bisschen zur unmittelbaren geografischen Nachbarschaft, also die Schweiz.
0: Ja gut, es ist sehr diplomatisch von Timo aus Verden. Etwas polarisieren könnte da schon Simon aus Wildeshausen mit seinem Plan.
5: Ja, die Deutschland von der Platte geputzt haben, ne? Paraguay gestern, ne? Wer Deutschland schlägt, soll Weltmeister werden, ne?
0: Wenigstens hat man dann gegen den Weltmeister verloren. Ich habe das Gefühl, das haben wir schon einige EMs und WMs und Bundesliga-Saisons vorher gesagt, je nachdem. Aber mal schauen. Wir haben ja ein wenig Zeit, uns jetzt das Lieblingsteam zu suchen. Also, bis zum nächsten Spiel.
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0: Ich habe bei diesem Song immer eine Erinnerung im Kopf. Da bin ich mit dem Auto den langen Jammer in Bremen lang gefahren, die Lilienthaler Heerstraße, und habe diesen Song laut mitgegrölt bei bestem Sommerwetter. Und ich finde, das ist, geht immer noch. Es geht auch heute noch. Wenn mal kein Stau ist an der Lilienthaler Heerstraße in Bremen. Kennen wir alle. Hoffentlich kommt ihr gut durch diesen Nachmittag. Gleich gibt's für euch noch Tampa City auf der Bremen 4 Playlist mit Self-Aware. Vor den 4 News dann mit Daniel um 3.
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1: In Bremen ist es heute eher grau und auch im restlichen Bremen-Vierland ist es nicht so sonnig wie die letzten Tage, aber es bleibt weiterhin warm. 24 Grad in Wilhelmshaven, 25 Grad in Eutin-Bremen und Bremerhaven, 28 Grad teilweise schon Richtung Verden. Das sind dann auch die Höchstwerte. Vereinzelt sind auch Gewitter möglich noch, es ist aber eher schwül bei teilweise böigem Wind.
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1: Mit Daniel Haselbach, die Bahn soll mehr Konkurrenz bekommen.
2: Ja, und zwar im Fernverkehr. Außerdem zählen immer mehr Menschen in Deutschland zu politischen Extremisten und die Tourismusbranche im Norden blickt skeptisch in die Zukunft. Die Deutsche Bahn könnte bald mehr Konkurrenz bekommen. Die Bundesnetzagentur will, dass andere Unternehmen bald einfacher eigene Züge im Fernverkehr auf stark ausgelasteten Strecken fahren lassen können. So soll die Bahn etwa ein Viertel ihrer Kapazitäten Wettbewerbern überlassen. Das hatte unter anderem das italienische Unternehmen Italo gefordert. Das plant, in etwa 2 Jahren Züge in Deutschland fahren zu lassen. Die Bundesnetzagentur verspricht sich durch ihre Entscheidung eine bessere Qualität und niedrigere Preise für die Kunden. Die Sicherheitslage in Deutschland bleibt vor dem Hintergrund des Ukraine-Kriegs und wachsendem Extremismus angespannt. Der Rechtsextremismus bleibe dabei die größte Bedrohung für die Demokratie, heißt es im Bericht des Verfassungsschutzes für das vergangene Jahr, der heute veröffentlicht wurde. Die wichtigsten Erkenntnisse im Bericht fasst Markus Sambade zusammen.
3: Alexander Dobrindt, der Bundesinnenminister, der fasst den Bericht zusammen mit dem Satz, Deutschland steht unter Druck. Die Gegner von Demokratie und Freiheit, die kommen aus seiner Sicht von außen und von innen. Von außen, da sind andere Staaten gemeint mit Cyberangriffen, Spionage und Sabotage. Da wird die größte Bedrohung aus Russland registriert. Der Verfassungsschutz erwähnt aber auch China und den Iran. Und bei der Gefahr von innen, da sind Extremisten gemeint, und zwar Rechts- und Linksextremisten, die auch gewaltbereiter werden. Wobei Dobrindt klar sagt, wenn man sich die Zahlen anschaut, dann liegt die stärkste Bedrohung im rechtsextremistischen Bereich. Das Bundesamt für Verfassungsschutz, das rechnet inzwischen fast 60.000 Menschen der rechtsextremistischen Szene zu. Unter ihnen sind viele AfD-Mitglieder.
2: Der Bremer Senat hat den Bremerhavener Haushalt für dieses und das kommende Jahr genehmigt. Das haben der Senat und die Stadt Bremerhaven am Mittag mitgeteilt. Laut Senat hält der Doppelhaushalt die Vorgaben der Schuldenbremse ein, auch wenn es Risiken gibt. Das betrifft vor allem die Personalausgaben. Außerdem kann Bremerhaven wegen geringerer Steuereinnahmen weniger Geld ausgeben. Die Tourismusbranche im Norden blickt zunehmend skeptisch in die Zukunft. Gründe dafür sind die hohen Kosten, die unsichere internationale Lage und die Zurückhaltung der Reisenden. Das hat eine Umfrage der IHK Nord unter 300 Tourismusbetrieben ergeben. Aus der Nachrichtenredaktion Markus Fliegel.
4: Ein Viertel der Unternehmen beurteilt in der Umfrage die aktuelle Geschäftslage als gut, etwa genauso viele sagen, sie ist schlecht. Der Konjunkturklimaindex ging um 1 Prozentpunkt zurück. Noch drüber sind die Aussichten. 37% rechnen mit einer Verschlechterung im kommenden Jahr. Nur 13% der Unternehmen blicken optimistisch in die Zukunft. Ein großes Problem, weil Urlauber verstärkt aufs Geld gucken, lassen sich höhere Kosten nicht komplett weitergeben. Der Vorsitzende der IHK Nord, André Grobin, fordert deshalb, dass die Bundesregierung die Unternehmen rasch bei Energiekosten, Bürokratie und Steuern entlastet.
2: Das waren die 4 News mit Daniel Haselbach.
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1: 3:03 ist es. Vorsicht bitte auf der A27 Bremen Richtung Bremerhaven zwischen Bremen, Hornlehe und Bremen Überseestadt liegen Gegenstände. Vorsicht bitte auch auf der A29 Wilhelmshaven Richtung Oldenburg zwischen Fedderwaden und Sande liegen Fahrzeugteile. Eine halbe Stunde länger dauert es auf der A1 Richtung Osnabrück zwischen Bremerkreuz und Hemeling durch 5 Kilometer Stau. 2 Stunden Verzögerung auf der A1 Richtung Bremen zwischen Dreieckstur und Bremen-Hemeling. 8 Kilometer Stau und ein defekter LKW im Baustellenbereich. Die A281 Bremen Airport Stadt Richtung Neustädter Hafen ist zwischen Neustädter Hafen und Bremen-Seehausen bis zum 12. Juli noch wegen Bauarbeiten gesperrt. In beide Richtungen gesperrt nach einem Unfall ist die B69 Diepholz-Kloppenburg zwischen Lohne und Vechta-Schledehausen. Im Kreis Vechta in Hogebögen werden die Anwohnerinnen und Anwohner wegen eines Brandes gebeten, Fenster und Türen bitte geschlossen zu halten. Und dann einmal in Bremen auf der B6 Findorf Richtung Neustadt zwischen Hochschulring und Airport Stadt 4 Kilometer Stau und 10 Kilometer Stau auf der B75, B6 Richtung Überseestadt zwischen Delmenhorst und Walle. Eine Stunde länger dauert's da. Dann schauen wir noch einmal auf die Blitzerliste. Die kommt wie immer von euch. Zwei Stück habe ich hier. Langwedel, da Verden, K9. Da wird auf Höhe der Bahnschienen in beide Richtungen geblitzt und auch auf Höhe der Schienen wird geblitzt in Mevenstedt, Mevenstedter Straße. Sagt Bescheid, falls auch ihr noch was entdeckt in Bremen-Fehland. 0421 246 666 ist die Nummer und euch jetzt eine gute Fahrt. 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Und ihr könnt natürlich alles auch nochmal nachlesen auf bremen4.de. Ist ja einiges los auf jeden Fall. Und deswegen wünsche ich euch auch ganz viel Geduld, falls ihr unterwegs seid. Ich bin Tine für euch im Studio und auf der Playlist gibt's jetzt Clueso. Gemeinsam mit den Fantastischen Vier, man könnte auch sagen, zusammen mit den Fantastischen Vier, mit der Single zusammen. Also kommt gut durch euren Nachmittag und haltet durch.

0: Und auch heute haben wir sie wieder geknackt. Die 25-Mark-Grenze, Temperatur, Markengrenze, Marke, wie auch immer.
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0: Mein Hirn wurde auf jeden Fall mit 25 Grad weich gemacht, wie Eiscreme. Aber apropos Eiscreme, darum geht's heute. 44 Eis am Stiel sind natürlich auch heute bei 25 Grad wieder rausgegangen. Und rausgebracht hat sie Bremen 4-Reporter Leo Steinbeck. Ab in die Eisbox mit dem Eis und los nach Bremen-Haschstätte. Da hatte er nämlich einen etwas besonderen Auftrag heute.
2: Ey Tine, pass auf, das ist ja wirklich so eine herzergreifende Geschichte. Ich bin mit Bremen 4-Hörerin Alicia jetzt hier unterwegs. Du hast den Bremen 4 Eisalarm heute gewonnen. Dann hast du nicht gesagt, komm mal zu mir, zu meiner Arbeit. Du arbeitest hier in Haschstätt, sondern komm mal zu den Jungs von der Baustelle gegenüber, die hier gerade wild am Acker sind bei den Temperaturen in den letzten Tagen. Alicia, warum bist du so nett? Ich meine, 44 Eis, die könntest du ja auch alle nehmen.
3: Ja, ich esse zwar gerne Eis, aber ich habe da eher an die Kollegen gedacht, die hier arbeiten. Und wir sitzen ja im Büro mit einer Klimaanlage, also wir haben es weniger nötig.
2: Moin Jungs! Moin! Überraschung, Alicia hat den Bremen 4 Eisalarm gewonnen und will den quasi euch spenden.
4: Das ist ja cool, wir freuen uns natürlich.
2: Also für euch gibt es jetzt Eis.
4: Wunderbar!
2: Tadadada.
4: Unser Lieblingssender ist unterwegs, das ist wunderschön.
2: Alicia, für dich muss aber auf jeden Fall auch noch eins bei rausspringen.
3: Ja, danke schön.
2: So, frohes Fest, Mahlzeit, Mittag, haut rein.
4: Dankeschön.
3: Lecker!
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0: Und es sieht ja weiterhin ordentlich sommerlich aus in Bremen-Vierland. Also ein paar Eisalarme werden hier sicherlich noch ausgelöst. Jetzt gibt's für euch um 16 Minuten nach 3 erstmal Olivia Rodrigo mit Drop Dead. Kommt gut durch euren Nachmittag.

0: 15.25 Uhr ist es gleich ganz genau und ich habe hier eine Gefahrenmeldung. Vorsicht bitte, auf der A7 Hamburg Richtung Hannover zwischen Hamburg-Hausbruch und Heimfeld liegen Gegenstände. Fahrt vorsichtig. Gleich mit Seed auf der Playlist. Augenbling hört ihr noch vor 3:30.
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1: Und jetzt ist es 15.30 Uhr, A1 Hamburg Richtung Osnabrück. Zwischen Bremerkreuz und Hemmeling knappe Dreiviertelstunde länger dauert es da durch 6 Kilometer Stau. 8 Kilometer Stau und 2 Stunden Verzögerung und wegen auch einem defekten LKW im Baustellenbereich auf der A1 Richtung Bremen zwischen Dreieckstur und Bremen-Hemeling. Die B281 Bremen Airport Stadt Richtung Neustädter Hafen zwischen Neustädter Hafen und Bremen-Seehausen ist da bis zum 12. Juli bis wegen Bauarbeiten gesperrt. Ebenfalls in beide Richtungen gesperrt nach einem Unfall ist die B69 Diepholz-Kloppenburg zwischen Lohne und Fechter-Schledehausen. Und dann noch zweimal für Bremen, einmal auf der B6 Findorf Richtung Neustadt zwischen Hochschulring und der Stefani-Brücke staut es sich und B75 B6 Delmenhorst Richtung Überseestadt zwischen Delmenhorst und Walle 9 Kilometer Stau, dreiviertel Stunde dauert es da länger. Jemand von euch hat schon geschrieben, man steht eher, als dass man fährt. Deswegen viel Geduld euch an dieser Stelle. Ich schaue noch einmal auf die Blitzerliste. Die kommt von euch in Langwedel da Verden. K9 auf Höhe der Bahnschienen wird in beide Richtungen geblitzt. Und ihr könnt natürlich immer gern Bescheid sagen, falls ihr was entdeckt in Bremen-Vierland. 0421 246 666 ist die Nummer dafür. Und ich wünsche euch jetzt eine gute und sichere Fahrt mit Fastboy auf der Playlist Beautiful Life. Ich bin Tine, moin.

0: Ich sag's euch, wie es ist. Ich bin so aufgeregt und so voller Vorfreude auch so rum. Genau, es überschlägt sich schon alles für die Breminale. Am Mittwoch geht's los. Und ich liebe die Breminale. Ehrlicherweise mag ich alle großen Feste im Bremen-Vierland. Und die ist natürlich besonders schön dadurch, dass sie an der Weser ist. Und es gibt Musik und man kann shoppen. Und man kann lecker essen und alles Mögliche. Das alles umsonst und draußen wirklich großartig. So, genug vorgefreut. Jetzt kann ich euch auch sagen, was alles passiert. Zum Beispiel am Samstag übernehmen wir von Bremen 4 die Radio Bremen Bühne. Und unter anderem am Start sein werden auch die hier.
1: Hey, this is Boy Loco and we're really looking forward to playing at the Breminale this Saturday. 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
0: Aber sowas von cheers. Ja, die Jungs von Boy Loco werden am Start sein am Samstagabend spät, 22 Uhr. Aber wie ich euch und die Breminale kenne, ist das überhaupt gar kein Problem. Wir werden es auf jeden Fall richtig, richtig schön haben. Und für euch jetzt schon als Vorgeschmack Boy Loco auf der Playlist mit Praise You.

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0: 15.53 Uhr ist es ganz genau und hier sind gerade ein paar Gefahrenmeldungen reingekommen. Da schauen wir doch mal eben auf die Straßen in Bremen. Dann Vorsicht bitte einmal auf der A7 Hannover Richtung Hamburg. Zwischen Schwarmstedt und Westenholz liegt ein Metallteil und Vorsicht bitte auch auf der A28 Oldenburg Richtung Bremen. Im Dreieck Stur in der Überleitung zur A1 Richtung Bremen steht ein defekter LKW. Fahrt vorsichtig, kommt gut an.
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0: Gleich mit Sido auf der Playlist, noch vor den 4 News mit Daniel und die gibt's um 4.
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1: Noch sind es 27 Grad in Lohne, 25 Grad in Eutin und in Bremen. Die Temperaturen heute Abend etwas kühler, 19 bis 23 Grad. Heute Nacht gehen sie dann runter auf teilweise Tiefstwerte um 17 Grad in Bremerhaven, 15 Grad in Bremen. Das klingt erstmal wieder nach einer erholsameren Nacht als die letzten Nächte. Ansonsten bleibt es aber schwül, viele Wolken, wenig Sonne.
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1: Mit Daniel Haselbach. Die Deutsche Bahn muss der Konkurrenz mehr Platz auf der Schiene machen.
2: Ja, die Bundesnetzagentur, die verspricht sich davon bessere Angebote für Fahrgäste. Außerdem hat sich der Anstieg der Verbraucherpreise in diesem Monat weiter abgeschwächt. Und die Tourismusbranche im Norden blickt skeptisch in die Zukunft. Für Bahnkunden könnte es bald bessere und günstigere Angebote geben, denn die Bundesnetzagentur möchte es für neue Anbieter einfacher machen, in das deutsche Bahnnetz einzusteigen. Aus Bonn berichtet Maike Kreber.
3: Laut einem Beschlussentwurf der Bundesnetzagentur müsste die Deutsche Bahn künftig mindestens ein Viertel der Kapazitäten auf hochbelasteten Strecken an Wettbewerber abgeben. Etwa an viel befahrenen Bahnlinien wie den Knoten München und Frankfurt. Hintergrund ist der geplante Einstieg des italienischen Eisenbahnunternehmens Italo. Ab Frühjahr 2028 möchte Italo mit 30 eigenen Hochgeschwindigkeitszügen in das deutsche Fernverkehrsbahnnetz einsteigen. Die Deutsche Bahn und die Deutsche Eisenbahn- und Verkehrsgewerkschaft EVG hatten Bedenken geäußert. Vor allem fürchten sie, dass durch weniger Einnahmen auf den rentablen Strecken die Finanzierung der weniger befahrenen Strecken nicht mehr gesichert ist und diese abgehängt werden könnten.
2: Der Anstieg der Verbraucherpreise hat sich in diesem Monat weiter abgeschwächt. Die Inflationsrate werde im Vergleich zum Vorjahresmonat voraussichtlich 2,3% betragen, hat das Statistische Bundesamt bekannt gegeben. Im Mai lag die Inflation noch bei 2,6%. Was die Gründe sind, dazu Alexander Schmidt.
4: Die Statistiker führen den Rückgang auf die Energiepreise zurück, die jetzt den dritten Monat in Folge gefallen sind. Unter anderem wegen des Tankrabatts der Bundesregierung, der in der Nacht auslaufen wird. Im Schnitt kosteten Heizöl, Dieselkraftstoff oder Superbenzin damit aber immer noch fast 3,5% mehr als vor einem Jahr. Spürbar teurer wurden auch viele Dienstleistungen, etwa Autoreparaturen, Versicherungen oder Restaurantbesuche. Lebensmittel haben sich dagegen kaum verteuert, vor allem die Preise für Obst und Gemüse sind aktuell etwas günstiger.
2: Der Bremer Senat hat den Bremerhavener Haushalt für dieses und das kommende Jahr genehmigt. Das haben der Senat und die Stadt Bremerhaven am Mittag mitgeteilt. Laut Senat hält der Doppelhaushalt die Vorgaben der Schuldenbremse ein, auch wenn es Risiken gibt. Das betrifft vor allem die Personalausgaben. Außerdem kann Bremerhaven wegen geringerer Steuereinnahmen weniger Geld ausgeben. Die Tourismusbranche im Norden blickt zunehmend skeptisch in die Zukunft. Gründe dafür sind die hohen Kosten, die unsichere internationale Lage und die Zurückhaltung der Reisenden. Das hat eine Umfrage der IHK Nord unter 300 Tourismusbetrieben ergeben. Aus der Nachrichtenredaktion Markus Fliegel.
5: Ein Viertel der Unternehmen beurteilt in der Umfrage die aktuelle Geschäftslage als gut, etwa genauso viele sagen, sie ist schlecht. Der Konjunkturklimaindex ging um 1 Prozentpunkt zurück. Noch drüber sind die Aussichten. 37% rechnen mit einer Verschlechterung im kommenden Jahr. Nur 13% der Unternehmen blicken optimistisch in die Zukunft. Ein großes Problem, weil Urlauber verstärkt aufs Geld gucken, lassen sich höhere Kosten nicht komplett weitergeben. Der Vorsitzende der IHK Nord, André Grobin, fordert deshalb, dass die Bundesregierung die Unternehmen rasch bei Energiekosten, Bürokratie und Steuern entlastet.
2: Das waren die 4 News mit Daniel Haselbach.
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1: 3 Minuten nach 4 ist es jetzt. Wir schauen auf die Straßen im Bremen-Vierland. Ja, ist immer noch ordentlich was los. Vorsicht bitte auf der A7 Hannover Richtung Hamburg. Zwischen Schwarmstedt und Westenholz liegt ein Metallteil. Vorsicht bitte auch auf der A28 Oldenburg Richtung Bremen. Im Dreieck Stur in der Überleitung zur A1 Richtung Bremen steht ein defekter LKW. Dann dauert es 20 Minuten länger auf der A1 Richtung Osnabrück zwischen Bremer Kreuz und Hemeling. 6 Kilometer stockend und 1 Stunde Verzögerung Richtung Bremen auf der A1 zwischen Dreieck Stur und Bremen-Hemeling durch 8 Kilometer Stau. Die A281 Bremen-Airport-Stadt Richtung Neustädter Hafen ist zwischen Neustädter Hafen und Bremen-Seehausen bis zum 12. Juli wegen Bauarbeiten gesperrt. Auf der B6 Findorf Richtung Neustadt in Bremen zwischen Hochschulring und Stefaniebrücke Stau und genauso auch Stau auf der B75 Delmhorst Richtung Überseestadt zwischen Delmhorst und Walle. 1 Stunde dauert es da länger. Geblitzt wird im Bremen-Vierland. Da schauen wir doch jetzt mal ganz genau nach. Aktuell wohl nirgendwo, beziehungsweise habe ich hier keinen stehen. Falls ihr einen entdeckt, dann meldet ihn gern unter der 0421 246 666. Gute Fahrt! 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Und gutes Durchhalten. Es ist wie immer einfach unfassbar viel los im Bremen-Vierland. Und wir hoffen einfach, ihr kommt gut und sicher dort an, wo ihr hin möchtet an diesem Dienstagnachmittag. Im Studio für euch Tine Kunze und auf der Playlist jetzt Teddy Swims mit Mr. Know-It-All. Und jetzt in diesem Moment kommt doch tatsächlich die Sonne raus über dem Bremen-4-Studio. Bei den dichten Wolken heute eine Seltenheit. Ansonsten stecken wir weiter mitten im Bremer Sommer.

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1: Glockenbach mit Sam Harper. Lost.

0: Stellt euch vor, ihr müsst einen Elfmeter schießen. Und da geht der trotz Jubel daneben. So klang das, der verschossene Elfer von Jonathan Tah gegen Paraguay. Ein Satz mit X sagen die einen, man solle nicht immer nur motzen die anderen.
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0: Aber was sagt denn das Team? Das frage ich jetzt Bremen 4 WM-Reporterin Tabea Kunze. Moin in die USA.
2: Ja, hallo, moin nach Bremen.
0: Wie sieht's denn aus am Tag nach der Niederlage? Fahren Sie jetzt alle zusammen in Urlaub oder reden nicht mehr miteinander?
2: Ja, eher Letzteres. Oh. Urlaub ist der Plan, aber nicht zusammen. Es ist so, dass die Spieler jetzt gerade Koffer packen, ne? Hier im Teamquartier in Winston-Salem. Es gibt noch eine gemeinsame Besprechung. Mhm. Wir haben ja jetzt hier gerade 10.15 Uhr gleich Ortszeit und ab heute Mittag geht es dann individuell in den Urlaub. So ist es kommuniziert okay. Vom DFB. Ja, also das heißt, die haben sich nicht mehr viel zu sagen.
0: Oh ja, okay, das ist natürlich auch eine bittere Stimmung, kann ich auch verstehen. Jetzt ein Blick auf Julian Nagelsmann, der ist ja jetzt durch die, wie man so schön sagt, durch die Weltpresse einmal durchgereicht worden. Er hat aber auch sehr präsent seinen Rücktritt erstmal ausgeschlossen. Was meinst du, bleibt's dabei oder hat der DFB jetzt doch schon was durchblicken lassen?
2: Also das Einzige, was wir vom DFB gehört haben, ist dieses Statement von Rudi Völler, vom Sportdirektor, der sehr eng ist mit Julian Nagelsmann. Mhm. Und der hat gestern aber gesagt, ich bin davon überzeugt, dass Nagelsmann wahrscheinlich der Richtige ist. Okay, das lässt natürlich auch ein bisschen Raum für Spekulation. Ja. Und Völler kann das nicht alleine entscheiden. Es gibt auch noch den Geschäftsführer Rettig, es gibt Präsident Neuendorf und von denen haben wir bisher noch gar nichts gehört. Vielleicht interessant auch für euch zu wissen, es gibt heute keine Pressekonferenz mehr. Und das ist sehr ungewöhnlich. Normalerweise nach so einem Ausscheiden gibt es eigentlich immer noch mal eine Abschlusspressekonferenz, wo wir dann auch Fragen stellen können.
0: Ja.
2: Und das hat der DFB für heute abgesagt. Und das sagt mir, die sind sich vielleicht selber noch nicht mal sicher, wie sie mit Julian Nagelsmann weitermachen und was sie da heute eventuell auch kommunizieren könnten. Und deswegen verstecken sie sich gerade aktuell.
0: Verstecken sie sich noch? Wisst ihr denn schon, wie lange sie sich verstecken? Also wann es vielleicht was geben könnte?
2: Es soll heute im Laufe des Tages noch ein Statement geben, also keine Pressekonferenz, aber irgendeine Art von Statement will uns der DFB noch zukommen lassen. Da warten wir natürlich jetzt minütlich drauf.
0: Ja.
2: Mal gucken, was da dann drin stehen wird.
0: Hört ihr auf jeden Fall dann auch hier bei Bremen 4.
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0: 16.25 Uhr ganz genau. Vorsicht bitte auf der A27 Bremen Richtung Bremerhaven. Zwischen Bremen, Hornlehe und Überseestadt befindet sich eine ungesicherte Unfallstelle. Und nachdem wir gerade Linkin Park gehört haben, gibt's gleich Lena Meyer-Landrut mit Satellite. Hört ihr sie noch vor 16:30?
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1: Es ist 16:30, ganz genau. Vorsicht bitte weiter auf der A27 Bremen Richtung Bremerhaven. Zwischen Bremen-Hornlehe und Überseestadt befindet sich eine ungesicherte Unfallstelle. Dann staut es sich einmal auf der A1 Richtung Osnabrück zwischen Bremer Kreuz und Hemeling 6 Kilometer. 20 Minuten länger dauert's. Und zwischen Dreieckstur und Bremen-Hemeling 8 Kilometer Stau. Eine Stunde dauert's dort länger. Dann wird die A281 oder ist gesperrt, Bremen Airport Stadt Richtung Neustädter Hafen, zwischen Neustädter Hafen und Bremen-Seehausen bis zum 12. Juli das Ganze. Dadurch staut es sich. Und in Bremen einmal die B6 Findorf Richtung Neustadt, da staut es sich zwischen Hochschulring und Stefanibrücke und 9 Kilometer Stau auf der B75 Richtung Überseestadt zwischen Delmenhorst und Walle, 3/4 Stunde länger dauert es da. Dann schauen wir noch einmal auf unsere Blitzerliste und da steht nichts drauf. Falls ihr was entdeckt, sagt wie immer gern Bescheid. 0421 246 666 ist die Nummer von Bremen 4. Gute Fahrt, ich bin Tine, wünsche euch einen schönen Dienstagnachmittag jetzt mit Nico Santos.

Es gibt ja mal Gruppen, im Sommer kann man sich drüber lustig machen, die Menschen, die das ganze Jahr lang zum Beispiel kurze Hosen anziehen, im Sommer dann eben auch, finde ich krass, einfach nur krass Durchhaltevermögen. Ich gehöre der Gruppe an, könnt ihr euch gerne drüber lustig machen. Ich habe ein Problem mit Eiskaffee. Ich liebe Eiskaffee in allen Formen und Farben, to go die ganze Zeit. Und ich weiß, dass das unabhängig davon, dass ich viel zu viel Koffein zu mir nehme, ein großes Umweltproblem ist auch, diese ganzen Einwegbecher, die einem dahinter hergeschmissen werden. Nun versuche ich das alles selber zu Hause zu machen, habe heute kläglich versagt und mir einen Eiskaffee gekauft, die man im Kühlschrank im Kiosk kaufen kann. Also die so aus Vollplastikverpackung bestehen. Ich weiß, es ist schlecht. Ich fühle mich schon schlecht genug. Aber ich habe mich gefragt, als ich ihn gerade aufgemacht habe, um ihn zu trinken, ob es heuchlerisch ist, wenn man dann als großes Unternehmen der Eiskaffeeherstellung dann immerhin noch ein Pappstrohhalm dran klebt und sagt, Achtung, Achtung, wir machen immer ein Pappstrohhalm. Ich weiß, die sind ja sowieso verboten, Plastikstrohhalme, aber irgendwie hat es doch was Heuchlerisches an sich. Und das Schlimmste daran ist, ich habe ihn trotzdem gerade getrunken und auch sehr genossen. Jetzt fühle ich mich heuchlerisch an dieser Stelle. Was der Sommer mit unseren Hirnen macht, einiges. Gut, machen wir weiter mit Shibuzi. Der macht wenigstens irgendwie musikalisch gute Laune hier. Born to die. Ah, Mist.

0: Ihr werdet es kaum glauben, aber es ist wirklich so. Nur noch einmal schlafen und dann ist es tatsächlich schon soweit. Dann geht die Breminale los am Osterdeich, auf den Wiesen, hinter der Kunsthalle, überall in der Bremer City. Gefühlt ist Breminale Stimmung, also morgen, weil noch wird gebohrt, geschraubt und gehämmert. Man hört es hier. Na gut, das ist eine kleine Schraube, die ja noch festgemacht wird. Aber es klingt etwas eilig, weil bis zum Sonntag ist dann ja wirklich Highlife in Tüten mit allem, was dazugehört. Mehr als 100 Musikerinnen und Musiker werden mit dabei sein. Dann gibt's noch die Kinderbreminale. Das Ganze ist umsonst und draußen. Das Wetter soll erstmal echt mitspielen. Das sieht richtig gut aus, weshalb Gunnar von der Breminale auch noch einen Schlag ranhaut an der Stelle.
1: Ich knall hier die Nägel in den Boden, damit die Sonnensegel befestigt werden können und euch vor der Sonne schützen, falls sie wieder rauskommen.
0: Das ist auch besonders wichtig, weil sonst verbraten wir da auf jeden Fall in der Hitze. Das wollen wir auch nicht. Wir wollen aber wissen, was Gunnars persönliches Highlight sein wird.
1: Ich finde es geil, dass halt viele unterschiedliche soziale Schichten hier zusammenkommen können und aufeinandertreffen und das meistens sehr friedlich und glücklich auf irgendwie schöne Sommererinnerungen zurückgucken.
0: Umsonst und draußen und vor allem für alle die ganzen Sommererinnerungen, die wir jetzt in den nächsten Tagen sammeln. Ich habe ganz viele schon von vergangenen Breminale-Aktionen und freue mich auf zukünftige. Deswegen bin ich auch auf jeden Fall dabei. Ab morgen bei der Breminale, präsentiert unter anderem auch von Bremen 4.

0: Harry Styles mit American Girls bei Bremen 4. Es ist gleich 17 Uhr und vorher habe ich noch sie hier. Beyoncé auf der Playlist Irreplaceable hört ihr noch vor den 4 News mit Daniel.
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1: Es ist immer noch warm in Bremen-Vierland, 21 Grad in Worpswede, 22 Grad in Nordholz, 24 in Bremerhaven, 26 in Bremen. Heute Nacht gehen die Temperaturen runter auf um die 15 Grad. Das finde ich für nachts erstmal sehr, sehr angenehm. Morgen wird es dann gar nicht mal so heiß bei bis zu 24 Grad, unter anderem in Bremen. Dabei bleibt es bewölkt, teilweise aber auch Sonne.
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1: Mit Daniel Haselbach in Bremen sollen hunderte neue Sozialwohnungen entstehen.
2: Ja, Bremen fördert den Bau mit 140 Millionen Euro. Außerdem muss die Deutsche Bahn der Konkurrenz mehr Platz auf der Schiene machen und der Anstieg der Verbraucherpreise hat sich in diesem Monat weiter abgeschwächt. Bremen bekommt mehr als 600 neue Sozialwohnungen, also Wohnungen, die besonders günstig vermietet werden. Den Bau fördert das Land mit 140 Millionen Euro, so viel wie noch nie in einem Jahr. Beschlossen hat das Programm heute der Senat. Aus der Regionalredaktion Buten und Binnen, Sven Weingärtner.
3: Jeder Euro sei ein gut investierter Euro, kommentierte Bremens Bürgermeister Andreas Bovenschulte die Entscheidung. Die Menschen hätten einen Anspruch auf bezahlbaren Wohnraum, auch bei steigenden Baukosten und Zinsen. Bausenatorin Özlem Ünsal sprach von einem entscheidenden Ruck auf dem Bremer Wohnungsmarkt. Wohnen sei die soziale Frage der Zeit, so Ünsal. Bremen bezuschusst seit 2012 wieder den Bau von günstigen Wohnungen. Allerdings fallen jedes Jahr auch immer wieder Wohnungen aus der Mietpreisbindung raus, sodass die Gesamtzahl fast kontinuierlich sinkt. Die Quote liegt in Bremen aktuell bei 2,7% und damit deutlich unter dem Bedarf.
2: Für Bahnkunden könnte es bald bessere und günstigere Angebote geben, denn die Bundesnetzagentur möchte es für neue Anbieter einfacher machen, in das deutsche Bahnnetz einzusteigen. Aus Bonn, Maike Krepper.
4: Laut einem Beschlussentwurf der Bundesnetzagentur müsste die Deutsche Bahn künftig mindestens ein Viertel der Kapazitäten auf hochbelasteten Strecken an Wettbewerber abgeben. Etwa an viel befahrenen Bahnlinien wie den Knoten München und Frankfurt. Hintergrund ist der geplante Einstieg des italienischen Eisenbahnunternehmens Italo. Ab Frühjahr 2028 möchte Italo mit 30 eigenen Hochgeschwindigkeitszügen in das deutsche Fernverkehrsbahnnetz einsteigen. Die Deutsche Bahn und die Deutsche Eisenbahn- und Verkehrsgewerkschaft EVG hatten Bedenken geäußert. Vor allem fürchten sie, dass durch weniger Einnahmen auf den rentablen Strecken die Finanzierung der weniger befahrenen Strecken nicht mehr gesichert ist und diese abgehängt werden könnten.
2: Der Anstieg der Verbraucherpreise hat sich in diesem Monat weiter abgeschwächt. Die Inflationsrate werde im Vergleich zum Vorjahresmonat voraussichtlich 2,3% betragen, hat das Statistische Bundesamt bekannt gegeben. Im Mai lag die Inflation noch bei 2,6%. Was die Gründe sind, dazu Alexander Schmidt.
5: Die Statistiker führen den Rückgang auf die Energiepreise zurück, die jetzt den dritten Monat in Folge gefallen sind. Unter anderem wegen des Tankrabatts der Bundesregierung, der in der Nacht auslaufen wird. Im Schnitt kosteten Heizöl, Dieselkraftstoff oder Superbenzin damit aber immer noch fast 3,5% mehr als vor einem Jahr. Spürbar teurer wurden auch viele Dienstleistungen, etwa Autoreparaturen, Versicherungen oder Restaurantbesuche. Lebensmittel haben sich dagegen kaum verteuert, vor allem die Preise für Obst und Gemüse sind aktuell etwas günstiger.
2: Der Bremer Senat und die Handelskammer wollen es einfacher machen, dass ausländische Fachkräfte hier arbeiten. Dazu soll das Migrationsamt entsprechende Anträge schneller bearbeiten. So sollen dafür in Zukunft feste Fristen gelten. Bremen erhofft sich dadurch einen Standortvorteil für die Wirtschaft. Das waren die 4 News mit Daniel Haselbach.
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1: 3:05 ist es jetzt. Wir schauen noch einmal auf die Straßen in Bremen-Vierland. Ein bisschen ist was los. Es ist Feierabendverkehr A1. Hamburg Richtung Osnabrück zwischen Bremerkreuz und Hemeling dauert alles eine halbe Stunde länger, 6 Kilometer stockend. Nochmal die A1, andere Richtung, Richtung Bremen zwischen Dreieckstur und Bremen-Hemeling, 8 Kilometer Stau vor der Baustelle, 1,25 Stunden länger. 3 Kilometer stockend nach einem Unfall auf der A27 Bremen Richtung Bremerhaven zwischen Fahr- und Überseestadt. Dann ist gesperrt die A281 Bremen-Airport-Stadt Richtung Neustädter Hafen zwischen Neustädter Hafen und Bremen-Seehausen wegen Bauarbeiten und auch dort staut es sich mittlerweile. In Bremen auf der B6 Findorf Richtung Neustadt zwischen Hochschulring und der Stefani-Brücke auch dort Stau und 10 Kilometer stockend in Bremen auf der B75 B6 Delmenhorst Richtung Überseestadt zwischen Delmenhorst und Walle. Und dann gucken wir noch einmal auf die Blitzerliste. Vielen Dank fürs Bescheidgeben. Einmal in Mevenstedt, Mevenstedter Straße auf Höhe des Bahnübergangs und Langwedel da Verden, K9 auf Höhe der Eisenbahnbrücke. Dort wird in beide Richtungen geblitzt. Falls ihr noch was entdeckt, sagt wie immer gern Bescheid unter der 0421 246 666. Gute Fahrt!
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1: Am Dienstagnachmittag die Woche der Bremienale. Ich bin ja total aufgeregt. Die Woche des nicht mehr ganz so schlimm heißen Sommers. Schwül ist es trotzdem und bedeckt bewölkt. Ich glaube, überall im Bremen-Vierland warten wir immer mal wieder auf einen guten alten Regenschauer. Nicht nur wir, sondern sicherlich auch die Pflanzen. Und die Woche, wo wir alle wieder im Stau stehen, weil wieder ordentlich was los ist im Bremen-Vierland. Also eigentlich läuft alles ganz normal. Ich bin Tine und freue mich, den Nachmittag mit euch zu verbringen. 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

0: 14 Minuten nach 5 ist es gleich ganz genau und ich habe eine Gefahrenmeldung für alle, die unterwegs sind. Vorsicht bitte auf der A29 Wilhelmshaven Richtung Oldenburg. In der Einfahrt Rastede liegt ein Holzbalken. So Leute, das war's. Zwei Monate gab's diesen Tankrabatt bis heute.
1: Ich habe mich dazu entschlossen, nochmal zu tanken. Ist zwar nicht viel, was ich jetzt tanke, halb leer ist er, aber trotzdem, wenn es jetzt wieder höher geht, kommt ja jeder Cent einem zugute.
0: Ist so. Kathi aus Weihe hat's getan und nochmal ein bisschen nachgetankt. 17 Cent pro Liter konnten wir sparen, was heute nochmal zu wirklich unfassbar langen Schlangen an den Tankstellen geführt hat. Ich habe Fotos gesehen, der absolute Wahnsinn. Und mittendrin war auch Hendrik aus Lemwerder.
2: Wünschenswert wäre natürlich billiger, ne? Österreich oder so, die schaffen es ja auch. Aber letztendlich können wir da nichts dran ändern und tanken müssen wir halt.
0: Schon so ein bisschen Resignation, die man da raushören kann, weil ja, was muss, das muss. Wer unterwegs sein muss mit dem Auto, der kann es nicht ändern. Gerade Pendler ist das ein Riesenfaktor und ab morgen ist dann wirklich wieder angesagt, das geht ins Geld, meint auch Jens aus Weihe.
3: Ich gehe mal davon aus, dass die Mineralölkonzerne wieder kräftig zulangen werden.
0: Der Tankrabatt ist erstmal Geschichte. Mit ein bisschen Glück findet ihr aber auch jetzt noch einen günstigen Tropfen, bis es dann morgen wirklich vorbei ist.

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Another mit 54 Ultra. Talk to you. Neu.

0: Joe mit End of Beginning.
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0: Um gleich 17.31 Uhr schauen wir auf die Straße. Da ist gerade eine Gefahrenmeldung reingekommen. Vorsicht bitte auf der A1 Bremen Richtung Hamburg zwischen Stucken-Borstel und Bokel liegen Gegenstände. Dann die A1 Richtung Osnabrück zwischen Bremer Kreuz und Hemeling 6 Kilometer stockend, halbe Stunde Verzögerung, dreiviertel Stunde Verzögerung in der anderen Richtung, Richtung Bremen zwischen Dreieckstur und Bremen-Hemeling 8 Kilometer Stau dort vor der Baustelle. 3 Kilometer stockender Verkehr nach einem Unfall zwischen Fahr- und Überseestadt auf der A27 Bremen Richtung Bremerhaven. Die A281 Bremen Airport Stadt Richtung Neustädter Hafen ist zwischen Neustädter Hafen und Bremen-Seehausen bis zum 12. Juli wegen Bauarbeiten gesperrt. Auch dort staut es sich, so rum. Genauso auch in Bremen auf der B6 Richtung Neustadt zwischen Hochschulring und der Stefani-Brücke. Und nochmal stockender Verkehr, 10 Kilometer auf der B75 B6 Delmenhorst Richtung Überseestadt zwischen Delmenhorst selbst und Bremen-Walle. Geblitzt wird im Bremen-Vierland an folgenden Stellen. In Bremen an der Bismarckstraße, kurz vor der Tanke stadtauswärts. In beide Richtungen in Langwedel-Dafferden, K9 auf Höhe der Eisenbahnbrücke. Und einer steht noch in Mevenstedt, Mevenstedter Straße auf Höhe des Bahnübergangs. Sagt Bescheid, falls ihr noch was entdeckt. Und ansonsten euch jetzt eine gute und sichere Fahrt.
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0: Es ist 17:30 durch. Ihr seid auf dem Weg in euer Feierabend, hoffentlich, oder irgendwie gerade an einem entspannten Punkt, wo 4 Songs am Stück ganz gut kommen würden. Einfach mal so. Und ich habe hier ein paar schöne in petto. Unter anderem Chanin, mit dem starten wir jetzt. Der kommt eigentlich aus Kaiserslautern, lebt mittlerweile in Berlin, ist halb Südamerikaner, hat ganz viel Ideen in seinem Kopf und war dieses Jahr schon in Bremen-Vierland beim Summer Sounds in der Bremer Neustadt mit dabei. Vielleicht erinnern sich die einen oder anderen. Den habe ich hier auf jeden Fall jetzt zum Start in die Viererkette mit Sanctuary. Dann Klassiker Nummer 1, Becky G, Shower, kennt ihr vielleicht, ist noch gar nicht so alt, aber auch nicht mehr so jung. Und sobald er anfängt, wisst ihr genau, welchen ich meine, dann einer, der ein Klassiker werden wird. Auf jeden Fall Ray mit Where is my husband? Was könnte anderes aus diesem großartigen Song werden? Und dann habe ich einen wirklichen, einen wahren All-Time-Favorite noch für euch in der Viererkette. Und das ist Natalie Imbruglia mit Torn. Also wir starten mit Chanin und dann gibt's Frauenpower noch und nöcher.
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Ich sag's euch ganz ehrlich, manche Dinge machen mich einfach glücklich. Besonders, wenn ich sie kurz vor Feierabend erfahre und ich dann einfach denke, ach, klasse. Und so ist es auch mit Folgendem. Ich möchte euch dran teilhaben. Natalie Imbruglia, habt ihr gerade gehört, mit Torn, ein wirklich wahrer All-Time-Favorite aus dem Jahr 1997. Natalie Imbruglia, selber übrigens geboren in Sydney in Australien. Und passt auf, bei einem Konzert 2025 hat Gracie Abrams sie gecovert. Und das spiele ich euch jetzt einmal vor, weil es ist wirklich wunderschön geworden. Na, hört man das?

Ihr hört es an der Quali, gibt es auf jeden Fall bei Social zu bestaunen. Gracie Abrams covert Natalie Imbruglia mit Torn in Sydney, da wo Natalie Imbruglia herkommt. Und dann guckt euch bitte mal die Fotos an von Gracie Abrams bei der Met Gala und Natalie Imbruglia, als sie Torn rausgebracht hat. Die sehen genau gleich aus. Also genau der gleiche Typ, wunderschön, diese kurzen schwarzen Haare. Es ist der absolute Kracher und irgendwie erinnern sie mich aneinander. Und dann hat Gracie sie eben auch gecovert. War gerade für mich ein Wahnsinnsmoment, als ich das herausgefunden habe. Und warum erzähle ich euch das? Weil Gracie Abrams jetzt auf der Playlist kommt. Und so schließt sich der Kreis. Ich sag tschüss, gleich übernimmt ihr Johann Beckenbrock mit der Spätschicht.

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1: Das startet mit ziemlich milden Temperaturen in den Dienstagabend. 23 Grad messen wir aktuell noch in Bremen. In Osterholz-Scharmbeck sind es noch 22. An der Küste auch noch um die 22 Grad. Es ziehen ein paar dicke Wolken vor die Sonne, sind auch Schauer und Gewitter möglich. Richtung Emsland und Ostfriesland bleibt es aber meist trocken. Die Tiefstwerte heute Nacht liegen bei 17 Grad in Bremerhaven und 13 Grad in Aachen.
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1: Mit Daniel Haselbach. In Bremen sollen hunderte neue Sozialwohnungen entstehen.
2: Ja, Bremen fördert den Bau mit 140 Millionen Euro. Außerdem muss die Deutsche Bahn der Konkurrenz mehr Platz auf der Schiene machen. Und der DFB hat noch keine Entscheidung über die Zukunft von Bundestrainer Julian Nagelsmann getroffen. Bremen bekommt mehr als 600 neue Sozialwohnungen, also Wohnungen, die besonders günstig vermietet werden. Den Bau fördert das Land mit 140 Millionen Euro, so viel wie noch nie in einem Jahr. Beschlossen hat das Programm heute der Senat. Aus der Regionalredaktion Buten und Binnen Sven Weingärtner.
3: Jeder Euro sei ein gut investierter Euro, kommentierte Bremens Bürgermeister Andreas Bovenschulte die Entscheidung. Die Menschen hätten einen Anspruch auf bezahlbaren Wohnraum, auch bei steigenden Baukosten und Zinsen. Bausenatorin Özlem Ünsal sprach von einem entscheidenden Ruck auf dem Bremer Wohnungsmarkt. Wohnen sei die soziale Frage der Zeit, so Ünsal. Bremen bezuschusst seit 2012 wieder den Bau von günstigen Wohnungen. Allerdings fallen jedes Jahr auch immer wieder Wohnungen aus der Mietpreisbindung raus, sodass die Gesamtzahl fast kontinuierlich sinkt. Die Quote liegt in Bremen aktuell bei 2,7% und damit deutlich unter dem Bedarf.
2: Für Bahnkunden könnte es bald bessere und günstigere Angebote geben, denn die Bundesnetzagentur möchte es für neue Anbieter einfacher machen, in das deutsche Bahnnetz einzusteigen. Aus Bonn, Maike Kreber.
4: Laut einem Beschlussentwurf der Bundesnetzagentur müsste die Deutsche Bahn künftig mindestens ein Viertel der Kapazitäten auf hochbelasteten Strecken an Wettbewerber abgeben. Etwa an viel befahrenen Bahnlinien wie den Knoten München und Frankfurt. Hintergrund ist der geplante Einstieg des italienischen Eisenbahnunternehmens Italo. Ab Frühjahr 2028 möchte Italo mit 30 eigenen Hochgeschwindigkeitszügen in das deutsche Fernverkehrsbahnnetz einsteigen. Die Deutsche Bahn und die Deutsche Eisenbahn- und Verkehrsgewerkschaft EVG hatten Bedenken geäußert. Vor allem fürchten sie, dass durch weniger Einnahmen auf den rentablen Strecken die Finanzierung der weniger befahrenen Strecken nicht mehr gesichert ist und diese abgehängt werden könnten.
2: Der Anstieg der Verbraucherpreise hat sich in diesem Monat weiter abgeschwächt. Die Inflationsrate werde im Vergleich zum Vorjahresmonat voraussichtlich 2,3% betragen, hat das Statistische Bundesamt bekannt gegeben. Im Mai lag die Inflation noch bei 2,6%. Was die Gründe sind, dazu Alexander Schmidt.
5: Die Statistiker führen den Rückgang auf die Energiepreise zurück, die jetzt den dritten Monat in Folge gefallen sind. Unter anderem wegen des Tankrabatts der Bundesregierung, der in der Nacht auslaufen wird. Im Schnitt kosteten Heizöl, Dieselkraftstoff oder Superbenzin damit aber immer noch fast 3,5% mehr als vor einem Jahr. Spürbar teurer wurden auch viele Dienstleistungen, etwa Autoreparaturen, Versicherungen oder Restaurantbesuche. Lebensmittel haben sich dagegen kaum verteuert, vor allem die Preise für Obst und Gemüse sind aktuell etwas günstiger.
2: Nach dem WM-Aus der Fußballnationalmannschaft hat der Deutsche Fußballbund noch keine Entscheidung über die Zukunft von Julian Nagelsmann als Bundestrainer verkündet. DFB-Präsident Bernd Neuendorf kündigte in einer Mitteilung eine Aufarbeitung in den kommenden Tagen an. Man könne nicht zur Tagesordnung übergehen, heißt es. Das waren die vier News mit Daniel Haselbach.
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1: Die A1 Hamburg Richtung Osnabrück zwischen dem Bremer Kreuz und Hemeling. 6 Kilometer stockender Verkehr, da müsst ihr 20 Minuten draufrechnen. Dann nochmal die A1 Osnabrück Richtung Bremen zwischen dem Dreieck Stur und Bremen-Hemeling. 6 Kilometer Stau vor der Baustelle, da ist gut eine halbe Stunde plus angesagt. Die A27 Bremen Richtung Bremerhaven zwischen Bremen-Fahr und der Überseestadt. 3 Kilometer stockender Verkehr nach einem Unfall. Die A281 Bremen Airport Stadt Richtung Neustädter Häfen ist zwischen Neustädter Häfen und Bremen-Seehausen bis zum 12. Juli wegen Bauarbeiten gesperrt. Dadurch staut es sich. Bremen auf der B6, Findorf Richtung Neustadt, zwischen dem Hochschulring und der Stefanibrücke staut es sich auch gerade. Und in Bremen auf der B75, B6 Delmhorst Richtung Überseestadt, zwischen Delmhorst und Walle 10 Kilometer stockender Verkehr. Dann habt ihr noch 3 Blitzer gemeldet. Der eine steht in Bremen auf der Bismarckstraße kurz vor der Tankstelle und blitzt stadtauswärts. Dann in Mevenstedt, Mevenstädter Straße, Straße auf Höhe des Bahnübergangs und in Langwedel darf werden K9 auf Höhe Eisenbahnbrücke. Da wird auch in beide Richtungen geblitzt. Wenn ihr noch was seht, dann meldet ihn sehr gerne unter der 0421 246 666. Gute Fahrt euch!
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1: Mit Johann Weckenbrock. Hi, wie schön, dass wir zusammen in den letzten Juniabend reingehen. Ich habe eine vollgepackte Sendung mit neuer Musik. Ich habe Studiogäste da. Wir schauen auch schon so ein bisschen auf die Breminale. Also das wird richtig top. Den Auftakt in die Spätschicht, die machen jetzt die Imagine Dragons.

0: Hier ist Bremen 4 mit einer Gefahrenmeldung. Vorsicht bitte auf der A1 Bremen Richtung Hamburg. In der Einfahrt vom Rastplatz Hittfeld Süd steht ein defekter LKW.
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So, die nächste Frage geht an alle Geschwister unter euch. Könntet ihr mit eurem Bruder oder eurer Schwester zusammenarbeiten, also so Vollzeit? Ich glaube, ich könnte das nicht. So lieb ich meine Schwester habe, wir verreisen auch zusammen und alles, aber wir haben so unterschiedliche Jobs und Interessen, das wäre, glaube ich, nicht machbar. Und ich glaube, das wird sie auch sagen. Aber Josef und Jan Prasil, die beiden Brüder, die arbeiten zusammen und machen Musik unter dem Künstlernamen Amistad. Und die beiden sind nicht einfach nur Brüder, sondern sogar Zwillingsbrüder. Ja, und da verstehe ich das auch schon ein bisschen mehr, weil Zwillinge haben ja oft noch irgendwie mehr Gemeinsamkeiten oder zumindest irgendwie nochmal eine andere Verbindung. Ja, und die beiden haben eine aktuelle Single draußen. Darin geht es darum, was eigentlich der Begriff Zuhause für sie bedeutet. Und zwar ist das für die beiden kein bestimmter Ort, sondern immer da, wo ja die wichtigsten Leute von einem gerade sind. Also fühlen die beiden sich wahrscheinlich immer sehr zu Hause, weil sie natürlich auch sehr viel Zeit zusammen verbringen und Musik machen. Hier ist jetzt mit geballter Zwillingspower Like Home von Amistad.

0: Turning It Up in No Tears Left to Cry. Und gleich hört ihr Taylor Swift mit Opaliate.
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1: Mit einer Gefahrenmeldung. Vorsicht bitte auf der A1 Bremen Richtung Hamburg. Zwischen Stuckenborstel und Bokel befindet sich eine ungesicherte Unfallstelle. Dann die A1 Hamburg Richtung Osnabrück. Zwischen dem Bremer Kreuz und Hemelingen 6 Kilometer stockender Verkehr, 20 Minuten plus. Die A1 Osnabrück Richtung Bremen. Zwischen dem Dreieck Stur und Bremen-Hemelingen 6 Kilometer Stau vor der Baustelle. Da müsst ihr auch eine halbe Stunde mehr einrechnen. Die A27 Bremen Richtung Bremerhaven. Zwischen Bremen-Fahr- und Überseestadt 3 Kilometer stockender Verkehr nach einem Unfall. Die A281 Bremen Airport Stadt Richtung Neustädter Häfen ist zwischen Neustädter Häfen und Bremen-Seehausen bis zum 12. Juli wegen Bauarbeiten gesperrt. Dadurch staut es sich auch. Und in Bremen auf der B6 Findorf Richtung Neustadt zwischen dem Hochschulring und der Stefani-Brücke ist auch Stau. Dann in Bremen auf der B75, B6 Delmhorst Richtung Überseestadt zwischen Delmhorst und Walle 10 Kilometer stockender Verkehr. Dann habe ich auch noch drei Blitzer für euch. Der erste steht in Bremen auf der Bismarckstraße kurz vor der Tankstelle. Da wird stadtauswärts geblitzt. Dann in Mevenstedt auf der Mevenstädter Straße auf Höhe des Bahnübergangs und in Langwedel. Da Verden K9 auf Höhe Eisenbahnbrücke. Da blitzt es in beide Richtungen. Wenn ihr noch was seht, dann gebt wie immer gerne Bescheid unter der 0421 246 666. Dann packen wir es auf bremen4.de zum Nachschauen. Gute Fahrt!

So, ich habe jetzt neue Musik für euch von Tove Lo in der Bremen 4 Playlist. Die ist ja bekannt für unzählige Hits, wie zum Beispiel diesen hier.

von Tove Lo. Ja, und jetzt hat sie eine neue Single aus ihrem anstehenden Album rausgebracht. Das ganze Album kommt zwar erst im September raus, umso schöner, dass wir jetzt schon einen kleinen Vorgeschmack bekommen. Ja, und wenn ihr im Französischunterricht damals gut aufgepasst habt, dann wisst ihr vielleicht auch, was der Titel auf Deutsch bedeutet. Des Fleurs heißt er. Gut, ich muss das auch richtig aussprechen, damit ihr es übersetzen könnt. Ich glaube, man spricht es Des Fleurs aus und ich habe es auch gerade extra nochmal nachgeschaut. Das heißt übersetzt Blumen. Und der Grund, warum der Titel französisch ist, sie ist ja eigentlich Schwedin, ist, weil sie dafür zusammen mit Stromae gearbeitet hat. Den kennt ihr bestimmt auch. Es hat auch schon unfassbar viele Hits in die Charts gebracht, auch bei uns in Deutschland. Und ich finde, das ist eine mega gute Kombination aus dieser super bekannten Popstimme von Tove Lo und eben dem französischen Part von Stromae. Deshalb hört ihr jetzt Des Fleurs von den beiden in der Bremen für Spätschicht.

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Sea the Stars mit dickes B. Hier ist Bremen 4 und ich habe jetzt neue Musik und zwar von einer Südkoreanerin, die es auch schon vorher mal auf unsere Playlist geschafft hat. Und zwar mit It Goes Like Na Na Na Na. Peggy Gu ist das, DJ und Produzentin von ganz erfolgreicher Dance-Musik. Und für ihre neue Single hat sie sich ja eine ziemlich clevere Promo-Aktion ausgedacht. Woman, also Woman heißt die Single. Und gerade weil die schon wieder so tanzbar ist wie das, was man sonst so von ihr kennt, da hat sie sich ja eine eigene Tanzchoreo dazu ausgedacht. So einen klassischen, ja, ich würde mal sagen, so einen TikTok-Tanz. Bisschen so die Arme in die Luft werfen, bisschen Hüften schwingen und so. Und diese Choreo hat sie halt gepostet auf Insta und auf TikTok und dazu geschrieben, wenn ihr den richtig nachmacht und hochladet und mich markiert, dann schenke ich euch VIP-Karten für mein Konzert. Ich bin mir nicht sicher, ob die jetzt alle kriegen oder ob das so eine Verlosung wird, weil das haben jetzt schon 60.000 Leute geliked. Und dann bin ich natürlich so ein bisschen ins Rabbit Hole reingegangen und habe gesehen, dass auch schon viele Fans da mitgemacht haben. Am Strand, im Schlafzimmer, im Park, irgendwie überall haben die diese Choreo gemacht. Also das ganze Internet tanzt jetzt im Prinzip zu Peggy Gu. Und das ist natürlich auch smart, weil, wenn dann dieses Konzert ist, dann kann man auf jeden Fall davon ausgehen, dass die Leute, die auf den VIP-Plätzen sitzen, die Choreo auf jeden Fall schon richtig gut auswendig können.

Hier ist Bremen 4 mit einer Gefahrenmeldung. Vorsicht bitte auf der A261 Buchholzer Dreieck Hamburg Südwest in Höhe Tötensinn. Da müsst ihr mit Aquaplaning rechnen. Passt da ganz besonders auf.

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1: Das ist immer noch ziemlich mild bei Temperaturen heute Abend. 22 Grad messen wir aktuell noch in Delmhorst. In Weihe sind es auch noch 22. An der Küste in Cuxhaven sind es 21 Grad. Heute Nacht ziehen teilweise dicke Wolken auf, sind auch Schauer und Gewitter möglich. Richtung Emsland und Ostfriesland bleibt es aber meist trocken. Morgen ist die Vorhersage so ein Copy und Paste von heute, bis zu 24 Grad und ein paar Schauer.
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2: Mit Birgit Sagemann. Guten Abend. Lies ruft bei Trauerandacht in Stade zu Zusammenhalt auf. Deutsche Bahn soll Fernverkehrstrassen für Konkurrenz öffnen. Supreme Court kippt Trumps Plan für eingeschränkte Staatsbürgerschaft. Das Wetter heute Abend Sonne und Wolken, örtlich Schauer und Gewitter bei 19 bis 23 Grad. Mit einer Trauerandacht hat Stade der Opfer der tödlichen Schüsse auf eine Jugendhilfeeinrichtung gestern gedacht. Wir sind im ganzen Land vereint in der Trauer und auch in der Wut darüber, dass so etwas passieren kann, sagte Niedersachsens Ministerpräsident Olaf Lies in der überfüllten St. Wilhardi-Kirche. Es sei unerträglich, dass 6 Menschen aus dem Leben gerissen worden seien, die anderen geholfen und sich für ein gutes Miteinander eingesetzt hätten, so Lies. Alle 6 Toten waren Mitarbeiterinnen und Mitarbeiter der Stader Einrichtung bzw. des Jugendamtes Hannover. Hintergrund der tödlichen Schüsse war vermutlich ein Sorgerechtsstreit. Der mutmaßliche Täter ist der Vater des Kindes. Seine Begleiterin, die nach der Tat den Fluchtwagen gefahren haben soll, war eine 65-Jährige aus Bremen. Nach Informationen von Buden und Binnen ist sie als Familienberaterin tätig. Die Frau ist in Polizeigewahrsam. Die Deutsche Bahn soll Fernverkehrstrassen stärker für die Konkurrenz öffnen. Einen entsprechenden Beschlussentwurf hat die Bundesnetzagentur veröffentlicht. Mindestens ein Viertel der Kapazitäten auf hochbelasteten Strecken soll demnach künftig an andere Unternehmen vergeben werden. Maike Kreber.
3: Hintergrund ist der geplante Einstieg des italienischen Eisenbahnunternehmens Italo. Ab Frühjahr 2028 möchte Italo mit 30 eigenen Hochgeschwindigkeitszügen in das deutsche Fernverkehrsbahnnetz einsteigen. Die Deutsche Bahn und die Deutsche Eisenbahn- und Verkehrsgewerkschaft EVG hatten Bedenken geäußert. Vor allem fürchten sie, dass durch weniger Einnahmen auf den rentablen Strecken die Finanzierung der weniger befahrenen Strecken nicht mehr gesichert ist und diese abgehängt werden könnten. Die Bundesnetzagentur sagt, sie haben diese Sorgen berücksichtigt, sehen aber trotzdem die klaren Vorteile von mehr Wettbewerb.
2: Alle in den USA geborenen Kinder haben automatisch die amerikanische Staatsbürgerschaft. Das gilt auch für Kinder von Eltern, die sich illegal oder nur vorübergehend in den USA aufhalten. Das hat der Supreme Court entschieden und damit eine Einschränkung des Geburtsrechts gekippt. Aus Washington, Anne Schneider.
4: Das Urteil ist eine schwere Niederlage für Donald Trump. Der US-Präsident hatte am ersten Tag seiner zweiten Amtszeit ein Dekret erlassen, wonach Kinder, die in den Vereinigten Staaten geboren werden, nicht mehr automatisch die Staatsbürgerschaft erhalten sollten, wenn ihre Eltern weder US-Bürger noch dauerhafte Einwohner der USA sind. Diesen Versuch, das Geburtsortsprinzip einzuschränken, haben die Richter nun in einer Entscheidung mit 6-3 Stimmen gestoppt. Sie bekräftigten, der 14. Verfassungszusatz gilt weiterhin. Experten zufolge hätten von einem anderen Urteil jährlich bis zu 250.000 Neugeborene betroffen sein können.
2: Bremen bekommt mehr als 600 neue Sozialwohnungen. 140 Millionen Euro nimmt das Land dafür in die Hand. So viel wie noch nie in einem Jahr. Beschlossen hat das Programm heute der Senat. Einzelheiten von Sven Weingärtner.
5: Jeder Euro sei ein gut investierter Euro, kommentierte Bremens Bürgermeister Andreas Bovenschulte die Entscheidung. Die Menschen hätten einen Anspruch auf bezahlbaren Wohnraum, auch bei steigenden Baukosten und Zinsen. Bausenatorin Özlem Ünsal sprach von einem entscheidenden Ruck auf dem Bremer Wohnungsmarkt. Wohnen sei die soziale Frage der Zeit, so Ünsal. Bremen bezuschusst seit 2012 wieder den Bau von günstigen Wohnungen. Allerdings fallen jedes Jahr auch immer wieder Wohnungen aus der Mietpreisbindung raus, sodass die Gesamtzahl fast kontinuierlich sinkt. Die Quote liegt in Bremen aktuell bei 2,7% und damit deutlich unter dem Bedarf.
2: Und das waren Nachrichten mit Birgit Sagemann.
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1: Mit einer Gefahrenmeldung. Vorsicht bitte auf der A26 Hamburg Richtung Stade. Zwischen York und Horneburg befindet sich eine ungesicherte Unfallstelle. Vorsicht bitte auch auf der B75 Oldenburger Straße Bremen Richtung Delmenhorst. Zwischen Huchting und Delmenhorst steht ein defektes Fahrzeug. Dann noch eine Gefahrenmeldung. Vorsicht bitte auf der A261 Buchholzer Dreieck Richtung Hamburg Südwest in Höhe Tötensinn. Da gefährdet Aquaplaning die Fahrt. Dann die A1 Osnabrück Richtung Bremen zwischen dem Dreieck Stur und Bremen-Hemelingen 3 Kilometer Stau vor der Baustelle. Die A281 Bremen Airport Stadt Richtung Neustädter Hafen ist zwischen Neustädter Hafen und Bremen-Seehausen bis zum 12. Juli wegen Bauarbeiten gesperrt, deshalb staut es sich da. Im Kreis Kloppenburg, die Landesstraße ist zwischen Neufrees und Ellerbrook nach einem Unfall in beiden Richtungen gesperrt. In Bremen auf der B6 Findorf Richtung Neustadt zwischen dem Hochstuhlring und der Stephanibrücke ist auch Stau. Und in Bremen auf der B75 B6 Delmhorst Richtung Überseestadt zwischen Delmhorst und Walle 10 Kilometer stockender Verkehr. Dann gibt es noch einen Blitzer, der steht in Bremen auf der Bismarckstraße und kurz vor der Tankstelle blitzt der Stadt auswärts. Passt da ganz besonders auf. Und wenn ihr noch einen seht, dann gebt gerne Bescheid unter der 0421 246 666. Gute Fahrt.
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1: Mit Johann Weckenbrock und ich überlege die ganze Zeit schon, wie dieser Sommer heißen könnte. Nach dem Brad Summer, den Charlie XCX vor 2 Jahren ja mit ihrem Album ausgerufen hat, kommt nämlich jetzt bald ein neues Album raus von ihr, das heißt Music, Film und Fashion. Und ich finde das irgendwie nicht so griffig. Der Music, Film und Fashion Summer ist ein bisschen lang. Aber ihre neue Single, die ist mega und das ist vielleicht auch ein kleines bisschen wichtiger. Und deshalb stelle ich die euch gleich vor.
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0: Ihr hört Bremen 4 und ich habe eine Gefahrenmeldung. Vorsicht bitte auf der A7 Hannover Richtung Hamburg zwischen Bad Fallingbostel und dem Rastplatz Dorfmarkt liegen Gegenstände. So, und jetzt geht's um Charlie XCX. Die hat einen kompletten Sinneswandel hinter sich. Die ist nämlich zurück und die singt über diesen Sinneswandel, sie zumindest in ihrer Single, also kurze Auffrischung nochmal, in ihrem letzten Album Brad, da ging's ja vor allem viel ums, ja ich sag mal, ausgelassene Feiern gehen und eine gute Zeit haben und ein bisschen Party machen. Ja, und in ihrer neuen Single singt sie aber: Ich habe das alles hinter mir gelassen, der Brad-Sommer ist vorbei und ja, sie trägt jetzt nichts Freizügiges mehr, sondern nur noch Hosen, ihren Porsche, den hat sie auch verkauft. Ja, und generell, da ist sie jetzt wohl ganz brav. Schocker, was ist mit Charlie XCX los, könnte man denken. Aber das ist zum Glück alles nur ein Witz, weil ihre Single heißt nämlich Wink Wink, also Zwinker Zwinker, alles nur Ironie von der Britin. Und ich sag ehrlich, ich bin froh, dass wir von Charlie XCX genau das kriegen, was wir eigentlich von ihr kennen, nämlich ja, dieser gewohnte Sound, dieser treibende Gen Z-Pop und auch so ein bisschen diese Ironie in ihren Songs. Und den hört ihr jetzt, das ist Wink Wink in der Bremen 4 Playlist.
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1: Um 7:30 jetzt. Vorsicht bitte auf der A7 Hannover Richtung Hamburg zwischen Bad Fallingbostel und dem Rastplatz Dorfmark. Da liegen Gegenstände. Dann die A1 Osnabrück Richtung Bremen zwischen dem Dreieck Stur und Bremen-Hemeling. 3 Kilometer Stau vor der Baustelle. Und dann habe ich noch die A281 Bremen Airport Stadt Richtung Neustädter Hafen. Die ist zwischen Neustädter Hafen und Bremen-Seehausen bis zum 12. Juli wegen Bauarbeiten gesperrt. Blitzer sehe ich aktuell keine mehr, aber wenn ihr einen seht, dann gebt natürlich sehr gerne Bescheid unter der 0421 246 666. Dann packen wir es auf bremen4.de und sagen es hier im Radio durch. Gute Fahrt euch allen.

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0: Die Bremen für Spätschicht, die ist ja auch dafür bekannt, dass wir Künstlerinnen und Künstler vorstellen, die noch relativ am Anfang ihrer Karriere stehen. Und das mache ich jetzt mit dem nächsten Song. Der kommt nämlich von Jack Dean. Das ist ein Singer-Songwriter aus London. Vielleicht kennen ihn viele von euch jetzt noch nicht, aber das ändert sich. Er ist gerade mal Anfang 20, also ganz frisch noch so im richtigen Arbeitsleben angekommen. Und über dieses Gefühl von, oh, der Tag hat ja nur 24 Stunden, wie kriege ich da alle meine Termine unter? Darum geht's in seiner neuen Single, und das hat er jetzt so auf Instagram erklärt.
1: Mercy was written in a time where I was really figuring out how I could balance my relationships with my family, friends, girlfriend and my music life and, you know, spending time in the studio. And Mercy was written from a place of like, please just have a little mercy on me, I'm figuring this out, please keep loving me.
0: Ja, also hab so ein bisschen Geduld mit mir. Er sagt, es geht eigentlich um die Zeit, wo er super viel auf dem Zettel hat, genügend irgendwie Zeit für die Familie da zu sein, für seine Freundin und gleichzeitig aber eben auch im Studio stehen und Musik machen. Ja, und wie das klingt, das hört ihr jetzt. Das ist Mercy.

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1: Es ist immer noch mild und T-Shirt-Wetter. 22 Grad melden wir oder messen wir aktuell noch in Bassum. 21 sind es noch in Bremen und auch an der Küste in Bremerhaven sind es 21 Grad. Es schieben sich ein paar Wolken vor den Himmel. Es kann stellenweise auch richtig viel Regen runterkommen. Gewitter sind auch möglich. Die Tiefstwerte heute Nacht liegen zwischen 17 Grad und 13 Grad und morgen wird es wieder so mild wie heute.
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2: Mit Birgit Sagemann. Guten Abend. Gericht erlässt Haftbefehl wegen sechsfachen Mordes gegen mutmaßlichen Täter von Stade. Supreme Court kippt Trumps Plan für eingeschränkte Staatsbürgerschaft. DFB vertagt Entscheidungen über Konsequenzen nach WM aus. Das Wetter heute Abend zunehmend Wolken, örtlich Schauer und Gewitter bis 23 Grad. Nach den tödlichen Schüssen auf 6 Menschen in einer Jugendhilfeeinrichtung in Stade hat das Amtsgericht Haftbefehl gegen den 45 Jahre alten Tatverdächtigen erlassen. Die Staatsanwaltschaft bewertet die Taten als sechsfachen Mord. Mit einer Trauerandacht ist am Abend in Stade der Opfer gedacht worden. Wir sind im ganzen Land vereint in der Trauer und auch in der Wut darüber, dass so etwas passieren kann, sagte Niedersachsens Ministerpräsident Olaf Lies in der überfüllten St. Wilhardi-Kirche. Es sei unerträglich, dass 6 Menschen aus dem Leben gerissen worden seien, die anderen geholfen und sich für ein gutes Miteinander eingesetzt hätten, so Lies. Hintergrund der tödlichen Schüsse war vermutlich ein Sorgerechtsstreit. Der mutmaßliche Täter ist der Vater des Kindes. Der Bremer Senat hat den Bremerhavener Haushalt für dieses und das kommende Jahr genehmigt. Nach seinen Angaben hält er die Vorgaben der Schuldenbremse ein, weist aber Risiken auf. Das betrifft vor allem die Personalausgaben. Außerdem kann Bremerhaven wegen geringerer Steuereinnahmen weniger Geld ausgeben. Bremerhavens Stadtkämmerer Thorsten Neuhoff zeigte sich über die Genehmigung erleichtert, sagte aber auch, dass die Menschen die Einsparungen spüren werden. Alle in den USA geborenen Kinder haben automatisch die amerikanische Staatsbürgerschaft. Das gilt auch für Kinder von Eltern, die sich illegal oder nur vorübergehend in den USA aufhalten. Das hat der Supreme Court entschieden und damit eine Einschränkung des Geburtsrechts gekippt. Aus Washington, Anne Schneider.
3: Das Urteil ist eine schwere Niederlage für Donald Trump. Der US-Präsident hatte am ersten Tag seiner zweiten Amtszeit ein Dekret erlassen, wonach Kinder, die in den Vereinigten Staaten geboren werden, nicht mehr automatisch die Staatsbürgerschaft erhalten sollten, wenn ihre Eltern weder US-Bürger noch dauerhafte Einwohner der USA sind. Diesen Versuch, das Geburtsortsprinzip einzuschränken, haben die Richter nun in einer Entscheidung mit 6-3 Stimmen gestoppt. Sie bekräftigten, der 14. Verfassungszusatz gilt weiterhin. Experten zufolge hätten von einem anderen Urteil jährlich bis zu 250.000 Neugeborene betroffen sein können.
2: Nach dem WM-Aus der deutschen Fußballnationalmannschaft soll über mögliche Konsequenzen und damit auch die Zukunft von Bundestrainer Julian Nagelsmann erst nach einer gründlichen Analyse entschieden werden. DFB-Präsident Bernd Neuendorf kündigte in einem Video-Statement Gespräche nach der Rückkehr an. Er dankte den Fans für ihre Unterstützung und sagte:
4: Wir sind alle sehr enttäuscht. Dieses Abschneiden entspricht nicht den Ansprüchen, die wir uns vor dem Turnier gegeben haben. In den kommenden Tagen haben wir deswegen besprochen, werden wir uns zusammensetzen. Wir werden gemeinsam darüber sprechen, warum es uns nicht gelungen ist, unser Potenzial abzurufen, warum wir den Erwartungen nicht gerecht geworden sind, die Fußball Deutschland an uns hat, die wir an uns selber haben. Und ich glaube, wir können nach so einem Turnier nicht einfach zur Tagesordnung übergehen.
2: Für die deutsche Tennisspielerin Laura Siegemund ist beim Turnier in Wimbledon schon nach der ersten Runde Schluss. Die 38-Jährige, die im letzten Jahr das Viertelfinale erreicht hatte, verlor ihr Auftaktmatch gegen die Belgierin Elise Mertens mit 2-6 und 4-6. Das waren Nachrichten mit Birgit Sagemann.
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1: Mit einer Verkehrsmeldung. Die A281 Bremen Airport Stadt Richtung Neustädter Hafen ist zwischen Neustädter Hafen und Bremen-Seehausen bis zum 12. Juli wegen Bauarbeiten gesperrt. Dann habt ihr noch einen Blitzer gemeldet. Der steht in Bremen auf der Bismarckstraße kurz vor der Tankstelle und blitzt stadtauswärts. Wenn ihr noch einen seht, dann gebt gerne Bescheid unter der 0421 246 666. Gute Fahrt.
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1: Mit Johann Weckenbrock am Dienstagabend. Ich hoffe, ihr seid gut in euren Feierabend gestartet. Und wenn ihr Spätschicht habt, dann hoffe ich natürlich, dass ihr da auch gut reingestartet seid. Hier ist jetzt Moving to the Sun auf der Bremen 4 Playlist.

0: Vorsicht bitte in beiden Richtungen auf der A1 Bremen Richtung Hamburg in Höhe Stuckenborstel. Da sind Personen auf der Fahrbahn.
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Also spätestens seit dem Eurovision Song Contest in diesem Jahr ist Delta Goodrem auch bekannt bei uns. Die ist nämlich für Australien angetreten. Ich finde das total sympathisch, dass mittlerweile auch andere Länder außerhalb von Europa beim ESC mitmachen, weil die halt ja dieses Musikkonzept so feiern. Und mit dem Song hat sie es sogar für Australien richtig weit geschafft dieses Jahr beim ESC. Und zwar mit Eclipse bis auf Platz 4. Da kann Deutschland ja in den meisten Fällen nur von träumen. In Australien ist sie schon ein richtiger A-Promi, ist auch Schauspielerin in mehreren TV-Serien, die schreibt Bücher, also richtig großer Promi. Ja, und seit dem ESC dieses Jahr eben auch wird sie immer bekannt. In Europa und bei uns in Deutschland. Jetzt hat sie eine neue Single rausgebracht. Die ist ein bisschen schneller, würde ich sagen, als ihr ESC-Song. Und ich kann mir auch gut vorstellen, dass der, wie auch der ESC-Song, auch bei uns richtig gut ankommen wird. Das ist Hologram.

Harry Styles war das mit Watermelon Sugar und als nächstes in der Playlist habe ich einen Menschen, der dieses Jahr auf dem Deichbrand-Festival auf der Bühne steht. Das ist Felix Jehn mit der neuen Single Siren featuring Omar Rüdberg auf Bremen 4. 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

Bremen 4 und ich habe eine Gefahrenmeldung für euch. Vorsicht bitte auf der A1, Bremen Richtung Hamburg, zwischen Elsdorf und Sittensen liegen Gegenstände. Passt da besonders vorsichtig auf.

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1: Ich glaube, ich habe vorhin gesagt, passt vorsichtig auf. Ich glaube, das gibt's nicht. Entweder man passt gut auf oder man ist vorsichtig. Aber ich glaube, ihr wisst, was gemeint ist. Und das gilt auch für diese Gefahrenmeldung. Vorsicht bitte auf der A1, Bremen Richtung Hamburg. Zwischen Elsdorf und Sittensen liegen Gegenstände. Und Vorsicht auch auf der A281, Bremen Airport Stadt Richtung Neustädter Hafen. Da ist zwischen Neustädter Hafen und Bremen Seehausen die Fahrbahn gesperrt bis zum 12. Juli wegen Bauarbeiten. Dann habe ich noch einen Blitzer. Der steht in Bremen auf der Bismarckstraße und kurz vor der Tankstelle wird stadtauswärts geblitzt. Wenn ihr noch was seht, dann gebt natürlich gerne Bescheid unter der 0421 246666. Dann können wir das hier im Radio durchsagen, packen es auch auf unsere Bremen 4 Website zum nochmal nachgucken und alle wissen Bescheid. So, hier geht's jetzt weiter mit Tempa City und Self-Aware in der Bremen 4 Spätschicht.

0: Ich habe neue Musik von Esther Graf für euch am Start.
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0: Das kommt nämlich von ihr, heißt Wofür es sich zu leben lohnt, und es geht darin viel um Liebe und Herzschmerz. Esther Graf ist ja so ein bisschen bekannt als die Heartbreak Queen, sag ich mal, und im ARD-Format So entsteht ein Song. Da hat sie jetzt verraten, dass sie dieses Gefühl von Herzschmerz, das sie in ihre Songs steckt, auch alles so selbst erlebt hat.
2: Das ist auch total wichtig, dass man irgendwie das mal schon so erlebt hat, damit es im Endeffekt im Song dann auch so landet, weil sonst kommt es nicht echt rüber.
0: Ja, und dafür feiern sie viele Fans auf jeden Fall auch, und Esther Graf hat in dem Interview auch erzählt, ja, wie eigentlich ihr musikalischer Durchbruch gelungen ist.
2: Ich war ja immer großer Crow-Fan und habe damals seinem Verleger geschrieben und war so, hallo, ich habe hier ein paar Demos, magst du mal reinhören und mir vielleicht einfach Feedback geben? Und der war dann so, ey, ich finde das voll toll, das ist eine ganz besondere Stimme. Ich bin einfach dankbar, dass er damals irgendwie was gesehen hat, was irgendwie das bestärkt hat, was ich machen möchte.
0: Ja, so schnell kann es gehen. Selbstbewusstsein, ein paar Mails rausschicken, und wie man hört, hat es gefruchtet. Das ist Pirouetten.

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1: Das ist immer noch relativ mild heute Abend, aber in Osterholz-Scharmbeck sind die Werte schon unter die 20-Grad-Marke gefallen. 19 Grad aktuell noch dort. In Bremen haben wir noch 20 Grad, in Wildeshausen auch noch 20. An der Küste in Wilhelmshaven messen wir noch 20 Grad auch. Heute Nacht ist es überwiegend bewölkt, es sind auch Schauer und Gewitter möglich. Morgen ist die Vorhersage dann ähnlich wie heute bei bis zu 24 Grad.
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2: Mit Birgit Sagemann, guten Abend. Haftbefehl wegen sechsfachen Mordes gegen mutmaßlichen Täter von Stade. Niederlage für Trump vor Supreme Court. Vertagte Entscheidung über Konsequenzen nach WM aus. Das Wetter in der Nacht, abziehende Schauer und Gewitter, Tiefstwerte um 13 Grad. Nach den tödlichen Schüssen auf sechs Menschen ist in Stade Haftbefehl gegen den Tatverdächtigen erlassen worden. Die Staatsanwaltschaft bewertet die Taten als sechsfachen Mord. Nina Schön.
3: Der Beschuldigte wurde in eine JVA gebracht. Er soll bei einem Gespräch über das Sorgerecht für seine 3 Monate alte Tochter das Feuer auf 3 Mitarbeiter des Jugendamtes und auf 3 einer Jugendhilfeeinrichtung eröffnet haben. 4 Frauen und 2 Männer. Am Abend gedachten Angehörige, Kollegen, Polizisten und Feuerwehrleute der Opfer in einer Kirche in Stade. Niedersachsens Ministerpräsident Lies sprach den Angehörigen sein Mitgefühl aus. Nichts sei mehr so, wie es war. Das ganze Land sei vereint in der Trauer und auch in der Wut darüber, dass so etwas passieren könne.
2: Der oberste Gerichtshof der USA hat ein Dekret von Präsident Donald Trump gekippt, mit dem das Geburtsrecht eingeschränkt werden sollte. Alle in den USA geborenen Kinder haben automatisch die amerikanische Staatsbürgerschaft, so der Supreme Court. Das gelte auch, wenn die Eltern sich illegal oder nur vorübergehend in den USA aufhalten. Die Deutsche Bahn soll Fernverkehrstrassen stärker für die Konkurrenz öffnen. Einen entsprechenden Beschluss hat die Bundesnetzagentur veröffentlicht. Mindestens 1/4 der Kapazitäten auf hochbelasteten Strecken muss demnach an andere Unternehmen vergeben werden. Von mehr Wettbewerb erhofft sich die Behörde niedrigere Ticketpreise für die Fahrgäste. Nach dem WM aus der deutschen Fußballnationalmannschaft soll über mögliche Konsequenzen erst nach einer gründlichen Analyse entschieden werden. DFB-Präsident Bernd Neuendorf kündigte in einem Video-Statement Gespräche nach der Rückkehr an. Er dankte den Fans für ihre Unterstützung und sagte:
4: Wir sind alle sehr enttäuscht. Dieses Abschneiden entspricht nicht den Ansprüchen, die wir uns vor dem Turnier gegeben haben. In den kommenden Tagen, haben wir deswegen besprochen, werden wir uns zusammensetzen. Wir werden gemeinsam darüber sprechen, warum es uns nicht gelungen ist, unser Potenzial abzurufen, warum wir den Erwartungen nicht gerecht geworden sind, die Fußball Deutschland an uns hat, die wir an uns selber haben. Und ich glaube, wir können nach so einem Turnier nicht einfach zur Tagesordnung übergehen.
2: Beim Tennisturnier von Wimbledon hat Alexander Zverev die 2. Runde erreicht. Der Hamburger setzte sich in 4 Sätzen gegen den Belgier Alexander Blocks durch und trifft nun auf den Franzosen Valentin Royer. Das waren Nachrichten mit Birgit Sagemann.
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1: Vorsicht bitte auf der A1, Hamburg Richtung Bremen, zwischen Harburg und Maschener Kreuz befindet sich eine ungesicherte Unfallstelle. Und die A281, Bremen Airport Stadt Richtung Neustädter Hafen, ist zwischen Neustädter Hafen und Bremen Seehausen bis zum 12. Juli wegen Bauarbeiten gesperrt. Dann gibt's noch 2 Blitzer. Der eine steht in Bremen auf der Bismarckstraße kurz vor der Tankstelle. Der blitzt stadtauswärts. Und der zweite, der steht in Habstedt auf der Wildeshauser Straße auf Höhe des Supermarkts. Und der blitzt ortsauswärts. Wenn ihr noch einen Blitzer gesehen habt, dann meldet ihn sehr gerne unter der 0421 246 666.
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1: Ja, und das bedeutet, dass wir jetzt eine Stunde lang nur deutschsprachige Musik spielen, beziehungsweise Musik von deutschsprachigen Künstlerinnen und Künstlern. Und nach genau 2 Songs spreche ich mit der Bremer Band Vladivostok. Die spielen nämlich dieses Wochenende auf der Breminale. Ich bin Johann Beckenbrock. Schönen Abend euch.
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0: Chew Puppy war das von der Bremer Band Vladivostok. Und die Jungs von Vladivostok sind heute Abend extra für ein Interview ins Bremen 4 Studio vorbeigekommen. Moin!
1: Juhu. Moin!
0: Ihr spielt dieses Wochenende ja auf der Breminale, darüber wollen wir natürlich nachher sprechen, aber vorher möchte ich ein bisschen über eure Musik quatschen. Euch gibt's ja schon total lange, seit über einem Jahrzehnt sozusagen. Und ihr hattet ja früher so ein bisschen einen anderen Sound als heute. Ihr habt das ja Ruski Surf genannt, ne? Was hat sich denn seitdem eigentlich getan?
2: Ganz am Anfang war das eher so ein bisschen Richtung Married, Heiraten, Partys, ja, so weiter und so fort. Und dann waren wir ein bisschen rockiger, ein bisschen poppiger. Und jetzt sind wir bei Konzept Workaholics gelandet. Das ist immer dann noch poppig. Also im Prinzip ist es vielleicht für uns nicht so wichtig, aber das Konzept, die wir mit dieser neuen Schallplatte mitgebracht haben, darauf legen wir uns sehr viel Wert.
3: Ja, und ich würde sagen, musikalisch hat sich auch so ein bisschen was verändert, dass neue Instrumente dazugekommen sind. Also zum Beispiel, dass Vlad jetzt eine Gitarre spielt oder ich auch mal einen Synth-Bass. Und jetzt auf der neuen Platte haben wir den Kontrabass wieder ausgepackt, der länger nicht dabei war.
0: Das neue Album habt ihr im Februar rausgebracht, ne, und habt im Tower ein Release-Konzert gespielt. Wie war das für euch?
2: Ja, das ist immer so eine grandiose Party, viel Aufregung, viel Vorbereitung und dann auf einmal zack und dann ist das Konzert vorbei und dachten wir, was war das denn?
3: Und Tower ist natürlich einfach eine der schönsten Locations hier in Bremen. Also da will man halt als Band einfach immer gerne spielen und es hat auch irgendwie, war ein sehr, sehr schöner Abend.
0: Ich würde sagen, wir hören jetzt mal in einen neuen Song von eurem Album rein. Das ist Palermo von Vladivostok.

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1: Palermo war das von Vladivostok aus ihrem neuesten Album Baby Boo, in diesem Jahr im Februar erschienen. Das werdet ihr wahrscheinlich auch auf der Priminale spielen jetzt am Wochenende. Wie sieht's aus mit der älteren Musik? Macht ihr das auch?
2: Wir haben so ein paar Klassiker, die wir meistens so als Zugaben rausfeuern und die erwartet das Publikum, glaube ich, nach
3: genau,
2: wie vor.
3: Genau, aus vorher geplant, so Malibu-Paar auf jeden Fall. Aber sonst haben wir richtig Lust, neue Baby-Boo-Tracks zu präsentieren. Und
1: wie ist das denn für euch als Bremer Band, jetzt am Wochenende auf der Priminale aufzutreten? Ist ja auch nicht das erste Mal, ne, dass ihr da spielt.
4: Also wir lieben die Priminale, wir gehen natürlich total gerne selber hin. Viele Friends von uns spielen in anderen Bands auf der Priminale. Und es ist einfach super schön, dass Bremen so ein Festival hat und es sollte auf jeden Fall auch so bleiben und wir freuen uns total und fühlen uns auch geehrt, da auf der großen Bühne spielen zu dürfen.
3: Genau, ich bin selber einen Tag vorher da, so am Freitag habe ich geplant, mit meinem Kumpel aus Dortmund da rumzutigern und ja, hoffentlich dann bin ich bis Samstag überlebensfähig. Genau, aber ja, das könnte sein, dass es die größte Highlights dieses Jahres wird, Bremenale. Wir freuen uns riesig.
4: Und erfahrungsgemäß ist es schon immer irgendwie episch auf der Bremenale. Also genau, das letzte Mal war auf den Brettern, glaube das letzte Konzert und da ging dann irgendwie die Sonne unter und die Leute lagen sich in den Armen. Das war einfach sehr, sehr schön.
3: Ja.
1: Dann drücke ich euch die Daumen, dass sie das dieses Jahr wieder machen, dass ihr alle fit und nicht müde oder verkatert oder so seid und wünsche euch ein tolles Konzert. Danke, dass ihr hier wart. Ihr spielt am Samstag auf der Bremenale auf der Radio Bremen, Bremen 4 Bühne. Ich wünsche euch eine gute Show und danke für euren Besuch.
3: Dankeschön, kommt vorbei.

0: Kamrad war das mit Hug Yourself um jetzt 9:30.
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0: Vorsicht bitte auf der A293 Oldenburg Nord Richtung Oldenburg West. In der Einfahrt Oldenburg Nahdorst steht ein defektes Fahrzeug. Und die A281 Bremen Airport Stadt Richtung Neustädter Hafen ist zwischen Neustädter Hafen und Bremen Seehausen bis zum 12. Juli wegen Bauarbeiten gesperrt. Dann habe ich noch zwei Blitzer für euch. Der eine steht in Bremen auf der Bismarckstraße, kurz vor der Tankstelle blitzt der Stadt auswärts. Und in Harb steht auf der Wildeshauser Straße auf Höhe des Supermarkts. Der blitzt auch Stadt auswärts. Wenn ihr noch einen seht, gebt gerne Bescheid unter der 0421 246 666. Gute Fahrt. Ich hab

0: glaube, wer in den letzten Jahren bei uns so ein bisschen den Deutschrap verfolgt hat, der ist an Bad Chief bestimmt nicht vorbeigekommen.
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0: 27 Jahre alt, ist seit einer Weile bei Crows Musiklabel unter Vertrag und mit Crow zusammen hat er es auch schon in die deutschen Charts geschafft, wie mit dem Song Tempo, den ich jetzt gerade angespielt habe. Damit ist er auf Platz 2 gelandet und hat sogar auch schon Gold geholt. Aber Bad Chief, der macht auch alleine Musik und das läuft auch ziemlich gut bei ihm. Der hat mehr als 1,5 Millionen Leute, die streamen seine Musik jeden Monat und ich bin mir sicher, dass die auch seine neue Single rauf und runter hören werden. Ist seine erste Single, die er aus seinem neuen Album jetzt rausbringt. Die heißt Monster, klingt so ein bisschen funky. Ja, und die spiele ich jetzt in der Bremen 4 Deutschstunde.

Callum Scott war das mit Leonie und Stay in der Bremen 4 Deutschstunde um 21.42 Uhr jetzt. Ja, Peter Maffay und Johannes Oerding, die haben sich zusammengetan, beides ja mehrfache Chartstürmer sozusagen. Ja, und die haben jetzt schon eine neue Single rausgebracht. Ein Leben lang ist nicht lang genug. Das ist die erste Single aus ihrem gemeinsamen Album Nashville. Ja, und die beiden, die sagen, es soll in dem Album so ein bisschen darum gehen, um so eine Erinnerung daran, dass die Zeit, die man hat, kostbar ist. Also ein bisschen achtsam sein und auch mal über solche Themen nachdenken. Ja, und die gehen auch auf Tour. Nächstes Jahr sind sie zum Beispiel in Hamburg im August. Und ja, die erste Single von dem Album, die habe ich jetzt schon. Das hier ist Ein Leben lang ist nicht lang genug.

Achterbahn war das von Matzen heute in der Bremen 4 Spätschicht. Ich hoffe, ihr seid gut durch den Abend gekommen. Ich habe jetzt in der Deutschstunde noch 4 Songs von deutschen Künstlerinnen und Künstlern und ja, finde mit dem nächsten Song kann man richtig gut in den Sonnenuntergang fahren. Das ist Nico Santos mit Why Don't You Stay. Ich bin Johann Weckenbrock und ich übergebe jetzt gleich an meinen Kollegen Markus Barsch mit der Abendshow.

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1: Mit Birgit Zagemann, guten Abend. Gericht erlässt Haftbefehl gegen mutmaßlichen Täter von Stade. Dreijähriger, 6 Tage nach Erdbeben in Venezuela gerettet. DFB vertagt Entscheidung über Konsequenzen nach WM aus. Das Wetter in der Nacht, abziehende Schauer und Gewitter, Tiefstwerte bei 13 Grad. Nach den tödlichen Schüssen auf 6 Menschen in Stade ist Haftbefehl gegen den Tatverdächtigen erlassen worden. Die Staatsanwaltschaft bewertet die Taten als 6-fachen Mord. Nina Schön.
2: Der Beschuldigte wurde in eine JVA gebracht. Er soll bei einem Gespräch über das Sorgerecht für seine 3 Monate alte Tochter das Feuer auf 3 Mitarbeiter des Jugendamtes und auf 3 einer Jugendhilfeeinrichtung eröffnet haben. 4 Frauen und 2 Männer. Am Abend gedachten Angehörige, Kollegen, Polizisten und Feuerwehrleute der Opfer in einer Kirche in Stade. Niedersachsens Ministerpräsident Lies sprach den Angehörigen sein Mitgefühl aus. Nichts sei mehr so, wie es war. Das ganze Land sei vereint in der Trauer und auch in der Wut darüber, dass so etwas passieren könne.
1: Die Deutsche Bahn soll Fernverkehrstrassen nach dem Willen der Bundesnetzagentur stärker für die Konkurrenz öffnen. Mindestens 1/4 der Kapazitäten auf hochbelasteten Strecken soll demnach an andere Unternehmen vergeben werden. Von mehr Wettbewerb erhofft sich die Behörde niedrigere Ticketpreise für die Fahrgäste. 6 Tage nach dem verheerenden Doppelerdbeben in Venezuela werden noch Überlebende gefunden. So wurde in der Hauptstadt Caracas ein 3-jähriger Junge von jordanischen Rettungskräften lebend aus den Trümmern geholt. Der Junge habe vor Ort erste Hilfe erhalten und sei in ein Krankenhaus gebracht worden. 2 starke Erdbeben hatten vergangene Woche Venezuela erschüttert. Mehr als 1.900 Todesopfer sind bislang geborgen worden. Nach dem WM aus der deutschen Fußballnationalmannschaft soll über mögliche Konsequenzen und die Zukunft von Bundestrainer Julian Nagelsmann erst nach einer gründlichen Analyse entschieden werden. DFB-Präsident Bernd Neuendorf kündigte in einem Videostatement Gespräche nach der Rückkehr an.
3: Wir sind alle sehr enttäuscht. Dieses Abschneiden entspricht nicht den Ansprüchen, die wir uns vor dem Turnier gegeben haben. In den kommenden Tagen haben wir deswegen besprochen, werden wir uns zusammensetzen. Wir werden gemeinsam darüber sprechen, warum es uns nicht gelungen ist, unser Potenzial abzurufen, warum wir den Erwartungen nicht gerecht geworden sind, die Fußball Deutschland an uns hat, die wir an uns selber haben. Und ich glaube, wir können nach so einem Turnier nicht einfach zur Tagesordnung übergehen.
1: Anders als die Deutschen steht Norwegen im Achtelfinale der Fußball-WM. Die Mannschaft um Erling Haaland besiegte das Team der Elfenbeinküste mit 2:1. Das waren Nachrichten mit Birgit Sagemann.
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1: In der Nacht abziehende Schauer, Tiefstwerte 17 Grad, morgen Sonne und Quellwolken bis 24 Grad.
4: Das Neueste aus dem Verkehrszentrum, damit ihr gut und sicher ankommt. Vorsicht bitte auf der A261, Buchholzer Dreieck, Hamburg Südwest, Höhe Tötensen, Aquaplaning, Vorsicht, nass auf der Straße. Vorsicht auf der B75, Oldenburger Straße, Bremen Richtung Delmenhorst, zwischen Huchting und Delmenhorst steht ein kaputtes Auto. A1 Bremen Richtung Hamburg, zwischen Stuckenbostel und Buckel, 3 Kilometer Stau wegen Bergungsarbeiten. Die A2 Dortmund Richtung Hannover ist zwischen Oelde und Herzbrock-Klarholz wegen Bergungsarbeiten bis in die Nacht gesperrt, sagt uns noch gerade die Polizei. Die A2 Braunschweig Richtung Magdeburg ist zwischen Irxleben und Kreuz Magdeburg auch gesperrt. Die A20 Stettin Richtung Lübeck ist zwischen Dummerstorf und Kreuz Rostock wegen einer Baustelle auch gesperrt. Auch die A281 Airport Stadt Richtung Neustädter Hafen ist zwischen Bremen-Neustädter Hafen und Bremen-Seehausen wegen einer Fahrbahnerneuerung gesperrt. A5 Basel Richtung A5 Basel Richtung Frankfurt zwischen Karlsruhe Süd und Karlsruhe Durlach Markierungsarbeiten, da ist nur eine Spur frei, 5 Kilometer Stau, Verzögerung halbe Stunde. A5 Frankfurt Richtung Karlsruhe zwischen Kronau und Bruchsal, auch hier Fahrbahnerneuerung, 2 Kilometer Stau. Die A61 Koblenz Richtung Mönchengladbach ist zwischen Mönchengladbach-Reit und Mönchengladbach-Holt nach Unfall gesperrt. A81 Heilbronn Richtung Stuttgart zwischen Stuttgart-Feuerbach und Engelberg-Tunnel Wartungsarbeiten, linke Spur gesperrt, 2 Kilometer Stau. Und noch einmal Bremen, die Sonnenberger Straße ist zwischen Julius-Brecht-Allee und in der Fahr gesperrt. Und weiter gilt die Meldung für Ettlingen. Im Bereich des Gewerbeparks Albtal kommt es zur Erwärmung eines explosionsfähigen Stoffes. Bitte das Gebiet meiden und keine brennenden Gegenstände wegwerfen. Kommt gut und sicher und bitte bald.
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4: Mit Markus Barsch, hallo, schön, dass ihr da seid. Wir legen los mit Linkin Park.
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0: Es ist 22 Uhr 14 genau. 22.14 Uhr ist in dieser Ausgabe Pop die Abendshow. Die einzig mögliche Zeit für etwas Philosophie. Hallo Deutschland, schön, dass ihr da seid. Die gemeinsame Abendshow in der ARD von Bremen 4, HR3, MDR Jump, NDR 2, SR1 und WDR 2, produziert von SWR 3. Ab morgen ist, glaube ich, so, dass sogar noch jemand Neues auch in unseren ARD-Bus jumpt. Nämlich morgen kommen noch die Kolleginnen und Kollegen von RBB 88.8 dazu. Ich sage jetzt schon willkommen, obwohl das bringt vielleicht Unglück. Kommen die morgen doch nicht, man wird sehen. Philosophie jetzt, alles, was den ganzen Tag genervt hat. Was kann das denn sein, wenn man Fußballfan ist? Da fällt uns ja gar nichts ein. Okay, wir schieben jeden Stress beiseite für eine Minute, machen uns völlig andere Gedanken. Wir haben schon philosophiert über Sachen wie zum Beispiel, hey, kann eine sehr lustige Feuerwehrtruppe einen Brand auch mal auslachen? Wenn man abends, ne, jetzt gerade im Sommer oft so, wenn man abends da vor der Kneipe sitzt, aber um 10 oder um 11 sagen die dann so, jetzt bitte hier draußen weg. Wenn man abends vor der Kneipe nicht mehr draußen sitzen darf und in die Kneipe reingehen soll, wird man dann reingeschmissen. Weil sonst wird man da rausgeschmissen um 4.17 Uhr. Naja, das war auch schön in dieser sagenhaften Hitzewelle, die nicht schön war. Jeden Sommer immer im Radio. Trinken Sie ausreichend. Ich war in 5 Supermärkten. Keiner verkauft ausreichend. So. Das wäre die Marktlücke, oder? Boah, nächsten Sommer oder mache ich ein Getränk, das heißt ausreichend. Ich werde super reich. Okay. 855 Trilliarden dieser kleinen Hirnaushänger stehen auch in der Barschen Philosophiegalerie. Die ist auf popabend.de. Und heute verkabeln wir unsere Synapsen neu, wundervoll neu. Das ist ein bisschen gemein, weil es ist ein bisschen oldschool, oder? Man sagt ja immer, die blinken nie. Ist egal. Wir verkabeln unsere Synapsen neu über die Frage von Michael Streich aus Ruppichter Roth. Wenn du denkst, dein Job sei öde und nutzlos, dann denk mal an die arme Person, die an deinem Mercedes die Blinker eingebaut hat.
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0: Das ist doch, glaube ich, gar nicht mehr so, oder? Dass die nie blinken. Ach, vielleicht doch.

Hey! Pop, eure Abendshow ist hier, eure International Abendshow. Wer hört die Abendshow gerade in Schweden? Na, na, na, aha, ja, da, dort, ja. Oder sind Französinnen oder Franzosen anwesend? Bonjour, bonsoir. In 40 Minuten Anpfiff Schweden gegen Frankreich bei der WM. Und damit es selbstverständlich für alle und vor allem auch für Nicht-Fußballfans eine runde Sache ist, machen wir wieder unseren kleinen Musik-Battle hier draus. Unser kleines Musik-Battle. Wir entscheiden das Spiel kurz musikalisch. Für Frankreich geht im Moment auf den Abendshow-Rasen Aya Nakamura. Dja Dja könnten wir euch mal in voller Länge spielen. Schönes Ding.

Könnten wir uns in voller Länge anhören? Ja, ja. Aya Nakamura ist eine der größten Stars der französischsprachigen Musikszene. Sie wird millionenfach gestreamt, hat schon im Stade de France gespielt und ist bei den Olympischen Spielen 2024 aufgetreten. Ne? Ja, ja. Sofort anrufen für 07221 2011. Ja, ja. Aya Nakamura, wenn wir die in ganzer Länge spielen sollen. So 07221 2011. Für Schweden stellt sich jetzt Victor Lexell mit Swagpor. Oh.

0: Das ist auch total schön, oder? Also wir können uns hier beim besten Willen nicht entscheiden. Mit dem Song hat Victor den Rekord aufgestellt für den meistgestreamten schwedischsprachigen Song überhaupt. Jetzt ihr, 07221 2011. Wir machen, wer zuerst hier 3 Punkte hat, der gewinnt unseren WM-Song-Battle. Aya Nakamura für Frankreich oder Victor Lexell für Schweden. 07221 2011. Ich gehe einfach mal hier dran. Hallo, wer bist du denn? Na, oh, das ist aber laut bei dir im Auto. Wie heißt du denn?
1: Ich bin im Tunnel, im Engelbert-Tunnel. Hier ist die Sabine Geiger. Hallo,
0: Sabine, was machen wir, Sabine Geiger? Aya Nakamura mit Jaja oder Schweden, Victor Lexell?
1: Schweden.
0: 1:0 für Victor, danke.
1: Dankeschön, ciao.
0: In 07221211, wer bist du, hallo, na?
2: Ja, hallo, hier ist die Nathalie. Ich hätte gern die Aya Nakamura.
0: 1:1, der Ausgleich, meine Damen und Herren.
2: Danke.
0: Tschüss. Und
2: tschüss.
0: Das macht Spaß. Wir gehen aus Spaß noch hier dran. 07221211, wer ist hier? Hallo, na. Hallo.
3: Hallo, ich bin Tobias Ebert aus Saarbrücken-Zeil und ich hätte einen Musikwunsch, wenn das geht.
0: Ja, klar. Victor Lexell oder Aya Nakamura? Nakamura, so rum.
3: Ja, das Erste.
0: Ey, Victor Lexell, 2:1, danke dir. Tschüss. Okay, cool. Ist das schon die Entscheidung, Damen und Herren? Kriegt jetzt der Victor noch einen? 07221211, wer bist du? Hier ist der Markus. Na.
4: Dominik, hallo.
0: Schweden oder Frankreich?
4: Frankreich, definitiv. Ich finde den Namen super.
0: Der Ausgleich, 2:2. Das ist ja spannend, das ist ja unfassbar. Danke dir, tschüss.
4: Ciao.
0: Guck mal, das ist jetzt die Entscheidung. Hier ist Pump, die Abendshow. Ich kann nicht mehr. Mach mal dein Radio leise, sonst habe ich so ein geiles Echo drauf. Schon weg, wer bist du?
5: Jaja, schlage gleich vor, Vito.
0: Vito, danke für den Anruf, die Entscheidung.
5: Tschüss.
0: Das ist ja wie beim Fußball. Macht's Radio schön laut.

0: Was? Was ist los? Der Video Assistant Referee hat das 3:2 zurückgenommen von Aya Nakamura. Wir müssen in Schweden auch noch spielen.
1: Das ist ja total geil.
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0: Smog. Das heißt schwach. Victor Lexell. Freuen wir uns, wenn ihr euch freut, dass wir den auch noch gespielt haben. Dann doch in unserem kleinen Battle. Gerne.
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0: Es ist 10:30.
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5: Heute Nacht ziehen die vom Abend verbliebenen Schauer und Gewitter allmählich ostwärts ab. Dahinter ist es mal mehr und mal weniger dicht bewölkt und meist trocken. Die Luft kühlt auf 17 bis 13 Grad ab. Morgen bilden sich bei einem Mix aus Sonne und Wolken erneut Schauer und Gewitter. Lokal sind kurzer Starkregen und kleiner Hagel möglich. Die Temperatur erreicht zwischen 20 und 24 Grad. Am Donnerstag ziehen dichte Wolken mit schauerartigen Regen durch. Später lockern die Wolken etwas auf, es folgen aber noch ein paar Schauer.
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6: Vorsicht bitte in beiden Richtungen auf der A27 Bremen-Walsrode. Zwischen Bremer Kreuz und Achim Ost laufen Rehe. Die A7 Hamburg Richtung Hannover ist zwischen Maschener Kreuz A39 und Horster Dreieck wegen Bauarbeiten bis zum 17. Juli gesperrt. A29 Wilhelmshaven Richtung Oldenburg. Die Ausfahrt Oldenburg-Hafen ist wegen Bauarbeiten bis zum 10. Juli gesperrt. A29 Oldenburg Richtung Ahlhorner Heide. Die Einfahrt Oldenburg-Hafen ist wegen Bauarbeiten bis zum 10. Juli gesperrt. Die A281 Bremen Airport Stadt Richtung Neustädter Hafen ist zwischen Neustädter Hafen und Bremen-Seehausen bis zum 12. Juli wegen Bauarbeiten gesperrt. Bremen, die Sonneberger Straße, ist zwischen Julius-Brecht-Allee und in der Fahr gesperrt.
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0: Hey, KI, hast du nicht gesehen? Vorsicht bitte in beiden Richtungen auf der A49 Kassel-Gießen zwischen Schwalmstadt und Neustadt in Hessen in beiden Richtungen. Achtung, Leute werfen Steine auf die Fahrbahn. A49 Kassel-Gießen, Steinewerfer zwischen Schwalmstadt und Neustadt in Hessen. Kommt gut an. Hier ist Pop, eure Abendshow mit Markus Barsch.
7: Hi.

0: Hallo, hier ist Pop, eure Abendshow.
1: Was? Hier bitte?
2: Hä?
1: Ihr habt noch nicht gelacht heute? Das ändern wir sofort. Das machen wir zusammen mit Comedy-Mann Benjamin Tompkins. 24 Millionen Gepäckstücke sind letztes Jahr bei Flugreisen angeblich verloren gegangen. Das heißt, Millionen von Menschen haben sich geärgert. Der Benjamin auch.
3: Ich versuche manchmal so besonders witzig zu sein. Und ich habe beim Einchecken in Berlin heute Morgen, stand ich mit dem Ticket da, habe gesagt, ich möchte nach Köln, mein Koffer, der soll nach München. Dann hat sie gesagt, das geht nicht. Ich sage, wieso das denn nicht? Das haben sie das letzte Mal auch geschafft. Was soll denn? Aber wie gesagt, bei mir ist was mit dem Koffer, denn ich meine, war ja klar, dass ausgerechnet mein Koffer. Ist ja logisch. Und das ist so, ich habe dann auch ein Formular bekommen von diesem Schalter dort und das muss ich ausfüllen. Da bin ich bei der ersten Frage, stehe ich schon an. Ich meine, da steht, ist Ihr Gepäck beschädigt oder nur verloren? Schauen Sie, inhaltlich verstehe ich das nicht und ich weiß auch nicht, was ich ankreuzen soll. Denn das, was bei mir auf dem Gepäckband purzelte, ist sowohl als auch. Das finden Sie witzig, ne? Meine Freundin fand es auch ganz witzig. Als das Ding aufs Gepäckband purzelte, die hat gleich gesehen, das ist meiner, die hat sofort losgebrüllt vor Lachen. Aber sofort. Alle, ich sag immer, alle drumherum, alle haben gelacht. Alle, alle. Und hätte ich nicht gleich gesehen, dass es mein Koffer ist, hätte ich auch gelacht. Und was macht man in dem Moment? Was machen Sie da, wenn das läuft da rum wie auf so einem Sushi-Band? Mein Trick war, ich warte einfach, bis alle ihr Gepäck haben und dann greife ich zu. Alle hatten ihr Gepäck und alle sind stehen geblieben. Und irgendwann musst du ja zugreifen, nützt ja nichts. Das fällt ja auch auf. Du bist ja der Einzige ohne Koffer. Es fällt ja auf. Die gucken dich alle schon an, also greifst du dann beherzt zu. Und meine Freundin in dem Moment ganz laut, dass es jeder hören konnte, ich denke, du machst keine halben Sachen.
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Dermot Kennedy Funeral in eurer Abendshow. 6 Minuten bis Anpfiff. Frankreich, Schweden. Halten wir euch natürlich auf dem Laufenden. Wenn ihr nicht gucken könnt und zufällig schwedischer Herkunft oder schwedische Fußballfans seid und in Deutschland unterwegs seid, kein Ding, wir sagen euch Bescheid. Frankreich, da machen wir einfach die Antenne ein bisschen stärker. Frankreich, dann könnt ihr es so hören. Einfach rüberblasen. Immer wenn wir im Radio ein bisschen philosophieren, wie wir das eben gemacht haben, dann kommen ja mal ganz viele Sachen von euch, fröhlich. Es ist eine Win-Win-Situation. Es ist ein interaktives Radio hier, es ist wunderbar, vielen Dank. Wir haben eben ja unsere Synapsen ein bisschen oldschool vielleicht verkabelt über die Feststellungen von Michael aus Ruppichteroth, obwohl da auch ganz viele Mails dann kamen, nee, stimmt gar nicht, die blinken immer noch nicht, halten sich für was Besseres. Michael aus Ruppichteroth stellte fest, wenn du denkst, dein Job sei öde und nutzlos, dann denk mal an die arme Person, die an deinem Mercedes den Blinker eingebaut hat. Subtext, die blinken nie. Manchmal auf der Autobahn, so bei Spurwechseln oder so, ne, kommt immer auf die Sorte Mercedes an. Ich glaube, so eine kleine A-Klasse mit dem Opa drin, da wird noch geblinkt. Aber der Halbassi mit dem tiefergelegten SL, ist egal. Nein, alles in Ordnung. Da kommt gerade viel Zeug von Mirko zum Beispiel. Wenn ein pubertierender jugendlicher Mensch schon damit anfängt, Anti-Aging-Creme zu verwenden, wird er dann jemals erwachsen? Das ist auch schön. Oder von Ralf aus Bad Mergentheim. Mein Gott, ist geil. Der Ralf hat viel Sci-Fi-Zeug geguckt oder so. Science-Fiction-Krempel. Senden landwirtschaftliche Nutzfahrzeuge mit Abblendlicht oder wenn sie überhaupt Licht an ihrem Fahrzeug haben, sind es dann Traktorstrahlen. Geil. Cap, wir werden angesogen. Es sind Traktorstrahlen.

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1: Mit Birgit Sagemann, guten Abend. Gericht erlässt Haftbefehl gegen mutmaßlichen Täter von Stade. Dreijähriger, 6 Tage nach Erdbeben in Venezuela gerettet. DFB vertagt Entscheidungen über Konsequenzen nach WM aus. Das Wetter in der Nacht, abziehende Schauer und Gewitter, Tiefstwerte bei 13 Grad. Nach den tödlichen Schüssen auf 6 Menschen in Stade ist Haftbefehl gegen den Tatverdächtigen erlassen worden. Die Staatsanwaltschaft bewertet die Taten als 6-fachen Mord. Nina Schön.
2: Der Beschuldigte wurde in eine JVA gebracht. Er soll bei einem Gespräch über das Sorgerecht für seine 3 Monate alte Tochter das Feuer auf 3 Mitarbeiter des Jugendamtes und auf 3 einer Jugendhilfeeinrichtung eröffnet haben. 4 Frauen und 2 Männer. Am Abend gedachten Angehörige, Kollegen, Polizisten und Feuerwehrleute der Opfer in einer Kirche in Stade. Niedersachsens Ministerpräsident Lies sprach den Angehörigen sein Mitgefühl aus. Nichts sei mehr so, wie es war. Das ganze Land sei vereint in der Trauer und auch in der Wut darüber, dass so etwas passieren könne.
1: Wer in den USA geboren wird, bekommt nach einer Entscheidung des Supreme Court weiter automatisch die amerikanische Staatsbürgerschaft. Das gelte auch, wenn die Eltern sich illegal oder nur vorübergehend in den USA aufhalten. Mit diesem Urteil hat der oberste Gerichtshof der USA ein Dekret von Präsident Donald Trump gekippt, der das Geburtsrecht massiv einschränken wollte. 6 Tage nach dem verheerenden Erdbeben in Venezuela ist ein 3-jähriger Junge lebend geborgen worden. Er wurde von jordanischen Rettungskräften in Caracas aus den Trümmern geholt und in ein Krankenhaus gebracht. 2 starke Erdbeben hatten vergangene Woche Venezuela erschüttert. Mehr als 1.900 Todesopfer sind bislang geborgen worden. Der Deutsche Fußballbund vertagt die Entscheidung über Konsequenzen nach dem WM aus der deutschen Fußballnationalmannschaft. DFB-Präsident Bernd Neuendorf kündigte in einem Videostatement Gespräche nach der Rückkehr aus den USA an.
3: Wir sind alle sehr enttäuscht. Dieses Abschneiden entspricht nicht den Ansprüchen, die wir uns vor dem Turnier gegeben haben. In den kommenden Tagen haben wir deswegen besprochen, werden wir uns zusammensetzen. Wir werden gemeinsam darüber sprechen, warum es uns nicht gelungen ist, unser Potenzial abzurufen, warum wir den Erwartungen nicht gerecht geworden sind, die Fußball Deutschland an uns hat, die wir an uns selber haben. Und ich glaube, wir können nach so einem Turnier nicht einfach zur Tagesordnung übergehen.
1: Anders als Deutschland steht Norwegen im Achtelfinale der Fußball-WM. Die Mannschaft um Erling Haaland besiegte das Team der Elfenbeinküste mit 2:1. Das waren Nachrichten mit Birgit Sagemann.
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1: Abziehende Schauer und Gewitter in der Nacht, Tiefstwerte 13 Grad, morgen Sonne und Quellwolken, später Schauer bis 24 Grad.
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4: Die A7 Hamburg Richtung Hannover ist zwischen Maschener Kreuz A39 und Horster Dreieck wegen Bauarbeiten bis zum 17. Juli gesperrt. A29 Wilhelmshaven Richtung Oldenburg. Die Ausfahrt Oldenburg-Hafen ist wegen Bauarbeiten bis zum 10. Juli gesperrt. A29 Oldenburg Richtung Ahlhorner Heide. Die Einfahrt Oldenburg-Hafen ist wegen Bauarbeiten bis zum 10. Juli gesperrt. Die A281 Bremen Airport Stadt Richtung Neustädter Hafen ist zwischen Neustädter Hafen und Bremen-Seehausen bis zum 12. Juli wegen Bauarbeiten gesperrt. A281 Airportstadt Richtung Neustädter Hafen. Die Einfahrt Bremen-Neustädter Hafen ist bis zum 12. Juli wegen Bauarbeiten gesperrt. Oldenburg. Die Alexanderstraße stadteinwärts ist zwischen Bruckweg und Siebenbürger Straße wegen Bauarbeiten bis 17. Juli um 17 Uhr gesperrt. Bremen. Die Sonneberger Straße ist zwischen Julius-Brecht-Allee und in der Fahr gesperrt.
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6: Mit Markus Barr. Schön, dass ihr da seid.
7: Martin Garrix und Ed Sheeran sind auch da. Repeat it.
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0: Jetzt wird's fröhlich, lustig, sommerlich. Hallo, hier ist Bob, eure Abendshow, kurz nach 11. Mach mal italienisch, dann klingt's gleich ein bisschen nach Urlaub, oder? So ungefähr lässt sich das Konzept der Krucki Gang zusammenfassen, die Krucki Gang. Die nehmen sich so bekannte deutsche Songs und, wie soll man sagen, italienisieren die. Dass da Deutsche am Mikro stehen, das kann man wohl auch hier und da etwas hören, wenn man der italienischen Sprache sehr, sehr mächtig ist. Da merkt man, das ist da irgendwie, was haben die denn für einen Akzent? Egal, aber die geben sich richtig Mühe. Hier zum Beispiel, die mögen den Song Nur ein Wort von Wir sind Helden, kennen wir ja. Judith von der Fernes und so. Wenn die Cookies das machen, klingt es so. Das ist doch herrlich, Krucki Gang. Im Juni kam das dritte Album raus. Da haben sie sich ausgeguckt, Blaue Augen von Ideal. Hier, ne?
1: Deine blauen Augen machen mich so sentimental.
0: Oh, blaue Augen. Rumpel. Das klingt jetzt so. Die Krucki Gang zusammen mit dem deutsch-italienischen Singer-Songwriter Phil Boriva und der Musikerin Ellie Neumann. Occhi Blu. Viel Spaß.
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0: Total egal. The Crookie Gang und viel worüber.
1: Ihre Version von Ideals, blaue Augen. Schön, oder? Okay, Blue.
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warte mal gerade. Hier kommt noch was aus dem Verkehrszentrum. Vorsicht bitte auf der A7 Kassel Richtung Hannover zwischen Hedemünden und Dreieck-Drammetal. Da ist eine ungesicherte Unfallstelle. Nochmal Vorsicht auf der A4 Köln Richtung Aachen im Dreieck Holmer steht ein kaputtes Auto. Und nochmal gerade Vorsicht in beiden Richtungen auf der A7 Flensburg-Hannover zwischen Hamburg-Ottmarschen und Waltershof sind Personen auf der Fahrbahn. Kommt gut und sicher und bitte bald an.

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8: Es ist 23:30.
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9: Heute Nacht ziehen die vom Abend verbliebenen Schauer und Gewitter allmählich ostwärts ab. Dahinter ist es mal mehr und mal weniger dicht bewölkt und meist trocken. Die Luft kühlt auf 17 bis 13 Grad ab. Morgen bilden sich bei einem Mix aus Sonne und Wolken erneut Schauer und Gewitter. Die Temperatur erreicht zwischen 20 und 24 Grad. Am Donnerstag ziehen dichte Wolken mit schauerartigem Regen durch. Später lockern die Wolken etwas auf, es folgen aber noch ein paar Schauer.
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10: Die A7 Hamburg Richtung Hannover ist zwischen Maschener Kreuz A39 und Horster Dreieck wegen Bauarbeiten bis zum 17. Juli gesperrt. A29 Wilhelmshaven Richtung Oldenburg. Die Ausfahrt Oldenburg-Hafen ist wegen Bauarbeiten bis zum 10. Juli gesperrt. A29 Oldenburg Richtung Ahlhorner Heide. Die Einfahrt Oldenburg-Hafen ist wegen Bauarbeiten bis zum 10. Juli gesperrt. Die A281 Bremen Airport Stadt Richtung Neustädter Hafen ist zwischen Neustädter Hafen und Bremen-Seehausen bis zum 12. Juli wegen Bauarbeiten gesperrt. Bremen, die Sonneberger Straße ist zwischen Julius-Brecht-Allee und in der Fahr gesperrt.
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11: Und hier ist Pop. Eure Abendshow mit Markus Barsch und Leonie Scott. Leonie und Callum Scott. Noch sind sie nicht verheiratet.

Schluss steht's bei Frankreich-Schweden bei der WM immer noch 0:0. Pia aus unserer aktuellen Redaktion hinter der Scheibe hat Magenta. Hier im Studio haben wir keins. Also egal, aber sie sagt Bescheid, wenn was ist. Es ist noch nichts passiert, wie gesagt, 0:0. Aber das ist ein völlig anderes Spiel, sagt sie gerade nur, als gestern Abend. Deutschland gegen Paraguay. Da geht's tierisch ab und es ist vielleicht eine Frage der Zeit, bis Frankreich ein Tor macht. Die drücken ganz schön und die Schweden verteidigen aber exzellent. Okay, das ist anderer Fußball und deswegen fährt Deutschland auch nach Hause. Punkt. Jetzt was Schönes, passend zur Uhrzeit. Miles Smith, den kennen wir hiervon, ne? Stargazing. Oder hier. Nice to meet you. Auch so ein Ohrwurm. Oder hat er neulich mit Niall Horan gemacht, Drive Safe. Jetzt passend zur Uhrzeit ein bisschen zurückgenommen. Miles Smith, neu. Heaven.

0: Mike Smith, neu in eurer Abendshow Heaven. Gerade eben vor 3 Minuten sagte ich dann noch, dass Frankreich gerade gegen Schweden gegen Ende der ersten Hälfte richtig Druck macht. Das ist eine Frage der Zeit, bis Frankreichs erste Tor macht. Ping, gerade eben passiert, 44. Minute. Mbappé, Frankreich 1, Schweden 0.
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Halbzeit. Frankreich 1, Schweden 0, Creed. Auch mal wieder gut. Im Radio My Sacrifice. Ist ja schon gleich 12. Was poppt denn hier noch für ein Posting auf wie ein Pilz aus dem Boden in unseren Lieblings-Sozial-O-Netzwerke? Hier. Unter dem Hashtag, wo man besser nicht arbeiten sollte. Wieso? Ist doch lustig. Melissa Zefeuer postet: Hey, und das Beste ist, du kannst dir das Fitness-Abo bei uns sparen, weil wir sind im dritten Stock und haben keinen Aufzug. Tja, Entschuldigung. Gut für die Oberschenkel. Treppensteig. Das war Pop, die Abendshow mit Markus Barsch. Gleiches Ben Sträubli hier für euch in der Pop-Nacht. Habt eine schöne...

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1: Um 0 Uhr mit Marc Geißler. Den tödlichen Schüssen in einem Mutter-Kind-Heim in Stade soll ein juristischer Streit der Eltern des Babys mit den Behörden vorausgegangen sein. Das haben Recherchen von NDR, WDR und Süddeutscher Zeitung ergeben. Die Einzelheiten von Stella Christine Peters.
2: Das Jugendamt hatte das wenige Wochen alte Baby nach einem Klinikaufenthalt in Obhut genommen. Vorausgegangen war der Verdacht auf ein Schütteltrauma. Nachdem ein Familiengericht das Kind wieder zur Mutter zurückgeführt hatte, wohnten Mutter und Kind gemeinsam in der Einrichtung in Stade. Am Montag sollte dort ein sogenanntes Hilfeplangespräch stattfinden. Dabei eröffnete der Vater des Kindes offenbar das Feuer und tötete insgesamt 6 Mitarbeitende der Einrichtung bzw. des Jugendamtes.
1: Die Deutsche Bahn muss sich im Fernverkehr auf mehr Konkurrenz einstellen, auch aus dem Ausland. Die Bundesnetzagentur hat beschlossen, dass auf viel genutzten Strecken bis zu 40% der Kapazitäten an Wettbewerber gehen müssen. So will etwa das italienische Zugunternehmen Italo ab 2028 Fernzüge in Deutschland betreiben, unter anderem auf der Strecke München-Hamburg über Berlin. Bergungsteams haben nach den schweren Erdbeben in Venezuela bisher mehr als 6.400 Menschen gerettet. Die tatsächliche Zahl dürfte laut dem Präsidenten der Nationalversammlung deutlich höher liegen. Zum Beispiel, weil Menschen auch von Freunden aus den Trümmern geholt werden. Gestern, 6 Tage nach den Beben, hatten jordanische Helfer einen 3-jährigen Jungen befreit. Tennisstar Serena Williams hat ihr großes Comeback in Wimbledon in der ersten Runde gegen Maya Joint aus Australien in 2 Sätzen verloren. Wie sich die deutschen Tennisprofis heute beim Rasenklassiker geschlagen haben, berichtet Ina Kast.
3: Deutschlands bester Tennisprofi Alexander Zverev hatte gegen den guten Aufschläger Alexander Bloks aus Belgien viel Mühe, konnte sich aber anders als vor einem Jahr in der ersten Runde von Wimbledon mit 3-1 Sätzen durchsetzen. Zum ersten Mal überhaupt steht auch Jannik Hanfmann hier in der zweiten Runde. Das deutsche Frauentrio Ella Seidel, Eva Lüß und Laura Siegemund ist dagegen gleich in der ersten Runde ausgeschieden. Alle 3 mussten sich in 2 Sätzen geschlagen geben. Das Match von Daniel Altmaier gegen den Slowaken Molčan musste wegen Dunkelheit abgebrochen werden und wird heute fortgesetzt.
1: Bei der Fußball-Weltmeisterschaft in Nordamerika hat Norwegen zum ersten Mal seit 28 Jahren das Achtelfinale erreicht. Die Norweger setzten sich mit 2-1 gegen die Elfenbeinküste durch. Im Achtelfinale wartet nun Brasilien. Das Wetter für Deutschland in der Nacht, in der Mitte und im Süden mit Schauern und Gewittern, teils kräftig und unwetterartig mit Starkregen. Im Nordosten trocken, später im Westen und Nordwesten aufgelockert. Die Tiefstwerte 19 bis 12 Grad. Morgen tagsüber vom Alpenrand bis in den Osten starker und teils gewittriger Regen bei insgesamt 20 bis 28 Grad. Und noch die Zeit, es ist 0:03 Uhr.
4: Das Neueste aus dem Verkehrszentrum. Vorsicht auf der A20 Rostock in Richtung Kreuz Uckermark. Da liegt ein Reh zwischen Rastplatz Trebeltal Süd und Grimmen Ost. Gegenstände auf der A31 Gronau Richtung Oberhausen zwischen Rastplatz Bürener Esch und Gescher Grußfeld. Ein defektes Fahrzeug auf der A4 Kirchheimer Dreieck in Richtung Erfurt zwischen Bad Hersfeld und Friedewald. Ein Reifen gehört auch nicht auf die A5 Darmstadt in Richtung Frankfurt. Zwischen Weiterstadt und Langenmerfelden liegt er trotzdem rum. Ein defektes Fahrzeug auf der A61 Mönchengladbach Richtung Koblenz zwischen Weilerswist und Zwisttal. Ein Unfall ist auf der A7 passiert. Diese Unfallstelle ist noch nicht gesichert. Kassel Richtung Hannover zwischen Hedemünden und Dreieck Drammetal. Ein Tier auf der A8 München Richtung Stuttgart zwischen Burgau und Günzburg. Ein defektes Fahrzeug auf der A4 Köln Richtung Aachen im Dreieck Römer. Und ein Unfall auf der A4 Erfurt Richtung Kirchheimer Dreieck zwischen Eisenach Ost und West. Diese Unfallstelle ist nicht gesichert. Ein Reh auf der A5 Karlsruhe in Richtung Frankfurt zwischen Ladenburg und Kreuzweinheim. Und es brennt ein Fahrzeug auf der A81 Singen in Richtung Stuttgart zwischen Geisingen und Dreieck Bad Dürrheim. Bitte da besonders vorsichtig sein. Und ein defektes Fahrzeug noch auf der B10, B27 Stuttgart Richtung Heilbronn zwischen Einfahrt Zuffenhausen Süd und Nord. Eine gute Fahrt durch die Nacht. Die KI ist zu spät gekommen.
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4: Mit Ben Sträubel. So, das wird auch ein bisschen kühler, glaube ich. Ich habe das Fenster schon mal aufgemacht. Klimaanlage ist ein bisschen reduziert. Schuhe ausgezogen, Notaustaste abgeklemmt. Die nächsten Stunden sind uns.
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Du hast einen schlechten Tag gehabt, dann bist du hier genau richtig aufgehoben. Ne? Wir bauen uns ja wieder auf. Heute ist der 1.7.2026, gerade 10 Minuten jung. Und das ist der internationale Tag der Früchte. Ich denke mal, ihr esst auch gerne Früchte. Ich liebe es, Wassermelonen zu verspeisen, also Melonen generell. Die teuerste Melone der Welt, das wusste ich zum Beispiel nicht, die wird natürlich, wo du da hinten letzte Reihe, genau in Japan verkauft. Das ist die Yubari-Melone. Die kostet so, wenn man im Laden eine kauft, geben Sie nicht noch von der Yubari-Melone was, 260 Euro das Stück. Und die teuerste Yubari-Melone, das sind dann die, die zuerst rangezüchtet werden. Die werden dafür bis zu 31.000 Euro versteigert. Liegt daran, jede Pflanze produziert nur eine einzige Frucht. Dann werden diese Melonen dann noch per Hand massiert, ähnlich wie Kobelrinder, damit die eine gleichmäßige Netzstruktur bekommen. Und dann wird sie aufgeschnitten und verspeist. So, 31.000 Euro weg. Also an Früchten kann man auch natürlich pleite gehen. Auch wenn sie viel wieder haben, dann isst doch mal eine Yubari-Melone, Kind. So. Oder man kann vielleicht auch sein Geld anlegen, Silber verkaufen und Gold. Und dann legt man sie in Yubari-Melonen an. Muss man aber auch immer ordentlich kühlen und massieren. Ja, das ist das, was man nicht so will. Es gibt auch schlaue Früchte. Die schlauste Frucht ist die Banane. Hätte man gar nicht gedacht, ne? 60% der menschlichen DNA stimmt mit der Banane überein. Also es hat ja so eine Banane oft mehr Menschlichkeit als die meisten Politiker auf diesem Planeten. Und die Banane kann zudem auch noch schwimmen. Also das denke ich mal, wenn man so einen Politiker ins Wasser wirft, der wird wahrscheinlich also dann wissen, was mache ich jetzt oder so. Ne? Da erkennt man dann, dass die Banane ein bisschen schlauer ist. Und wenn man sie auszieht, dann hat man sogar noch was davon. Sie schmeckt lecker, ne? Im Vergleich zu manchen Politikern, vermute ich mal. Also dann haut mal rein in dieser Nacht der Früchte. Sia ist auch ein Früchtchen. Gimme Love und die Popnacht bis 5.

Teddy Swims in der Popnacht noch was Kultisches. Und gleich in diesem Song hier von Softcell ein Rätsel, eine Sängerin, die wir suchen im Leierkasten.

0: Hier ist die Popnacht.
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0: Diese Sängerin hat heute Geburtstag. Hallo, ist ja gut. Wer ist denn das? Falls ihr sie erkennt, verdient ihr euch das erste Popnacht-Package für diese Nacht. Wer hat da heute Geburtstag? 07221 2011.

manch einer fühlt sich so einsam unter 80 Millionen. Das wird wahrscheinlich Julian Nagelsmann sein. Eben das war Gracie Abrams mit dem neuen Hit Hit the Wall hier in der Popnacht. Das

0: von 80 Millionen.
1: Es ist jetzt 0.28 Uhr. Vorsicht auf der A96 Lindau Richtung München. Da brennt ein PKW. Hier sind auch Menschen auf der Fahrbahn zwischen Aitrach und Kreuz Memmingen. Ein brennender PKW auf der A96 Lindau Richtung München. 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
2: Heute bilden sich bei einem Mix aus Sonne und Wolken erneut Schauer und Gewitter. Lokal sind kurzer Starkregen und kleiner Hagel möglich und die Temperatur erreicht 20 bis 24 Grad. Am Donnerstag ziehen von der Nordsee her dichte Wolken mit schauerartigem Regen durch. Später lockern die Wolken etwas auf, es folgen aber noch ein paar Schauer. Bei auflebendem Wind erreicht die Temperatur 19 bis 23 Grad. Der Freitag bringt bei 18 bis 22 Grad einen meist trockenen Mix aus Sonne und Wolken. Ein paar Schauer sind aber möglich und der Wind ist böig.
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3: A7 Hannover Richtung Hamburg. Zwischen Bad Fallingbostel und Rastplatz Dorfmark mittlere Spur gesperrt. Die A7 Hamburg Richtung Hannover ist zwischen Maschener Kreuz A39 und Horster Dreieck wegen Bauarbeiten bis zum 17. Juli gesperrt. A29 Oldenburg Richtung Ahlhorner Heide. Die Einfahrt Oldenburg Hafen ist wegen Bauarbeiten bis zum 10. Juli gesperrt. Die A281 Bremen Airportstadt Richtung Neustädter Hafen ist zwischen Neustädter Hafen und Bremen-Seehausen bis zum 12. Juli wegen Bauarbeiten gesperrt. Bremen, die Sonneberger Straße, ist zwischen Julius-Brecht-Allee und in der Fahr gesperrt.
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4: Und noch die am meisten unterschätzte Höchsttemperatur. Heute in Oberwiesenthal werden es 20 Grad. Hier ist die Popnacht. Mein Name Ben Streubel.

0: Matt Simons Catch and Release. Heute Nacht wird natürlich ordentlich Fußball gespielt. Frankreich und Schweden stehen sich gegenüber im 16. Finale, und Frankreich führt da jetzt in der 77. Minute mit 3:0. Und dann wird es wahrscheinlich so aussehen, dass Frankreich dann gegen unseren Angstgegner Paraguay spielen wird im Achtelfinale.
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0: Wer steckt denn hier im Leierkasten fest und hat heute Geburtstag? Das ist die Frage. Markus aus Hürth, guten Morgen.
4: Hallo.
0: Und wer ist das?
4: Das ist Debbie Harry von Blondie und das ist Call Me.
0: Ah, meinst du? Das klingt ganz nach Debbie Harry and All Together Now.
4: Juhu.
0: Sehr gut. Hast du sehr fein erkannt. Also bekommst du ein Pop-Nacht-Package. Du bist auf dem Weg nach Hamburg. Du bist Volunteer bei einer Rugby-Veranstaltung. Die habe ich gar nicht mitbekommen. Was ist das für eine Rugby-Veranstaltung? Was
4: die European Championships.
0: Ja, Wahnsinn. Und kennst du dich mit Rugby ein bisschen aus?
4: Ehrlich gesagt, nein.
0: Kann ich dir sagen. Also der Hauptunterschied musst du wissen als Volunteer. Du stehst ja dann am Spielfeldrand, ne?
4: Ja, ich bin eher so der Fahrer, der die Spieler vom Hotel abholt, zum Platz fährt, und ich glaube schon, dass ich auch mal Zeit habe zuzuschauen, auf jeden Fall.
0: Wollte ich mal sagen, weil du musst ja auch so ein bisschen Smalltalk mit denen vielleicht machen. Also ich sag dir mal, der Hauptunterschied zwischen American Football und Rugby liegt im Spielfluss und in der Nutzung des Balles. Beim American Football darf der Ball nach vorne geworfen werden oder das Spiel wird nach jedem Spielzug gestoppt. Im Rugby ist ein Vorwärtspass verboten und der Ball muss durch Passen oder Laufen nach hinten bewegt werden, wodurch das Spielgeschehen deutlich flüssiger und pausenlose abläuft. Kannst du mir das wiederholen?
4: Ja, der Ball muss nach hinten geworfen werden.
0: Ist schon mal gut.
4: Im Gegenteil, im Gegensatz zum American Football.
0: Genau, man kann sich einfach merken, es wird nicht gestoppt die ganze Zeit. So, gibt keine Trinkpausen und Kaffeepausen.
4: Ja.
0: Sowas. Hydration.
4: Ich habe übrigens noch einen Fun Fact zu Debbie Harry, also zu Blondie.
0: Lass hören.
4: Meine erste Maxi-Single, das war Heart of Glass.
0: Ja, ehrlich.
4: Und das ist ungefähr 40 Jahre her, sag ich jetzt mal.
0: Ja, ich hätte jetzt viel jünger eingestuft, ne? Also ich war noch.
4: Ja, die Stimme, das sagt mir öfter noch jemand. Die Stimme klingt jung, aber ich bin schon alt.
0: Und dann hast du dich da als Volunteer da reingeschleust. Okay.
4: Ja, ich mache sehr viel. Also ich habe nach Corona angefangen, ganz viele Volunteer-Jobs. Ich bin überwiegend im Volleyballbereich, Beachvolleyball und so aktiv.
0: Kann ich auch mal wechseln. So, wenn Heart of Glass dein erster Spaßsong war, dann könnt ihr euch ein paar Memories hochholen. Sollen wir uns das mal reinziehen zum Geburtstag von Blondie, Heart of Glass?
4: Ja, auf jeden Fall.
0: Mach ich das mal lauter, da kommst du aber gut an. Also, gute Fahrt nach Hamburg.
4: Ja, danke dir. Danke.

wieder lustig, ne? Zum Geburtstag von Debbie Harry, Blondie, Heart of Glass in der Popnacht. Es ist 1:15. Vorsicht auf der A3 Köln in Richtung Frankfurt. Da steht ein defekter PKW auf der Fahrbahn. Zwischen Idstein und Wiesbaden-Niedernhausen, da sind auch Menschen auf der Fahrbahn. Habt ihr noch was gesehen, das nicht hingehört auf eine Straße? 07221 2011 per WhatsApp.

The Weeknd, Dancing in the Flames. Da hinten letzte Reihe hat doch jemand Geburtstag. Happy Birthday. Happy Birthday to you. Happy Birthday, liebe Lilly. Happy Birthday to you. Lilly lebt in Fulda, ist aber gerade mit Papa Mirko und mit Mama Eva und Bruder Max unterwegs nach... Letzte Reihe, du weißt es, genau, nach Venedig. Das durfte sie sich aussuchen, wo sie ihren 14. Geburtstag feiern möchte. Sie sagte ganz klar, Venedig, doch nicht in Fulda oder in Oberrot, nein. Und sie sind auf dem Weg nach Venedig, haben da ein schönes Hotel gebucht. Und liebe Lilly, lass dir es gut gehen, lass dich da verwöhnen. Venedig, da kann der Papa also dir alles bieten. Ich hoffe, er hat ein bisschen was zur Seite gelegt. Denn er wünscht dir doch einfach mal so eine Gondelfahrt. Aber nicht 30 Minuten, sondern... so 2 Stunden Gondelfahrt. Und wenn dann gefragt wird, wollen Sie auch Musik, dann sagt doch einfach ja. Dann muss das Haus verkauft werden. Auf dem Weg nach Hause wieder. Also, dann kommt gut an in Venedig. Sie hat sich noch einen Song ausgesucht. Den spiele ich hier gerne zum Geburtstag von Tovalo und Stromae. Der neue Hit hier in der Popnacht heißt De Fleur.

Und uns Stromae de Fleur, haben wir gerade gehört hier in der Popnacht. Es ist jetzt 0 Uhr 55, da piepst doch. Vorsicht, auf der A14 Magdeburg in Richtung Halle. Da ist ein Fahrzeug, das eine Ölspur hinterlassen hat. Zwischen Schönebeck und Rastplatz, Dreihöhenberg West, eine Ölspur auf der Fahrbahn. Und auf der A45 Aschaffenburg in Richtung Gießen, Gegenstände liegen rum zwischen Langenselbold West und Hammersbach. Auch ihr passt dort auf und dann genießt ihr mal John Mayer. Your body is a wonderland. Hier ist die Popnacht am Mittwoch.

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1: Um 1 Uhr mit Marc Geißler. Wer günstige Waren außerhalb der EU bestellt, zahlt ab heute Zollgebühren. Es geht zum Beispiel um Lieferungen aus China. Die Einzelheiten hat Sarah Lopez.
2: Bisher konnten Pakete mit einem Warenwert von bis zu 150 Euro ohne Zoll in die EU importiert werden. Seit heute gibt es aber eine neue Zollabgabe für Pakete aus Drittstaaten. Pro Produktkategorie im Paket fallen 3 Euro an. Die EU sieht die Abgabe bei den Unternehmen, die können die Kosten aber natürlich auf die Käufer umlegen, zum Beispiel über den Produktpreis oder über den Versand.
1: Nach den tödlichen Schüssen in einem Mutter-Kind-Heim im niedersächsischen Stade ist gegen den mutmaßlichen Täter Haftbefehl erlassen worden. Dem 45-Jährigen aus dem Raum Hannover wird 6-facher Mord vorgeworfen. Am Abend gedachten rund 700 Menschen der Opfer bei einer Trauerfeier. US-Präsident Trump hat vor dem obersten Gerichtshof des Landes eine Niederlage kassiert. Die Richter erklärten Trumps Anordnung für die Einschränkung der Staatsbürgerschaft für unrechtmäßig. Mehr von Anne Schneider.
3: Der US-Präsident hatte am ersten Tag seiner zweiten Amtszeit ein Dekret erlassen, wonach Kinder, die in den Vereinigten Staaten geboren werden, nicht mehr automatisch die Staatsbürgerschaft erhalten sollten, wenn ihre Eltern weder US-Bürger noch dauerhafte Einwohner der USA sind. Diesen Versuch, das Geburtsortsprinzip einzuschränken, haben die Richter nun in einer Entscheidung mit 6-3 Stimmen gestoppt. Die Entscheidung fällt wenige Tage vor dem US-Unabhängigkeitstag, an dem das Land seine Gründungswerte feiert.
1: Wer den Kölner Dom besuchen will, muss ab heute 12 Euro Eintritt bezahlen. Ausgenommen sind Kinder unter 14 Jahren und Menschen mit Schwerbehinderung. An bestimmten Tagen bleibt der Besuch auch für alle anderen weiter kostenfrei, zum Beispiel am 6. Januar, dem Tag des Dreikönigsfestes. Gottesdienstbesucher und Betende können generell ohne zu zahlen über den Nordeingang in den Kölner Dom gelangen. Mit dem Geld sollen gestiegene Kosten für Erhalt und Unterhalt gedeckt werden. Das sind jährlich rund 16 Millionen Euro. Bei der Fußball-Weltmeisterschaft in Nordamerika hat Frankreich das Achtelfinale erreicht. Die Franzosen besiegten Schweden mit 3-0 und treffen jetzt auf Deutschland-Bezwinger Paraguay. Zuvor hatte Norwegen gegen die Elfenbeinküste mit 2-1 gewonnen. Das Wetter für Deutschland in der Nacht, in der Mitte und im Süden, Schauer und Gewitter, teils kräftig und unwetterartig mit Starkregen. Im Nordosten trocken, später im Westen und Nordwesten aufgelockert. Die Tiefstwerte 19 bis 13 Grad, tagsüber vom Alpenrand bis in den Osten starker, teils gewittriger Regen, regional Unwettergefahr. Am Nachmittag lässt der Regen dann nach, zieht nach Osten ab, ansonsten freundlich, selten Schauer oder Gewitter, maximal 20 bis 28 Grad, die Zeit 1.03 Uhr.
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4: Die A1 Osnabrück Richtung Bremen ist zwischen Wildeshausen West und Nord nach einem Unfall gesperrt. A7 Hannover Richtung Hamburg zwischen Bad Fallingbostel und Rastplatz Dorfmark mittlere Spur gesperrt. A29 Wilhelmshaven Richtung Oldenburg. Die Ausfahrt Oldenburg-Hafen ist wegen Bauarbeiten bis zum 10. Juli gesperrt. A29 Oldenburg Richtung Ahlhorner Heide. Die Einfahrt Oldenburg-Hafen ist wegen Bauarbeiten bis zum 10. Juli gesperrt. Die A281 Bremen Airportstadt Richtung Neustädter Hafen ist zwischen Neustädter Hafen und Bremen-Seehausen bis zum 12. Juli wegen Bauarbeiten gesperrt. Bremen, die Sonneberger Straße, ist zwischen Julius-Brecht-Allee und in der Fahr gesperrt.
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5: Mit Ben Streubel, da machen wir es gleich ein bisschen laut. Also ihr könnt es als Entfruster-Song immer noch euch aussuchen oder vielleicht als Lenkradklopfer, damit ihr nicht einschlaft. So war es ursprünglich gedacht. Denn Einschlafen ist in dieser Show nicht erlaubt. Und vor allen Dingen nicht, wenn man ein Lenkrad vor sich, neben sich, unter sich, über sich hat. oder hinter sich. 07221 2011, wir suchen den lautesten Hit. Welchen Song würdet ihr denn gerne ein bisschen lauter hören? 5,7932% spiele ich den lauter, bis die Regulierungsbehörde kommt und das Zimmer hier abdreht. 07221 2011, welchen Hit würdet ihr gerne hören? Ich bin gespannt.
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0: Alles nur in meinem Kopf. Hier ist die Popnacht.
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0: Da schläft doch keiner ein bei diesen Songs hier. Die Vorschläge kommen aus dem Saarland und Baden-Württemberg. Philipp aus Saarbrücken, guten Morgen.
2: Hi.
0: Hallo Philipp, du bist unterwegs gerade aus einem Biergarten, hast einen Kumpel getroffen, der da auch arbeitet. Konntest du dir das ein oder andere Getränk ausgeben lassen?
2: Ja, ich habe mal kurz bei
0: zwei. Das ist praktisch, ne? Das ist praktisch. So, dann geht's heute an die Uni wieder. Was darfst du denn da vortragen? Du hast einen Vortrag heute zu halten.
2: Ich habe einen Vortrag zu KI und wie man das im Unterricht einsetzen kann.
0: Ah ja, du studierst Lehramt.
2: Genau.
0: Und auch schon mal so ein Praktikum gemacht in diesem Studium, also mit Schülern?
2: Also ich bin als freiberufliche Lehrkraft auch tätig, dementsprechend habe ich schon viel im Umgang mit Kindern und Jugendlichen gearbeitet.
0: Also kommst du mit klar, die werfen keine Papierchen und irgendwas auf dich drauf oder so, wenn du dir die Klasse betrittst, hören zu.
2: Nee, der Vortrag ist tatsächlich vor anderen Kommilitonen.
0: Ja, nee, ich meinte generell, weil du dann im Praktikum bist. Also du würdest sagen, ist ein Top-Job. Es gibt ja auch Menschen, die klagen darüber, wenn sie Lehrer werden, weißt du, für die ist das nichts, ne? Die wünschen sich dann so eine kleine Glaskapsel, wo sie dann drin sind, damit sie nicht so direkten Kontakt haben. So, du hast dir ausgesucht von Shawn Mendes, Treat You Better.

0: Shawn Mendes, für Philipp aus Saarbrücken. Ralf ist in Albstadt-Ebingen zu Hause für Baden-Württemberg. Guten Morgen, Ralf.
1: Ja, hallo, Benni, grüß dich.
0: Du fährst Taxi heute Nacht. Wie ist denn die Situation? Gibt es denn sehr viele Kunden?
1: Es war ganz ordentlich. Ich habe jetzt 15 Fahrten habe ich gehabt. Aber jetzt wird es ruhig.
0: Langsam mal gut, ne? Jetzt liegen die alle im Bettchen oder sind sonst irgendwo, fahren mal rechts ran und hören diese Show. Ich denke, gestern wird es wahrscheinlich ein bisschen anstrengender gewesen sein, wenn du gestern gefahren bist, ne?
1: Genau drum habe ich nämlich gestern Urlaub genommen.
0: Ach so, und hast selbst auf Fußball geguckt, hättest du lieber sein gelassen.
1: Ja, da hast du recht.
0: Du hast ja ausgesucht von The Sweet, Love is Like Oxygen.

Und jetzt entscheidet ihr es in Deutschland, was sollen wir denn lauter spielen? Love is like Oxygen von The Sweet oder vielleicht auch Shawn Mendes mit Treat You Better. 0722 1 20 11, ihr entscheidet. Und euch beiden danke für die Vorschläge, eine gute Nacht, Philipp und Ralf.

0: Schrei doch so. Ja, Conor Skinners neuer Hit Find You in der Popnacht.
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0: Und die Frau Schnecke kam aus Baden-Württemberg und dem Saarland. Philipp aus Saarbrücken, der hätte gerne gehört Treat You Better von Shawn Mendes. Und Ralf aus Albstadt-Ebingen ist im Taxi unterwegs, hätte sich so gefreut, wenn Sweet gewählt worden wäre. Oder vielleicht werden sie es ja auch noch. Mit Love is Like Oxygen. Das ging ziemlich hin und her. Und es gibt natürlich doch noch jede Menge The Sweet Fans. Und mit 57% aller Anrufer hat dieser Song gewonnen. Love is Like Oxygen. Ich mache ein bisschen lauter. 5,7932%.

Na da. Es ist 1.24 Uhr, Vorsicht bitte auf der A7 Ulm Richtung Fulda. Da liegen Gegenstände zwischen Kreuz Bibelried und Würzburg-Estenfeld auf der Fahrbahn. Hier ist die Popnacht mit Sabrina Carpenter. Espresso.

0: The Reason und Hubus Stank. Es ist 1.31 Uhr.
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0: Das Neueste aus dem Verkehrszentrum. Die KI hat Hydration Break. So, die muss man ein bisschen was trinken. Kaffeepause. A14 Leipzig in Richtung Nossen. Da ist ein Unfall passiert. Die Unfallstelle ist nicht gesichert zwischen Rastplatz Mühlenberg Süd und Döbeln Nord. Gegenstände liegen auf der A7 Hannover in Richtung Hamburg zwischen Egestorf und Garlstorf. A7 Ulm Richtung Füssenreute zwischen Eumittelberg und Nesselwang liegt ein Dachs auf der Fahrbahn. Ein defektes Fahrzeug auf der A8 Stuttgart Richtung München zwischen Günzburg und Burgau. Vorsicht, Menschen auf der Autobahn auf der A81 Stuttgart Richtung Singen zwischen Dreieck Bad Dürrheim und Geisingen. Da ist auch ein Unfall passiert. Die Unfallstelle ist noch nicht gesichert. A3 Köln Richtung Frankfurt zwischen Idstein und Wiesbaden-Niedernhausen sind Menschen auf der Fahrbahn an einem defekten PKW. Gegenstände auf der A31 Gronau in Richtung Oberhausen zwischen Rastplatz Bürener Esch und Gescher Coesfeld. Ein defektes Fahrzeug auf der A4 Erfurt Richtung Chemnitz in Höhe Glauchau West und ein defektes Fahrzeug auf der A61 Mönchengladbach Richtung Koblenz zwischen Weilerswist und Zwisttal. Gegenstände noch auf der A7 Ulm Richtung Fulda zwischen Kreuz Bibelried und Würzburg-Estenfeld liegen die rum. Und ein defektes Fahrzeug auf der A4 Köln Richtung Aachen im Dreieck Holmar steht das so. Die Fahrzeuge haben keine Lust mehr, bei dieser Witterung noch zu fahren. Pumpenschaden wahrscheinlich, ne? Scherz. Tagsüber im Osten und Südosten kräftiger, teilweise gewittriger Regen, den wir bekommen. Und ansonsten ist es aber auch sehr freundlich in Deutschland. Temperaturen bis zu angenehmen 28 Grad nur noch. In Mannheim beispielsweise, in Saarbrücken-Raunheim 26 bekommen wir in Köln. In Weimar werden es 24 sein, genauso in Hamburg und Bremen. 22 Grad in Berlin oder Baren an der Müritz. Und in Füssen sowie auf Norderney, Rügen und Föhr jeweils 20 Grad. Und die am meisten unterschätzte Höchsttemperatur Großkelle. Da werden es heute 25 Grad sein. Hier ist die Popnacht. Ich bin Ben Streubel.

Geiles Leben mit Champagnerfeten. Ein Kaffee würde mir schon reichen, jetzt um diese Zeit um 1.40 Uhr. Ne? Ist ja übergriffig, mir jetzt hier Champagner anzubieten. Aber vielleicht braucht man es auch, um lustig zu sein, denn gleich wird es lustig werden. Ich vermute mal, ihr hattet noch nichts zu lachen in den vergangenen 1 Stunde und 40 Minuten. Das ändert sich immer, wenn ein Comedian auftaucht. Comedien werden ja bezahlt, um witzig zu sein. Vince Ebert ist wohl auch witzig. Falls er nicht witzig sein sollte, dann bekommt ihr natürlich Geld zurück in dieser Show exklusiv. Er beschäftigt sich gleich in 3 Minuten nach diesem Video mit der Ehe und vergleicht die Ehe mit einer Netflix-Serie. Ob das lustig wird? Erstmal Shawn Mendes und Wanda in der Popnacht.

0: Es ist 1.43 Uhr. Vorsicht auf der A3 Würzburg in Richtung Nürnberg im Katzenbergtunnel. Da steht ein defekter PKW auf der Fahrbahn. Ihr passt halt bitte auf. Jetzt wird es witzig werden mit Vince Ebert. Der erzählt etwas über eine Lebensform, die ich noch nicht kennengelernt habe, weil ich noch zu jung bin. Die Ehe.
1: Ich habe ja sowieso den Eindruck, dass für viele eine langjährige Ehe so ähnlich ist wie eine Netflix-Serie, die sich immer mehr zieht. Ja? Die ersten zwei Staffeln sind noch super aufregend. Bei der dritten denkst du dir zum ersten Mal, ja, jetzt könnte eigentlich eine neue Person auftauchen. Und spätestens auf Staffel 5 denkst du dir, boah, das Ding ist nur noch zu retten, wenn der Hauptdarsteller irgendwie verschwindet. Gibt natürlich auch positive Beispiele, ganz klar. Also meine Frau und ich, wir sind zum Beispiel seit fast 20 Jahren zusammen und wir sind immer noch glücklich, weil wir unsere Beziehung auch frisch halten. An unserem 15. Hochzeitstag wollte mich meine Frau sogar mal mit einem Auto überraschen. Aber sie hat mich zum Glück nicht erwischt. An ihrem letzten Geburtstag habe ich ihr einen Toaster geschenkt. Und das war sehr, sehr lustig, weil sie jetzt nämlich gerade noch so aus der Badewanne geschafft. Also wir haben wirklich Spaß.
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Wanna Wait, und da ist was Kultisches von Human League. Vorsicht auf der A8 Stuttgart Richtung München in Höhe Wendlingen. Da steht ein defektes Fahrzeug und hier sind auch Menschen auf der Fahrbahn. Die Popnacht mit Don't You Want Me.

0: hier ist die Popnacht. Was kann man nachts alles Sinnvolles machen? Um 1.50 Uhr, da kann man auch schön durch Deutschland wandern, weil mit dem Autofahren ist ja nun, wenn diese Spritpreisbremse jetzt nicht mehr funktioniert und der Tankrabatt, dann macht man es doch wie Toni Schmidt aus Berlin. Man läuft von Pforzheim nach Basel. Hallo Toni, guten Morgen.
1: Hallo, guten Morgen Benni, ja. Ich grüße dich.
0: Sehr schön. Das sind, wie viele Tage hast du dir vorgenommen für diese Strecke Wanderung?
1: Also es sind knapp 300 Kilometer und ich will in 12 Tagen in Basel sein. Das heißt, heute ist mein dritter Tag. So in gut einer Woche möchte ich ankommen.
0: Und du bist auch so ein Wandertyp, du machst es öfter mal und das sind immer wieder neue Herausforderungen. Was ist denn die Herausforderung an dieser Strecke?
1: Die Herausforderung an dieser Strecke, oh Gott, ich habe den Westweg hier im Schwarzwald total unterschätzt, ist gar nicht mal so sehr die Länge. Und ich meine, klar, der Schwarzwald, Entschuldigung, sagen wir es unter uns, der ist hügelig. Ich meine, der Feldberg, der ist, liegt noch vor mir mit 1500 Meter. Ja. Aber diese Idioten vom Schwarzwaldverein, die den Wanderweg pflegen und ausgelegt haben, wenn es bergauf geht, jetzt hole ich aus, dann ist es so steinig und sind solche Wackersteine und Brocken und das drückt auf den Kilometerschnitt. Also du darfst dir das manchmal nicht vorstellen wie so eine schöne Forststraße, wo der Förster mit seinem Auto langfährt, sondern wie so ein altes, ausgetrocknetes Bachbett und da hol die Steigeäußen raus und hoch geht's.
0: Der alte Berliner wird hier ganz schön gefordert. Der kennt, der sagt, der hügelige Schwarzwald, plötzlich erkennt er einen Hügel, ja, der Berliner. Das ist natürlich schön. Da muss man sich vielleicht vorher auch mal erkundigen und die Bedienungsanleitung eines Schwarzwaldes mal lesen. Ja, und dann gibt es natürlich auch die Situation, dass du nachts irgendwo übernachten darfst, musst, je nachdem. Also es gibt Pensionen und alles mögliche Schöne, aber du hast ja auch die Hütten ausgesucht, ne?
1: Ja, also natürlich ist das Übernachten im Wald so in der legalen oder eher in der illegalen Grauzone. Ja. Mache ich auch gerade nicht. Doch, ich übernachte im Wald, aber in einer Schutzhütte. Okay. Ab und zu gibt es so überdachte Schutzhütten und das hat total gut getan. Ich kam hier gerade in meiner Hütte an, in der Nähe von Bad Griesbach und keine 5 Minuten war ich drin, ging das Gewitter los.
0: Oh, das war klasse.
1: Ich hatte so ein Glück. Es war klasse. Ja, das war echt klasse.
0: So, da geht der Tag weiter mit dem nächsten Spaziergang oder der nächsten Wanderungsetappe. Geht dann wohin?
1: Ja. Der geht nach Hausach heute, dann des Tages. Also ich versuche mit Sonnenaufgang loszugehen, sodass ich gerade so viel Helligkeit habe, dass ich die Wegmarkierungen erkenne.
0: Ja, das wollte ich mal sagen. Also alle, die in Hausach zuhören, die wissen jetzt Bescheid, wenn da jemand kommt, so ein Städter aus Berlin, der also plötzlich erkennt, oh, da ist ja ein Hügel, dann seid nett zu ihm, streichelt ihn, gebt ihm was zu trinken, vielleicht auch einen Kaffee. Toni, halte durch, ja? Komm gut in Basel an.
1: Alles klar, Benni Bär, tschüssi.
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1: Um 2 Uhr mit Marc Geißler. Das Amtsgericht Stade in Niedersachsen hat einen Haftbefehl gegen den 45-Jährigen erlassen, der am Montag in einem Mutter-Kind-Heim 6 Menschen erschossen haben soll. Am Abend kamen in Stade rund 700 Menschen zu einer Trauerfeier zusammen. Janis Gulde berichtet.
2: Unter den Gästen auch Ministerpräsident Lies und Stades Landrat Seefried. Beide zeigten sich sichtlich erschüttert. Das Motiv der Tat soll ein Sorgerechtsstreit gewesen sein. Der mutmaßliche Täter, ein 45-jähriger Mann aus Hannover, hatte am Montag einen Termin, um über das Sorgerecht für seine 3 Monate alte Tochter zu sprechen. Nach NDR-Informationen hatte der Vater das Baby zuvor verletzt. Die Behörde hatte das Baby deshalb in Obhut genommen.
1: Menschen in der EU müssen in Zukunft Zoll auf günstige Waren zahlen, die sie in Drittländern wie zum Beispiel China bestellen. Bisher gab es eine Ausnahme für Lieferungen mit einem Wert von unter 150 Euro. Diese Regelung gilt nicht mehr. Ab sofort fallen pro Warengruppe 3 Euro an für 3 T-Shirts und 2 Hosen, wären das also zum Beispiel 6 Euro. Für die Zahlung der Abgabe sind zwar die Verkäufer zuständig, die könnten die Kosten aber an die Verbraucher weitergeben. Experten sagen, dass sie bereits Preiserhöhungen auf Online-Plattformen festgestellt hätten. Bergungsteams haben nach den schweren Erdbeben in Venezuela bisher mehr als 6.400 Menschen gerettet. Die tatsächliche Zahl dürfte laut dem Präsidenten der Nationalversammlung deutlich höher liegen. Zum Beispiel, weil Menschen auch von Freunden aus den Trümmern geholt worden seien. Gestern, 6 Tage nach dem Beben, hatten jordanische Helfer einen 3-jährigen Jungen befreit. Bei der Fußball-Weltmeisterschaft in Nordamerika hat Top-Favorit Frankreich das Achtelfinale erreicht. Gegen Schweden gewann das Team um Superstar Kylian Mbappé klar mit 3:0. Jan Wochner berichtet.
3: Das war eine Machtdemonstration Frankreichs. Souverän ins Achtelfinale mit Spiellaune, traumhaften Kombinationen und wunderschönen Toren. Schweden dagegen ist raus und mit dem 0-3 am Ende sogar gut bedient gewesen. Nächster Gegner für Frankreich ist Deutschland-Bezwinger Paraguay.
1: Zuvor hatten bereits Norwegen zum ersten Mal seit 28 Jahren sein Achtelfinalticket gelöst. Gegen die Elfenbeinküste gewannen die Norweger mit 2:1. Und in etwa einer Stunde kommt es dann noch zum Duell zwischen Mexiko und Ecuador. Das Wetter für Deutschland in der Nacht, in der Mitte und im Süden mit Schauern und Gewittern, teils kräftig und unwetterartig mit Starkregen. Im Nordosten bleibt es trocken, später im Westen und Nordwesten aufgelockert. Die Tiefstwerte 19 bis 12 Grad, tagsüber vom Alpenrand bis in den Osten starker und teils gewittriger Regen, regional auch Unwettergefahr. Am Nachmittag lässt der Regen dann nach, zieht nach Osten ab, ansonsten freundlich und nur selten Schauer oder Gewitter, 20 bis 28 Grad. Die Zeit, es ist 2:03 Uhr.
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4: Die A1 Osnabrück Richtung Bremen ist zwischen Wildeshausen West und Nord nach einem Unfall gesperrt. A7 Hannover Richtung Hamburg zwischen Bad Fallingbostel und Rastplatz Dorfmark mittlere Spur gesperrt. Die A7 Hamburg Richtung Hannover ist zwischen Maschener Kreuz A39 und Horster Dreieck wegen Bauarbeiten bis zum 17. Juli gesperrt. A29 Oldenburg Richtung Ahlhorn